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1: Zum Wetter die aktuelle Vorhersage des Deutschen Wetterdienstes. In der Nacht ziehen Regenwolken vom Westen in den Osten und Nordosten. Auch an der Nordsee kann es nass werden. Die Temperaturen fallen dabei auf 18 bis 11 Grad. Tagsüber ist es dann vor allem im Norden und Nordwesten wechselhaft mit Schauern. Hier werden 20 bis 25 Grad erreicht. Ansonsten meist sonnig und spätsommerlich warm mit 24 bis 29 Grad maximal.
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1: Ich bin Thomas Borgt. Bundesarbeitsministerin Baas stellt die Pläne der schwarz-roten Koalition zur Einführung einer verpflichtenden Krankschreibung ab dem ersten Tag in Frage. Kurz nach der Kabinettsklausur in Neu-Hardenberg sagte die SPD-Chefin der Funke Mediengruppe, sie sei koalitionstreu, aber man sollte sich schon nochmal fragen, ob das sinnvoll sei.
2: Der Pflicht zur Krankschreibung ab dem ersten Tag habe die SPD nur zähneknirschend zugestimmt, obwohl die Partei sie inhaltlich für falsch hält, sagte Baas. In der Union gibt es jedoch keine Bereitschaft, das Thema noch einmal neu zu verhandeln. Dazu habe die Koalition eine Vereinbarung getroffen, die nun flexibel und praxistauglich gestaltet werden müsse, heißt es aus der CDU-CSU-Fraktion. Dirk Zeitler, Nachrichtenredaktion.
1: Rund 3000 Menschen werden nach der Flutkatastrophe im Himalaya noch vermisst, darunter mehrere Deutsche. Retter suchen unter schwierigsten Bedingungen im Schlamm. Inzwischen sind auch ausländische Helfer zur Unterstützung bei den Sucharbeiten eingetroffen. Die Zahl der Toten ist inzwischen auf mehr als 600 gestiegen. Der Bundesnachrichtendienst will auf der Computerspielmesse Gamescom IT-Nachwuchs gewinnen. Die Behörde stellte an ihrem Messestand in Köln das Upgrade eines Spiels vor, mit dem das Interesse an der Arbeit der Auslandsspione geweckt werden soll.
3: BND-Legenden Operation Blackbox heißt das Spiel, bei dem die Gamer ein Datenpaket stehlen und in Sicherheit bringen müssen. Dabei müssen sie am Controller möglichst schnell Muster erkennen und reagieren. Entscheidend dabei höchste Konzentration. Gamer sind technikaffin und schlüpfen gerne in andere Rollen, so die Behörde. Und das macht sie für den BND interessant. Die Hoffnung, über das Spiel soll der Nachwuchs aus der Gaming-Szene Lust auf den BND-Job bekommen. Thomas Thonfeld, Nachrichtenredaktion.
1: In der Fußball-Bundesliga ist Borussia Dortmund mit einem Sieg in die neue Saison gestartet. Der BVB gewann am Abend gegen den Hamburger SV mit 2:0. Zuvor hatte es einen Traumstart für Neuling Elversberg gegeben. Die Saarländer schlugen Bayer Leverkusen mit 3:2. Die weiteren Ergebnisse: Union Berlin gegen Frankfurt 3:3, Leipzig Mönchengladbach 3:0, Mainz Paderborn 0:0 und Köln gegen Hoffenheim 3:2.
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1: Zum Wetter die aktuelle Vorhersage des Deutschen Wetterdienstes. Heute im Norden und Nordwesten viele Wolken und immer wieder Schauer, sonst wechselhaft und meist trocken. Von den Alpen bis zur Lausitz länger sonnig. Höchstwerte in der Nordwesthälfte 20 bis 25, sonst bis 28 Grad. Morgen zum Wochenstart anfangs im Südosten noch Regen, später auch im Nordwesten einige Schauer. Im Rest des Landes meist trocken und auch sonnige Phasen bei ähnlichen Temperaturen.

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1: Zum Wetter die aktuelle Vorhersage des Deutschen Wetterdienstes. Heute im Norden und Nordwesten viele Wolken und immer wieder Schauer, sonst wechselhaft und meist trocken. Von den Alpen bis zur Lausitz länger sonnig. Höchstwerte in der Nordwesthälfte 20 bis 25, sonst bis 28 Grad. Morgen zum Wochenstart anfangs im Südosten noch Regen, später auch im Nordwesten einige Schauer. Im Rest des Landes meist trocken und auch sonnige Phasen bei ähnlichen Temperaturen.

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1: Ich bin Thomas Brock. In seiner ersten Rede als neuer norwegischer König hat Håkon der Achte sich mit berührenden Worten an seinen gestorbenen Vater König Harald erinnert. Danke, dass du so ein guter Papa für meine Schwester Märtha und mich warst, sagte Håkon in einer Ansprache im norwegischen Fernsehen und Radio.
2: Viele Norweger dürften während der Rede Tränen in den Augen gehabt haben. Warm und gefühlvoll erzählt der neue Monarch von seinem gerade erst gestorbenen Vater. König Harald habe die Menschen zum Lachen gebracht, sei ein guter Zuhörer gewesen und habe es immer geschafft, dass alle sich wohlfühlen. Als Håkon seiner Mutter Königin Sonja zum Hochzeitstag gratuliert, den sie am Tag nach Haralds Tod allein begehen musste, bricht ihm kurz die Stimme weg. Auf den neuen König wartet nun eine große Aufgabe. Aus Oslo, Julia Weschenbach.
1: Rund 3000 Menschen werden nach der Flutkatastrophe im Himalaya noch vermisst, darunter mehrere Deutsche. Retter suchen unter schwierigsten Bedingungen im Schlamm. Inzwischen sind auch ausländische Helfer zur Unterstützung bei den Sucharbeiten eingetroffen. Die Zahl der Toten ist inzwischen auf mehr als 600 gestiegen. Mehr als 36 Jahre nach dem Mauerfall sehen viele Menschen noch einige Distanz zwischen Ost- und Westdeutschland. Dennoch stellen wenige die Wiedervereinigung in Frage. Das geht aus einer Umfrage des Instituts YouGov hervor.
3: Ungefähr zwei Drittel betrachten Mauerfall und Wiedervereinigung als Glücksfall für Deutschland, doch Unterschiede zwischen Ost und West bleiben spürbar. Die Aussage, seit der Wiedervereinigung sind die Deutschen zu einer Nation zusammengewachsen, lehnten 57% der Ost- und 45% der Westdeutschen ab. Zugleich denkt jeder Zweite in Ost und West, dass Unterschiede in Medien und Politik übertrieben dargestellt werden. Dirk Zeitler, Nachrichtenredaktion.
1: In der Fußball-Bundesliga ist Borussia Dortmund mit einem Sieg in die neue Saison gestartet. Der BVB gewann am Abend gegen den Hamburger SV mit 2:0. Zuvor hatte es einen Traumstart für Neuling Elversberg gegeben. Die Saarländer schlugen Bayer Leverkusen mit 3:2. Außerdem spielten Leipzig-Mönchengladbach 3:0, Mainz-Paderborn 0:0, Union Berlin gegen Frankfurt 3:3 und Köln besiegt Hoffenheim mit 3:2.
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1: Zum Wetter die aktuelle Vorhersage des Deutschen Wetterdienstes. Heute im Norden und Nordwesten viele Wolken und immer wieder Schauer, sonst wechselhaft und meist trocken. Von den Alpen bis zur Lausitz länger sonnig. Höchstwerte in der Nordwesthälfte 20 bis 25, sonst bis 28 Grad. Morgen zum Wochenstart anfangs im Südosten noch Regen, später auch im Nordwesten einige Schauer. Im Rest des Landes meist trocken und auch sonnige Phasen bei ähnlichen Temperaturen.
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1: Zum Wetter die aktuelle Vorhersage des Deutschen Wetterdienstes. Heute im Norden und Nordwesten viele Wolken und immer wieder Schauer, sonst wechselhaft und meist trocken. Von den Alpen bis zur Lausitz länger sonnig. Höchstwerte in der Nordwesthälfte 20 bis 25, sonst bis 28 Grad. Morgen zum Wochenstart anfangs im Südosten noch Regen, später auch im Nordwesten einige Schauer. Im Rest des Landes meist trocken und auch sonnige Phasen bei ähnlichen Temperaturen.

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1: Ich bin Thomas Brock. Die Bundesregierung will sich weiter nicht öffentlich dazu äußern, wer für den versuchten Anschlag mit einer Sprengstoffdrohne am Flughafen Leipzig-Halle verantwortlich ist. Auf Berichte von Medien des Springer Verlags angesprochen, Russland stecke hinter der Attacke, sagte ein Sprecher, die Regierung beteilige sich nicht an Spekulationen.
2: Unter anderem die Bild berichtet, die Bundesregierung bereite ein umfangreiches Maßnahmenpaket gegen Moskau vor. Sie beruft sich auf mit dem Vorgang vertraute Personen. Die Bundesregierung werde bald die Urheberschaft des Angriffs abschließend feststellen, sagte Bundeskanzler Merz vor kurzem in einem TV-Interview. Die Urheber hybrider Angriffe würden dafür bezahlen. Dirk Zeitler, Nachrichtenredaktion.
1: Nach der Sturzflut im Himalaya ist die Zahl der Todesopfer in Nepal auf mehr als 600 gestiegen. Einige tausend Menschen konnten nach Angaben der nepalesischen Behörden bereits gerettet werden. Allerdings werden in Tibet und Nepal zusammen noch mehr als 2500 Menschen vermisst, darunter auch ausländische Touristen.
3: Das Ausmaß der Katastrophe ist weiter noch schwer abzuschätzen. Am Beispiel des nepalesischen Orts Devigat in der an Tibet grenzenden Provinz Bagmati zeigt sich jedoch überdeutlich die tiefe Spur der Verwüstung. Der größte Teil des Orts versinkt in einem Meer aus grauem Schlamm und Trümmerteilen. Fast sämtliche Häuser des Orts, wo früher bis zu 1500 Menschen wohnten, sind jetzt praktisch unbewohnbar. Einige Bewohner kommen von ihren Schutzunterkünften und versuchen, ihr Hab und Gut in ihren teils zerstörten Häusern zu retten. Aus Nepal, Dirk Otto.
1: In seiner ersten Rede als neuer norwegischer König hat Håkon der Achte sich mit berührenden Worten an seinen gestorbenen Vater König Harald erinnert. Danke, dass du so ein guter Papa warst, sagte er in einer Ansprache im Fernsehen und Radio. Mit Blick auf seine neuen Aufgaben kündigte Håkon an, gemeinsam mit seiner Frau immer zu versuchen, die Lebenssituation unterschiedlicher Menschen zu verstehen. Er glaube an ein Norwegen, in dem es Platz für alle gebe. In der Fußball-Bundesliga ist Borussia Dortmund mit einem Sieg in die neue Saison gestartet. Der BVB gewann am Abend gegen den Hamburger SV mit 2:0. Zuvor hatte es einen Traumstart für Neuling Elversberg gegeben. Die Saarländer schlugen Bayer Leverkusen mit 3:2. Außerdem spielten Leipzig-Mönchengladbach 3:0, Mainz-Paderborn 0:0, Union Berlin gegen Frankfurt 3:3 und Köln besiegt Hoffenheim mit 3:2.
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1: Zum Wetter die aktuelle Vorhersage des Deutschen Wetterdienstes. Heute im Norden und Nordwesten viele Wolken und immer wieder Schauer, sonst wechselhaft und meist trocken. Von den Alpen bis zur Lausitz länger sonnig. Höchstwerte in der Nordwesthälfte 20 bis 25, sonst bis 28 Grad. Morgen zum Wochenstart anfangs im Südosten noch Regen, später auch im Nordwesten einige Schauer. Im Rest des Landes meist trocken und auch sonnige Phasen bei ähnlichen Temperaturen.
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5: Schon im 19. Jahrhundert war Berlin ein wichtiges Zentrum jüdischen Geisteslebens. Hebräisch war damals vor allem Sprache der Religion, der Liturgie und der Gelehrsamkeit, etwa in Synagogen, religiösen Schulen und wissenschaftlichen Kreisen. Gleichzeitig wurde gerade in Berlin-Mitte intensiv über die Modernisierung des Judentums diskutiert, mit allen Spannungen zwischen Hebräisch, Jiddisch und Deutsch. In Mitte lebten und arbeiteten hebräische Schriftsteller, Intellektuelle und Verlage. Die Stadt war zeitweise ein wichtiger Ort für hebräische Literatur, Presse und Sprachdebatten. Nach 1933 änderte sich das. Heute gibt es eine kleine Community in Mitte, aber vor allem hört man Hebräisch ab und zu von Touristen aus Israel. Aber es gibt auch einen hebräischen Chor hier in Mitte. Ein Chor, der offen ist auch für Menschen, die gar kein Hebräisch können. Denn auch Musik ist Sprache. Wie das geht, besprechen wir heute mit diesen beiden Gästen.
6: Ich bin Yael Front. Ich bin Dirigentin, Musikerin, Sängerin, Pianistin, Bearbeitung, Schreiberin. Und ja, ich bin die musikalische Leiterin vom Hebräischen Chor Berlin.
7: Ich bin Robert Ellis. Ich bin Schatzmeister des Chors. Und ich bin Sänger, Bass, seit 2020.
5: Willkommen bei Mitte Mondial mit Danilo Höpfner.

0: Wir wollen heute über Musik, hebräische Musik und Berlin-Mitte sprechen. Wie seid ihr denn dazu gekommen, in Berlin-Mitte einen hebräischen Chor ins Leben zu rufen?
1: Ja, eine gute Frage. Also eine Frau hat im Jahr 2014 den Chor gegründet in einer Kirche, zusammen mit einer Kirche in Mitte. Sie lebte in Israel für eine Zeit, sie kehrte zurück nach Deutschland, nach Berlin und sie hat die Kultur, die Musik, die Sprache vermisst. Und sie hatte diese Idee, mit ein paar Freunden diesen Chor zu gründen. Und wir sind seit 2014 in Mitte und wir haben große Unterstützung von der Gemeinde, wo wir jede Woche proben, wo wir oft Konzerte haben. Ich denke, weil die Frau ihre Kirche in Mitte hatte, leben wir dort seitdem.
0: Welche Rolle spielt denn die hebräische Sprache heute in Berlin?
1: Ja, also nicht so groß eine Rolle, würde ich sagen. Also es gibt zwar viele Israelis, die hier leben und sie reden natürlich miteinander Hebräisch. Und es gibt die Juden in Berlin, die deutsche Juden, die postsowjetische Juden, die nach Deutschland gekommen sind. Aber sie reden nicht wirklich Hebräisch. Sie lesen in der Liturgie, in der Synagoge, die Gebete auf Hebräisch, aber sie können nicht wirklich immer die Sprache so fließend sprechen.
2: Ja, es ist nicht wirklich eine tote Sprache, aber die meisten von jüdischen Menschen sprechen die Sprache nicht und es ist wirklich nur die Leute in Israel, die wirklich diese Sprache benutzen. Ja, und die Israelis, das nicht im Israel leben. Ja.
0: Bevor wir gleich auf euren Chor kommen, noch die Anschlussfrage. Das Jiddische, spielt das in Berlin oder auch für euch irgendeine Rolle? Versteht ihr das?
1: Also Jiddisch ist eine germanische Sprache und es gibt eine kleine Gruppe von ungefähr 400.000 Menschen, Juden, in Israel und New York und Belgien, ein paar andere Orte, die das als Muttersprache sprechen, aber die große Mehrheit von Juden sprechen die Sprache nicht. Wenn man Deutsch kann, kann man ein bisschen von Jiddisch verstehen. Aber das wird in hebräischen Großbuchstaben geschrieben. Also die meisten können das daher nicht lesen. Wir im Chor singen ab und zu ein paar Lieder auf Jiddisch. Nicht zu oft, aber das haben wir gemacht. Und das macht Spaß, denke ich, weil die deutsche Sänger und Sängerinnen finden das sehr sehr lustig.
2: Also ja, und das ist sehr sehr interessant, denn alle oder fast alle im Chor sprechen Deutsch, nicht als Muttersprache immer, aber sie sprechen es auf jeden Fall. Und wenn wir auf Jiddisch singen, muss ich die Aussprache korrigieren, denn es gibt kleine unterschiedliche Sachen mit der Aussprache, das sehr wichtig sind. So, das ist anders als in Hebräisch. Hebräisch ist eine ganz andere Sprache und auf Jiddisch ist es manchmal schwerer. Ja.
0: Das sind wir ja schon mittendrin beim Thema. Wir wollen heute auch ein bisschen über die Sprachen sprechen, Hebräisch sprechen. Ich freue mich, dass wir auch eine Dirigentin heute mit hier dabei haben. Du bist in Israel geboren, hast in den USA studiert und gearbeitet, lebst jetzt in Berlin. Wie prägt denn diese multinationale Biografie auch deine Arbeit als Dirigentin in einem hebräischen Chor in Berlin-Mitte?
2: Ehrlich gesagt kann ich nicht behaupten, dass meine Arbeit und Studium in USA meine Arbeit in dieser spezifischen Rolle beeinflusst haben. Ja, meine Arbeit dort konzentrierte sich mehr in klassische europäische Musik, in symphonischer und Oper. Und hatte sehr wenig mit jüdischer Kultur oder israelischen Kultur zu tun. Aber in meinem persönlichen Leben in den USA kann ich sagen, dass es hat mir näher in meine jüdische Kultur gebracht. Nicht mit Religion, aber mehr mit den jüdischen Kultur. Und es gibt das ist ganz unterschiedlich. Ja, so In Israel, die Religion ist sehr politisch, ja, so man kann nicht wirklich nur ein bisschen mit der jüdischen Kultur zu tun haben und muss wirklich entscheiden, bin ich in or out, ja. Und im USA konnte ich ein bisschen neugierig sein, neugierig sein und nicht wirklich teilnehmen. So konnte ich mehr Fragen stellen und mit meiner meinen jüdischen Freunden ein bisschen im Synagog gehen, aber nicht wirklich teilnehmen und mehr über dieses jüdische Kultur von der religiösen Seite mehr lernen. In Bezug auf meine Arbeit mit hebräischer Chor hier in Berlin ist mein Hintergrund als israelische Musikerin wahrscheinlich am relevantesten. Aber das hebräische Chor spezialisierter Musik singt, ja, und das Repertoire ist oft entweder vergriffen und man kann das nur in Israel singen, oder es gar nichts vorhanden, ja, so es noch nicht geschrieben, ja, so ich muss speziellen Bearbeitungen für das Chor schreiben und ja, das ist auch für uns sehr wichtig, dass wir moderne Musik singen und nicht alte klassische Stücke von israelischen Komponisten singen. Ja, so das hat mir mit dieser Chor auch gebracht und ja, das ist sehr schön, dass wir zusammenarbeiten.
0: Du bist nicht nur Schatzmeister, du singst ja selbst aktiv auch mit. Meine persönliche Frage, wie musikalisch ist denn Berlin eigentlich als Stadt?
1: Ich finde Berlin extrem musikalisch. Also zum Beispiel, man denkt sofort an den Clubs. Also das ist Musik, das ist eine Art Musik.
0: Meist ohne Gesang.
1: Ja, meist ohne Gesang, ja, stimmt. Aber es gibt hunderte, vielleicht tausende Chöre in Berlin. Wir sind Mitglied im Berliner Chorverband zum Beispiel. Es gibt unglaublich viele Chöre in Berlin. Jede Kirche hat mindestens einen Chor. Und es gibt andere Privatchöre, andere Vereine wie unser. Es gibt jede mögliche Art von Musik. Man sieht auf der Straße, wie man so plötzlich etwas spielt. Manchmal auch in der S-Bahn, auch wenn es unerwünscht wird. Ist es eine sehr, sehr musikalische Stadt. Auch die klassische Musik, die Oper. Wir haben mehrere Konzerthäuser wegen der Geschichte der Stadt. Also es ist eine sehr, sehr musikalische Stadt. Ja. Auch die Universitäten, Universität der Künste zum Beispiel. Also unser Pianist hat dort studiert, mehrere von unseren ehemaligen auch. Es ist eine sehr, sehr musikalische Stadt.
0: Und gleichzeitig ist Hebräisch für viele Berlinerinnen, Berliner eher eine ungewöhnliche Klangwelt. Man hört es nicht allzu oft. Wie reagieren denn eure Zuhörerinnen und Zuhörer auf diese Sprache in der Musik?
1: Ich denke, die meisten Leute wissen nicht, wie Hebräisch klingt. Ich gebe ein Beispiel in unserem Sommerkonzert im Juli. Meine Eltern sind aus den USA gekommen, um das Konzert zu sehen und sie können kein Hebräisch, gar kein Hebräisch, nur Englisch. Und sie haben gesagt, wow, was für tolle, schöne Musik, wir haben gar nichts verstanden, aber trotzdem super schön. Und wir drucken immer Programmhefte aus mit der Übersetzung in Deutsch und manchmal auch Englisch, damit die Leute nebenbei verstehen können, was wir singen. Die Geschichten von diesen Lieder sind sehr interessant und sehr wichtig und es hilft, wenn man versteht, was wir singen. Aber auch wenn man nicht verstehen kann, die Musik bewegt man auch. Also Leute hören oft Musik, die sie nicht immer verstehen, aber die Musik hat trotzdem so eine Wirkung, eine Bewegung.
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0: Mehrsprachigkeit ist nicht nur mindestens zwei Sprachen, Reden oder eben auch Musik. Sie ist auch Schweigen. Diese kleinen Pause, denen man nach dem richtigen Wort sucht, aber keine der Sprachen trifft es ganz. Das nennt man linguistische Zwischenräume, Orte, an denen Denken passiert. Denn Mehrsprachigkeit heißt nicht, alles doppelt zu wissen. Es heißt, ständig zu übersetzen. Sich selbst, das Gegenüber, den Moment. Manchmal braucht man Zeit, um das richtige Wort zu finden. Und das ist kein Zeichen von Unsicherheit, sondern von Sorgfalt. Forschende sagen, Menschen, die mehrsprachig sind, nehmen Sprache viel bewusster wahr. Sie achten auf Zwischentöne, auf Gesten, auf das, was nicht gesagt wird. Diese Pausen sind kleine Räume der Bedeutung. Man hört sich eben selbst beim Denken zu und das ist selten geworden. Zwischen zwei Sprachen leben heißt, ständig Brücken zu bauen. Und wer Brücken baut, der weiß, man muss kurz innehalten, bevor man weitergeht. Vielleicht ist das die schönste Eigenschaft von Mehrsprachigkeit. Sie lehrt uns Geduld und Respekt vor den Worten. Aber wer ist denn da euer Publikum vor allem? Also habt ihr eine Zielgruppe, an die ihr euch wendet? Also sind es Menschen, also Berliner, die sich ohnehin schon für den Orient, für Israel, für die hebräische Sprache, Kultur interessieren? Oder erreicht ihr auch Leute, die gar nicht wissen, wo sie hingehen? Welche Sprache ist das, wie du gerade schon mal gesagt hattest?
2: Ja, ich denke, das gibt keine Zielgruppe. Ja, also ich versuche in meinem Arbeit, wenn ich den Repertoire finden muss, ich versuche verschiedene Stils und auch verschiedene Zeitpunkte in das Programm zusammenzubringen. Und deswegen denke ich, dass es gibt etwas für alle, ja. So, wir versuchen manchmal freie Konzerte zu geben und dann Leute, die neugierig sind, können auch einfach kommen und vielleicht für das erste Mal die Musik hören. Und ja, ich denke, dass die Leute lernen was von das. Ich kann auch sagen, dass wir versuchen immer Moderation in unser Konzerte
1: anzubieten
2: und dann kann man auch ein bisschen mehr auf den Hintergrund lernen und mehr verstehen und in die Rahmen von Stils kann man etwas finden, da singen. Ja.
1: Ich würde dazu sagen, also das Publikum ist sehr vielfältig, bunt, alt, jung, ja. Freunde, Bekannte, aber auch Fremde, die einfach von uns gehört haben, unsere Website, unsere Instagram-Seite. Und wir wollen nur, dass wir die Sprache hörbar machen. Also die Sprache, die Kultur. Außerdem haben wir keine Ziele. Wir wollen einfach die Musik wieder zurück zur Stadt bringen, weil nach der NS-Zeit war die Sprache für eine sehr, sehr lange Zeit in Deutschland, in Berlin, nicht hörbar, besonders nicht musikalisch. Also es gab kleine jüdische Gemeinde, die in den Synagogen auf Hebräisch gebetet haben. Außerdem war die Sprache nicht hörbar. Und jetzt mit unseren Konzerten, mit den Konzerten von anderen hebräischsprachigen Chören in Berlin, es gibt mehrere, nicht nur unser, man kann die Sprache hören, musikalisch hören. Und das ist das Hauptziel. Also nur das, also die Freude durch Musik zu machen.
0: Aber ich finde das spannend, du sagst, also es geht darum, Musik hauptsächlich hörbar zu machen, sonst wäre keine großen Ziele. Aber welche Sprache spielt denn Hebräisch für euch und eure Mitglieder als Identität, auch als Zugehörigkeitsgefühl, gerade hier in Berlin mit seiner jüdischen Geschichte?
1: Ja, also ich meine, jeder hat eine persönliche Beziehung mit der Sprache. Die Mehrheit von unseren Mitgliedern können die Sprache nicht sprechen. Sie können auf Hebräisch singen, weil sie lernen, wie man die Sprache ausspricht. Wir schreiben alles mit lateinischen Buchstaben auf, damit sie lesen können, weil die meisten können Hebräisch nicht lesen. Aber trotzdem, sie haben einen Grund, warum sie auf Hebräisch singen wollen. Warum? Das ist immer unterschiedlich. Also für mich.
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1: Zum Wetter die aktuelle Vorhersage des Deutschen Wetterdienstes. Heute im Norden und Nordwesten viele Wolken und immer wieder Schauer, sonst wechselhaft und meist trocken. Von den Alpen bis zur Lausitz länger sonnig. Höchstwerte in der Nordwesthälfte 20 bis 25, sonst bis 28 Grad. Morgen zum Wochenstart anfangs im Südosten noch Regen, später auch im Nordwesten einige Schauer. Im Rest des Landes meist trocken und auch sonnige Phasen bei ähnlichen Temperaturen.

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1: Ich bin Diana Kramer. Die Bundesregierung will sich weiterhin nicht öffentlich dazu äußern, wer für den versuchten Anschlag mit einer Sprengstoffdrohne am Flughafen Leipzig-Halle verantwortlich ist. Auf Medienberichte angesprochen, wonach die Regierung davon ausgehe, dass Russland hinter dem Vorfall stecke, sagte ein Regierungssprecher, man beteilige sich nicht an Spekulationen. Welt am Sonntag, Politico und Bild berichten nun aber, die Regierung bereite ein umfangreiches Maßnahmenpaket gegen Moskau vor. Nach dem Tod von König Harald sind heute Gedenkgottesdienste in ganz Norwegen geplant. Harald war am Freitag im Alter von 89 Jahren gestorben. In seiner ersten Rede als neuer König hat sein Sohn Håkon am Abend mit berührenden Worten an seinen Vater erinnert.
2: Warm und gefühlvoll erzählt der neue Monarch von seinem gerade erst gestorbenen Vater. König Harald habe die Menschen zum Lachen gebracht, sei ein guter Zuhörer gewesen und habe es immer geschafft, dass alle sich wohlfühlen. Als Håkon seiner Mutter Königin Sonja zum Hochzeitstag gratuliert, den sie am Tag nach Haralds Tod allein begehen musste, bricht ihm kurz die Stimme weg. Auf den neuen König wartet nun eine große Aufgabe. Aus Oslo, Julia Weschenbach.
1: In Köln endet heute die größte Videospielmesse der Welt. Auf der Gamescom konnten in den vergangenen Tagen Hunderttausende die neuesten Spiele testen. Mehr als 1700 Aussteller präsentierten sich.
3: Ob Strategiespiele, Wettrennen oder Ego-Shooter, die Deutschen zocken gerne, vor allem am Smartphone. Und das betrifft jedes Alter. Der durchschnittliche Gamer ist 38 Jahre alt. Das hat auch wieder mal die Gamescom gezeigt. Publikumsrenner dort, der letzte Final Fantasy-Teil, das zweite Alien-Spiel oder ein neues Star Wars-Abenteuer. Mit Frank-Walter Steinmeier kam erstmals ein Bundespräsident zur Gamescom. Er warnte auch vor den Schattenseiten des Gamings wie Spielsucht oder Gewalt. Thomas Bremser, Köln.
1: Zum Fußball. Borussia Dortmund ist mit einem souveränen Sieg in die Bundesliga-Saison gestartet. Der BVB gewann am Abend gegen den Hamburger SV 2:0. Traumstart auch für Neuling Elversberg. Der Aufsteiger besiegte Bayer Leverkusen mit 3:2. Die weiteren Ergebnisse: Leipzig, Mönchengladbach 3:0, Mainz, Paderborn 0:0, Union Berlin, Frankfurt 3:3 und Köln-Hoffenheim 3:2.
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1: Zum Wetter, die Vorhersage des Deutschen Wetterdienstes. Heute im Norden und Nordwesten immer wieder Schauer, sonst zwar bewölkt, aber weitgehend trocken. Von den Alpen bis zur Lausitz auch längere Zeit sonnig. Die Höchstwerte im Nordwesten 20 bis 25, sonst bis 28 Grad. Zum Wochenstart anfangs im Südosten noch Regen, später auch im Nordwesten einige Schauer. Im Rest des Landes meist trocken und auch sonnige Phasen bei bis zu 27 Grad maximal.
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5: Berlin spricht viele Sprachen und manchmal auch gleichzeitig. In dieser Folge über Zweisprachigkeit in Berlin Mitte treffen wir auf einen Ort, an dem Sprache und Kollektiv über die Kunst zusammentreffen. Das Stadtlab im Wedding. Ein offenes Atelier, ein selbstorganisiertes Kollektiv aus Künstlerinnen und Künstlern und ein Raum, an dem Menschen aus aller Welt gemeinsam arbeiten. Hier wird gedruckt, entwickelt, belichtet. Fotografie, Siebdruck, analoge Dunkelkammertechnik. Doch was passiert, wenn man sich beim Drucken nicht nur kreativ, sondern auch sprachlich abstimmen muss? Wenn der Alltag auf Deutsch beginnt und die Diskussion auf Englisch endet? Oder umgekehrt? Ich habe mit zwei Mitgliedern gesprochen über ihre Kunst, ihre Sprachen und darüber, wie sich Zusammenarbeit über kulturelle und sprachliche Grenzen hinweg anfühlen kann. Und das sind unsere Gäste heute.
6: Ja, hallo, ich bin Julia. Ich bin seit Januar 2023 Mitglied bei Stadtlab im Bereich analoge Fotografie. Und ja, habe hier schon sehr viel gelernt in meiner Mitgliedschaft, bin mittlerweile auch im Vorstand. Habe an verschiedenen Ausstellungen schon teilgenommen, die wir hier organisieren. Und ja, bin sehr froh, dass ich dabei bin.
7: Hallo, ich bin Gaia und ich bin eigentlich Fotografin, bin aber hier im Stadtlab zum Siebdrucken und bin seit 1,5 Jahren ungefähr Mitglied und bin in Italien aufgewachsen, aber habe eine österreichische Mutter, bin deswegen auch zweisprachig groß geworden.
5: Willkommen bei Mitte Mondial mit Danilo Höpfner. Wir sind heute im Stadtlab, Stadt mit Doppel-T geschrieben. Warum das?
6: weil wir mittlerweile schon, ich glaube, am dritten Ort sind. Den Verein gibt es schon recht lange und einer der ersten Orte oder der erste Ort war in einem ehemaligen Schwimmbad im Wedding, was dann umgenutzt wurde. Das hieß deswegen dann Stadtbad mit Doppel-T und ja, dieselbe tragen wir seitdem mit uns rum.
5: Lasst uns ganz kurz beim Verband bleiben zu Beginn. Was macht ihr denn eigentlich hier?
7: Also wir haben ein eine Siebdruckwerkstatt und ein schwarz-weiß Fotolabor. Ja, und ein Fotostudio, genau, mit etwas Ausrüstung, um eben professionell fotografieren zu können.
5: Und wer sind die Menschen, die hier teilnehmen? Also wer kommt hierher, wer kommt zu euch?
6: Wir sind eigentlich, wir haben eine ganz große Bandbreite an Mitgliedern. Also ein gar nicht kleiner Teil sind professionelle KünstlerInnen, FotografInnen, aber wir haben auch Leute, die, so wie ich zum Beispiel, das nebenberuflich machen oder als Hobby. Ja, und wir sind sehr multinational. Also wir haben Leute mit ganz vielen unterschiedlichen Sprachen, Französisch, Italienisch, Spanisch, Türkisch. Ja, und dann natürlich auch Deutsch und Englisch. Und ja, das ist von daher eine sehr interessante Zusammensetzung, die wir haben.
5: Woher kommt dieser Ansatz, dass ihr das zweisprachig macht? Also, dass ihr das multikulturell aufgesetzt habt und die Zweisprachigkeit. Was ist die Idee dahinter?
6: Naja, also eigentlich sind wir eher einsprachig, insofern als die Arbeitssprache doch meistens Englisch ist. Und die Idee ist eine ganz pragmatische. Das ist halt die Sprache, die meisten von uns können. Und da ist es dann am leichtesten, sich zu verständigen. Aber natürlich laufen viele Gespräche eben auch in anderen Sprachen ab, weil, ja, weil das nun mal spontan in der Kommunikation auch so passiert, dass man dann eben auf eine andere Sprache zurückgreift. Aber die Hauptsprache, in der wir uns, ja, in der wir kommunizieren, ist eigentlich Englisch.
5: Ist das der Grund auch für die Multinationalität, dass ihr eben mit Englisch als Hauptsprache so viele Menschen ansprecht? Oder woher kommt das?
6: Ne, ich glaube, es war eher so, dass halt von vornherein die Zusammensetzung eben so divers war. Und dann war eben klar, okay, Englisch ist die Sprache, auf die wir uns einigen.
5: Englisch als Kommunikationssprache, wie wichtig ist das eigentlich hier für Berlin mit? Welche Erfahrung macht ihr da?
7: Ich denke, dass es heutzutage in vielen Plätzen, auch öffentlichen Plätzen, einfach gang und gäbe ist, sich auf Englisch zu unterhalten. Ich merke das manchmal auch in Bars und Läden, dass manchmal sogar die Verkäufer und Verkäuferinnen gar nicht Deutsch können. Also ich glaube, dass es in dieser Stadt gerade nicht, also dass es viele Ausländer so empfinden oder Leute, die hierher ziehen, nicht als nicht so wichtig empfinden, Deutsch zu lernen. Und deswegen sich dann vielleicht auch nicht ja dahinsetzen und das studieren. Und dann passiert das einfach so.
5: Findest du das gut oder ist das eher ein Manko, dass das so ist?
7: Ich weiß gar nicht, ob ich jetzt eine klare Meinung dazu habe. Ich finde es also persönlich, würde ich das als komisch empfinden, in einer Stadt zu leben, wo ich die Sprache nicht kann. Also ich lerne, auch wenn ich in fremde Länder fahre, wo ich die Sprache nicht kenne, versuche ich zumindest die Basics zu lernen, um zu kommunizieren. Also würde es mir, glaube ich, schon als natürlicher für mich persönlich sich anfühlen, wenn ich irgendwo hinziehe, die Sprache dann zu lernen. Aber ich sage das jetzt nicht beurteilend oder ich möchte das nicht beurteilen. Also das ist nur mein persönliche, also wie ich damit umgehen würde. Ja.
6: Ich sehe es ein bisschen anders. Ich würde sagen, es ist auch irgendwie eine Frage des Milieus. Also ich meine, wenn wir es hier, was eine etwas lustige Vorstellung ist, aber wenn wir jetzt so einen Verein vor, sagen wir mal, 250 Jahren gehabt hätten, Künstler, ja, die hätten Französisch geredet. Oder wenn wir das Ganze in der Renaissance gehabt hätten, als, keine Ahnung, Philosophenkollektiv, ja, dann hätte man halt Latein geredet. Also das ist irgendwie, Englisch ist so eine Lingua Franca im Augenblick für ein bestimmtes Segment von Menschen. Das ist, denke ich, auch klassenspezifisch ein Stück weit. Also ich sehe das relativ locker. Und natürlich freue ich mich auch, wenn Leute Deutsch lernen, so ist das nicht. Aber Sprache ist nur ein Mittel zum Zweck, letzten Endes.
8: Aber ihr seid ja auch ein Verein, der sich ja nicht nur an Menschen mit Migrationshintergrund oder zugewandert oder Touristen wendet, sondern ihr habt ja auch ein paar Deutsche dabei, nehme ich mal an. Wie macht ihr das dann in euren Workshops, die ihr anbietet, im Siebdruck oder jetzt sei es bei der Fotografie? Wie kommt ihr da zurecht mit Leuten, die aus Berlin sind, originär und vielleicht noch nicht so gut Englisch können? Wie regelt ihr das dann in der Praxis?
6: Das kommt eigentlich nicht vor. Also das habe ich noch nie gehabt. Jetzt muss ich sagen, ich gebe auch noch nicht so lange Workshops, aber ich glaube, das kommt tatsächlich nicht vor. Es kann schon mal sein, in Workshops, wenn wir jetzt zum Beispiel Leute haben, die Deutsch reden, dass wir dann auch schon mal zum Deutsch switchen, wenn wir einer Person nochmal was erklären, wenn das dann irgendwie einfacher ist. Also auch da würde ich sagen, sind wir sehr pragmatisch. Aber da hat es wirklich noch nie ein Problem gegeben.
8: Geht ihr denn gezielt nach draußen mit der Zweisprachigkeit oder mit dem Englischen als Hauptsprache?
7: Nee, also ich habe nicht diese, ich empfinde das nicht so. Ich spreche hier im Stadtlab viele Sprachen. Also ich spreche zum Beispiel mit Julia manchmal Deutsch oder wenn ich mal mit einem Italiener im Siebdruck, in der Siebdruckwerkstatt bin, dann reden wir auf Italienisch oder Spanisch mit den Spaniern. Und also für mich ist das Englische eher so an unseren Kanal gebunden. Wenn wir schreiben auf unserem Kanal, dann kommunizieren wir manchmal, weil das dann für alle ist, auf Englisch. Aber oder wenn wir eine Besprechung haben oder eine Mitgliederbesprechung oder so, dann wird auf Englisch gesprochen. Aber normalerweise vermische ich Sprachen, je nachdem, wenn ich vor mir habe. Genau. Also ich würde jetzt nicht sagen, Stadtlab ist Deutsch, Englisch. Ich würde sagen, wir sind multikulturell und genau, also.
6: Aber was jetzt die Außenpräsentation angeht, also unsere Website zum Beispiel ist auf Deutsch und Englisch. Und wenn wir auf Ausstellungen hinweisen, wenn wir Flyer haben, manchmal ist das dann nur Englisch, aber das ist ja dann auch weniger Information auf so einem Flyer. Die Website ist auf Deutsch und Englisch.
8: Wer sind denn die Menschen, die ihr sonst so anspricht, jetzt mal unabhängig vom nationalen Hintergrund? Also woher kommen die Menschen? Sind das Studenten? Sind das aus dem Arbeitermilieu? Wo kommt ihr in der Regel her?
7: Ich weiß nicht, vielleicht kann Julia das besser beantworten. Mhm. Ich habe das Gefühl, dass es ein bisschen gemischt ist.
6: Ja. Also grundsätzlich würde ich schon sagen Mittelschicht, das ist nun mal so mit Kunst eher. Oder sagen wir mal, da waren wir bisher am erfolgreichsten. Wir hätten auch überhaupt nichts dagegen, Leute außerhalb dieser Klientel zu haben. Also was weiß ich, aus der Nachbarschaft zum Beispiel. Ich denke, das muss sich einfach noch ein bisschen entwickeln. Wir sind hier noch nicht so lange. An diesem neuen Ort sind wir jetzt ungefähr ein Jahr. Studierende haben wir eigentlich eher selten. Eher altersmäßig ein kleines bisschen drüber. Also ich würde sagen, von der Altersstruktur her sind unsere Mitglieder so zwischen 30 und 50 ungefähr. Oder zwischen 25 und 50.
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5: Was ist Code-Switching und was bedeutet es? Wer zweisprachig aufgewachsen ist, der kennt das. Man redet ganz normal und plötzlich ist da ein englisches Wort mitten im deutschen Satz oder umgekehrt. Das nennt man dann Code-Switching und das ist keinesfalls ein Zeichen von Sprachschwäche, sondern im Gegenteil, ein Zeichen hoher sprachlicher Kompetenz. Der Wechsel geschieht oft unbewusst und folgt bestimmten Regeln. Zum Beispiel, wenn das Wort in einer Sprache emotional stärker aufgeladen ist. Oder wenn man mit jemandem spricht, der beide Sprachen versteht, dann werden Worte wie anyway oder aber halt oder whatever gezielt eingesetzt. Code-Switching ist also wie ein stilistisches Werkzeug, das zur Kommunikation passt. Kinder, Erwachsene, die das beherrschen, sind oft sehr feinfühlig, was Gesprächssituationen angeht. Sie jonglieren mit Sprache nicht zufällig, sondern mit sozialem Feingefühl. Und jetzt zurück zum Stadtlab im Wedding.
8: Und wie wichtig war denn für euch diese Standortentscheidung, also hier in der Ackerstraße, zwischen Mitte, Gesundbrunnen und Wedding? Wie wichtig war dieser Standort für euch?
6: War uns sehr wichtig, denn wir sind eigentlich schon immer im Wedding. Also da können jetzt andere, die länger dabei sind, zum Beispiel Ottavio, könnte mehr dazu sagen, aber wir sind schon sehr lange im Wedding und es war uns wichtig, dass wir im gleichen Viertel bleiben, zumal auch eben viele von uns hier in der Nähe wohnen. Natürlich ist es einfach praktisch, wenn man so einen Arbeitsort, der es ja doch für viele ist, wenn man den in der Nähe hat.
8: Wie wichtig ist denn die Sprache für euch oder auch für dich vielleicht in diesem Fall, für die künstlerische Ausdrucksform? Spielt sowas eine Rolle?
7: Also ja, Überlegungen gibt es schon. Also wir machen jetzt, also ich mache in einigen Wochen eine Ausstellung, wo es auch viel um Worte, Wortspiele gibt und geht. Und da habe ich mich zum Beispiel für Deutsch entschieden, weil es geht auch ein bisschen um Politik und deutsche Politik und das schien mir dann irgendwie passender. Es kommt drauf an, wo ich ausstelle und auch was das Thema von dem Werk ist. Wenn ich zum Beispiel eine Serie von Siebdrucken über Italien mache, dann ist es eher wahrscheinlich, dass die italienische Namen haben werden.
8: Habt ihr denn in Berlin gewisse Partner, mit denen ihr schon länger zusammenarbeitet?
6: Also ja, zum Beispiel das Analog Now Festival, was es noch nicht so lange gibt. Da sind wir eigentlich regelmäßig dabei.
7: Die Retramp Gallery. Ja. Die Retramp Gallery in Neukölln bietet uns manchmal den, also ab und zu ist schon passiert und wird auch im Juni nochmal passieren, dass wir da als Stadtlab-Gemeinschaft zusammen ausstellen können. Ja, genau. Dann gibt es noch vielleicht Siebdruck-Corner, der macht uns Rabatte, wenn wir für Farben und Siebe und so einfach etwas brauchen. Also mit denen kann ich, würde ich sagen, dass wir auch zusammenarbeiten. Hm. Julia, oder?
6: Ja.
7: Und wer noch?
6: Ja gut, wir machen unsere Bestellungen bei Photo Impacts. Insofern, wenn man das als Kollaboration bezeichnen kann, dann ja, eben auch. Ansonsten, ja, arbeiten wir viel untereinander auch zusammen.
7: Wir haben auch regelmäßig Events hier, die offen sind. Zum Beispiel organisieren wir jede zwei Wochen Live-Drawing, also wo wir ein Model dann bestellen und wo alle auch von außen kommen können, um zu zeichnen, also gegen Spendenbasis. Und auch hier im Stadtlab wird, ich würde sagen, fast monatlich eine kleine Ausstellung in unserem Schaufenster organisiert. Julia?
6: Ja, und manchmal haben wir auch Events zu Fotografie. Zum Beispiel vor kurzem haben wir am Monat der Fotografie Off teilgenommen. Das ist ein Fotofestival, was von deutscher und französischer Seite aus organisiert wird. Zeitgleich haben wir auch am European Month of Photography teilgenommen. Da hatten wir einen Open Lab Day. Das heißt, wir haben unser Labor für die Öffentlichkeit geöffnet. Leute konnten Großformatporträts von sich machen lassen oder auch selber welche machen und dann eben lernen, wie die im Labor entwickelt werden. Das war sehr schön, hat auch sehr viel Zulauf gefunden. Ja, sowas machen wir mehrfach im Jahr.
8: Wie werdet denn hier mit diesem Standort von der Nachbarschaft wahrgenommen? Also welches Image habt ihr denn hier? Seid ihr so das UFO, das hier gelandet ist, mit dem die Leute gar nicht so viel anfangen können? Oder seid ihr doch ganz organisch hier angekommen?
7: Ich glaube, wir waren nicht lang genug hier, um das so zu beurteilen zu können. Ich glaube schon ein bisschen UFO. Leute schauen auch manchmal rein vom Fenster. Aber ich persönlich hatte jetzt noch keine irgendwie... Wie soll ich sagen, ich weiß nicht, ob ich da eine Meinung dazu habe. Also ist auch schon vorgekommen, dass wir draußen mal gegessen und was getrunken haben letzten Sommer und sich dann jemand dazugesetzt hat aus dem Kiez und ein bisschen sich unterhalten hat. Also wir sind offen sozusagen. Aber ja, es ist auch so, dass wir meistens arbeiten, wenn wir hier sind und beschäftigt sind und nicht, dass wir alle vor der Tür sitzen und genau, uns dann mit der Nachbarschaft unterhalten, aber ja.
6: Jetzt gerade schaut auch jemand wieder rein. Also grundsätzlich sind wir sehr freundlich aufgenommen worden in der Nachbarschaft und darüber haben wir uns erstmal sehr gefreut. Und ja, es ist auch ein bisschen vom Wetter abhängig, wie intensiv jetzt der Kontakt nach draußen ist. Aber es kommen eben auch schon mal spontan Leute rein, fragen, was wir hier machen. Auch ob wir Dienstleistungen anbieten, das tun wir eigentlich nicht in dem Sinne. Aber da können wir sicherlich noch mal ein bisschen häufiger auf unsere Workshops, auf unsere Kurse verweisen, die wir eben auch am Wochenende geben. Also ja, ich glaube schon, es ist auch ein gegenseitiges Interesse da.
8: Ich will zum Schluss mal auf den Aspekt der Sprache zu sprechen kommen, weil du auch gesagt hast, Englisch ist ja auch eine verbotene Sprache in der Künstlerwelt heutzutage, was früher Französisch war. Wie ist denn das Englische in Berlin, speziell vielleicht in Berlin-Mitte? Also man bemerkt ja schon, wenn man in anderen Städten ist, dass Englisch etwas präsenter ist, als es in Berlin derzeit ist. Wie nehmt ihr denn diese Internationalität von Berlin-Mitte, vielleicht auch hier in eurem Kiez, persönlich wahr?
6: Das ist jetzt eine interessante Frage. An welchen Orten wäre es denn zum Beispiel präsenter?
8: Also zum Beispiel fällt mir auf, wenn ich in...
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1: Zum Wetter, die Vorhersage des Deutschen Wetterdienstes. Heute im Norden und Nordwesten immer wieder Schauer, sonst zwar bewölkt, aber weitgehend trocken. Von den Alpen bis zur Lausitz auch längere Zeit sonnig. Die Höchstwerte im Nordwesten 20 bis 25, sonst bis 28 Grad. Zum Wochenstart anfangs im Südosten noch Regen, später auch im Nordwesten einige Schauer. Im Rest des Landes meist trocken und auch sonnige Phasen bei bis zu 27 Grad maximal.
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1: Ich bin Diana Kramer. Deutschland hat nach einer Analyse des Vergleichsportals Verivox unter den G20-Staaten die höchsten Strompreise. Mit 35,6 Cent je Kilowattstunde sei der Strom hierzulande mit Abstand am teuersten. Dahinter folgen Italien mit 34,5 und Großbritannien mit 32,4 Cent je Kilowattstunde. Der Durchschnitt der G20-Staaten liegt bei rund 16,3 Cent. Verglichen damit ist in Deutschland der Strom also mehr als doppelt so teuer. Ein wesentlicher Treiber der hohen Stromkosten hierzulande ist laut Verivox die hohe Steuer- und Abgabenlast. Die Bundesregierung will sich weiterhin nicht öffentlich dazu äußern, wer für den versuchten Anschlag mit einer Sprengstoffdrohne am Flughafen Leipzig-Halle verantwortlich ist. Auf Medienberichte angesprochen, Russland stecke dahinter, sagte ein Regierungssprecher, man beteilige sich nicht an Spekulationen.
2: Unter anderem die Bild berichtet, die Bundesregierung bereite ein umfangreiches Maßnahmenpaket gegen Moskau vor. Sie beruft sich auf mit dem Vorgang vertraute Person. Die Bundesregierung werde bald die Urheberschaft des Angriffs abschließend feststellen, sagte Bundeskanzler Merz vor kurzem in einem TV-Interview. Die Urheber hybrider Angriffe würden dafür bezahlen. Doch noch ist es offenbar nicht so weit. Die mit Sprengstoff präparierte Drohne war Anfang August im Sicherheitsbereich des Flughafens zwischen ukrainischen Frachtmaschinen entdeckt worden. Dirk Zeitler, Berlin.
1: Nach der verheerenden Sturzflut im Himalaya werden nach aktuellen Angaben noch rund 3000 Menschen vermisst. Erstmals hat auch China Zahlen zu vermissten Personen genannt. Dort sind unter den Vermissten auch drei Deutsche, heißt es aus Peking. In Nepal warnt der Katastrophenschutz derweil vor einer möglichen neuen Flut in der Region. Zum Fußball. Borussia Dortmund ist mit einem 2:0-Sieg gegen den Hamburger SV in die neue Saison gestartet. Traumstart auch für Neuling Eversberg. Die Saarländer schlugen Bayer Leverkusen mit 3:2. Eversberg-Trainer Vincent Wagner.
3: Wenn wir unser Spiel spielen, wenn wir mutigen Fußball gegen den Ball spielen, wenn wir intensiv spielen, können wir auf jeden Fall mithalten. Es gibt halt die goldene Regel, erste Spiele muss man gewinnen. Das ist uns heute zum Glück gelungen.
1: Außerdem spielten Leipzig, Mönchengladbach 3:0, Mainz, Paderborn 0:0, Union Berlin, Frankfurt 3:3 und Köln, Hoffenheim 3:2.
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1: Zum Wetter, die Vorhersage des Deutschen Wetterdienstes. Heute im Norden und Nordwesten immer wieder Schauer, sonst zwar bewölkt, aber weitgehend trocken. Von den Alpen bis zur Lausitz auch längere Zeit sonnig. Die Höchstwerte im Nordwesten 20 bis 25, sonst bis 28 Grad. Zum Wochenstart anfangs im Südosten noch Regen, später auch im Nordwesten einige Schauer. Im Rest des Landes meist trocken und auch sonnige Phasen bei bis zu 27 Grad maximal.
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5: Dari, Pashtu, Hazaragi, Aymak, Tadschikisch, Usbekisch, Turkmenisch, Belutschi, Paschai, Kamkatka-Viri, Weigali, Ashkun und Prasuni. Das ist ungefähr so die Hälfte der Sprachen, die man in Afghanistan spricht. Und da etwa 23.000 Afghanen inzwischen in Berlin zu Hause sind, sind das auch Sprachen, die man ab und zu mal in Berlin zu hören bekommt. Berlin-Mitte ist nun für viele dieser Menschen aus Afghanistan der Ort, an dem ein neues Leben beginnt. Und so auch das unseres heutigen Gastes. Sie ist Gründerin und Leiterin eines afghanischen Frauenvereins im Wedding und selbst den untragbaren Zuständen des Taliban-Regimes entkommen. Angekommen und gleich mit deutscher Bürokratie umgehen, Sprache lernen, studieren, arbeiten und einen Verein gründen, in dem man selbst unter anderem Sprachkurse gibt, um weiteren Frauen, die eine dieser vielen Sprachen sprechen, beim Ankommen in Berlin zu helfen. Keine kleine Herausforderung, die sie aber stemmt.
6: Also mein Name ist Mahdia Hashemi, aber auf Deutsch, Sie können nicht H richtig betonen, immer sagen Mahdia. Ich bin Vorstandsvorsitzende von Afghanischen Frauenverein MAH in Berlin.
5: Menschen aus Afghanistan und ihre Sprachen, ihre Identität und Lebenswirklichkeiten in Berlin-Mitte. Unser Thema heute. Willkommen bei Mitte Mondial mit Danilo Höpfner. MAH heißt euer Verband. Richtig. Was heißt das auf Deutsch?
6: Mund. Auf Deutsch heißt Mund. Und warum haben wir MAH genannt? Weil es gibt nur einzige im Himmel und es gibt tausend Sterne. Wir wollten die Frauen zeigen, Auf dem Weg gibt es immer Steine, Schwierigkeit, aber muss man nicht aufgeben. Deshalb musst du, stell dir vor, dein Ziel ist Mond oder bis zum Mond musst du gehen. Deshalb haben wir Mars genannt.
5: Nun haben wir in Deutschland grob eine Vorstellung der Lage in Afghanistan. Wir wissen, was passiert ist nach der Machtübernahme der Taliban. Was war deine Motivation, diesen Verein ins Leben zu rufen?
6: Also, Anfang, dass wir die, haben wir gehört, auf 3 Tage, jetzt ist die, das Land ist schon weg. Vor uns war furchtbar. Sowohl Seele als auch körperlich, weil wir haben da Verwandte. Alle, jede Frau im Verein hat da Verwandte, Familie. Und danach kommen viele Frauen und mit Familie auch von Afghanistan nach Deutschland. Deshalb war für die Menschen aus Afghanistan sehr wichtig bei uns die Stelle, dass sie so wie ein Ankommen und dass sie müssen viele Informationen über Deutschland wissen, weil wir haben ganz, ganz, ganz verschiedene Systeme, kulturell, Sprache und Wege und wie kann man hier weiterkommt oder wie kann man hier integriert wird, das ist sehr unterschiedlich. Deshalb, bei uns war diese erste Stelle. Jeder hat uns angerufen, E-Mail geschrieben, auf der Webseite kann uns sofort finden, da steht WhatsApp-Nummer und Adresse und was wir machen, das ist die Aktivität im Verein, kann man sofort im Internet finden.
5: Also diese Probleme, die du gerade beschrieben hast, die man hat, anzukommen in Deutschland, auf Afghanistan, gelingt euch das? Also wie gut funktioniert die Integration afghanischer Frauen in die Gesellschaft?
6: Das funktioniert super gut. Ohne, wie man weiß, wie kommt man weiter an, das ist sehr schwierig. So wie Beispiel bei mir, am Anfang für mich war sehr schwierig. Ich konnte nur Englisch sprechen, habe ich hier Deutsch gelernt. Und dann, ich habe immer nach Hilfe gesucht, weil ich wusste nicht, wo gibt es überhaupt. Und dann habe ich kaum Informationen. Im Internet konnte ich auf Englisch auch etwas finden, aber manche Leute konnten nicht Englisch sprechen, immer auf Deutsch. Und sie haben versucht, es mit Gestik und Mimik mit mir zu sprechen. Und genau, aber ich habe gute Freundinnen gefunden und bisher, wir sind immer befreundet.
5: Ich habe ein paar Veranstaltungen bei euch auf der Webseite gefunden, zum Beispiel afghanische Frauen erzählen Geschichten der Hoffnung, jetzt im September bei euch gewesen. Was sind denn das für Geschichten? Um welche Hoffnung geht's denn da?
6: Oh, das ist wirklich sehr schwierig, weil, wie gesagt, bei uns ist ganz andere kulturell üblich und System. Bei uns immer ist sehr, sehr schwierig. Wir haben nicht mit anderen System aufgewachsen, aber wir haben immer Hoffnung. Sogar jetzt ist in Afghanistan, die Mädels dürfen weder Arbeit noch Schule besuchen oder Universität. Trotzdem haben immer Hoffnung. Und ich unterrichte auch die 2-mal pro Woche ehrenamtlich für die Mädels in Afghanistan, weil sie müssen etwas lernen, sie müssen etwas mit ihren Gedanken tun. Mit dem Hand, ich gebe Aufgabe, ich gebe Hausaufgabe, ich spreche mit Mädels, ich versuche meine Freundinnen, die deutsche Freundin oder englische Freundin, einmal in der Woche Zeit zu nehmen, dass sie mit Mädels in Afghanistan sprechen. Sie freuen sich darüber riesig, riesig, weil das ist sehr wichtig. Hier, wenn man lebt, entweder bekommst du Unterstützung oder arbeitest du. Aber da gibt es nichts. Trotzdem haben die Leute Hoffnung. Deshalb haben wir gedacht, wir machen eine Workshop-Veranstaltung, dass die Leute ihre Geschichte erzählen. Und das war wirklich Wahnsinn.
5: Wie viele Leute waren da dabei?
6: Puh, 70 Frauen ohne Kinder.
5: Waren da Deutsche dabei, die das interessiert?
6: Ja, genau. Linda war dabei, Magdalena war dabei und Anna. Ja. Und genau. Die manche deutsche Frauen interessieren sich auch dafür.
5: Wir wollen in dieser Ausgabe auch über Sprache sprechen. Wie ist denn das bei euch? Welche Rolle spielt die deutsche Sprache bei euch im Verband?
6: Sehr. Weil bei uns gibt es keine Artikel, der, die, das, haben wir gar nichts. Genitiv haben wir, aber das Problem ist, wenn man die Artikel falsch genannt wurde, und dann kannst du nicht nochmal den Satz richtig nennen. Deshalb möchten die Frauen richtig lernen, dass sie je früher, desto besser in Gesellschaft integrieren zu werden.
5: Aber ihr habt ja selbst in Afghanistan unglaublich viele Sprachen. Also Dari, Pashto, da gibt es viele Minderheitensprachen. Wie kommuniziert ihr denn untereinander?
6: Also die 70% sprechen alle Dari und 30% die andere Sprache oder Pashtun. Jeder kann Farsi oder Dari. Jeder kann Dari. Wenn nicht, zum Beispiel, wir haben auch türkische Sprache in Afghanistan. Entweder gibt es da die Leute, die auch Dari sprechen, oder sie sprechen Türkisch-Türkisch und danach Dari.
5: Wie wichtig ist Dari für die afghanische Community in Berlin? Also gibt es Cafés, gibt es Kulturzentren, wo man sich trifft, wo man ausschließlich dann mit Dari sprechen kann?
6: Bisher habe ich nicht gesehen. Entweder die Leute lernen so wie Tandem, Dari, Farsi und Deutsch, Englisch, oder in einem Sprachcafé. Es gibt so viele Afghanen, die sprechen, oder jemand übersetzt vor die Deutsche und Deutsche erklärt, was bedeutet die Grammatik oder die Worte, und danach werden wieder übersetzen. Aber es gibt weder noch Flyer oder andere Informationen, oder ganz selten auf Dari. Normalerweise ist das die meisten auf Arabisch, Englisch, Spanisch und ja, europäische Länder, Französisch. Obwohl alle können Englisch, aber trotzdem gibt es mehrere Sprachen aus EU, nicht aus Asien.
5: Du hast ja gesagt, du lernst auch Deutsch. Wie leicht oder wie schwer ist es denn für einen Dari-Muttersprachler, ins Deutsche reinzukommen?
6: Am Anfang sehr schwierig, aber wenn man die rote Faden immer hat und nicht verliert, und kann man immer weiterkommen.
5: Welche Rolle spielt denn eigentlich die Mehrsprachigkeit in Berlin-Mitte für afghanische Geflüchtete? Ist das eine große Herausforderung?
6: Ich glaube, ja. Zum Beispiel, ich konnte mit Englisch, aber die anderen Leute konnten nicht Englisch. Deshalb, wenn man mehr Sprache weiß, desto besser, aber trotzdem, man guckt, wo geht man hin, oder deine Herausforderung, was ist das, dass die Leute, andere Leute kennen. Arabisch, jetzt ist die Gesellschaft noch mehr als Dari und Farsi, oder Spanisch oder die andere Sprache.
5: Das ist, glaube ich, für viele Muttersprachler immer sehr schwer nachzuvollziehen, wie das funktioniert oder wie sich das anfühlt, wenn man als Nicht-Muttersprachler, man kommt hier an, man muss mit Behörden kommunizieren, das Bundesamt für Geflüchtete etc., das LAGESO. Wie funktioniert das? Also wenn man dorthin kommt, man kann auch kein Deutsch. Wie offen sind denn die deutschen Behörden dafür, in Kommunikation auf Englisch oder vielleicht auch Übersetzer zu finden? Wie einfach ist das oder wie schwer?
6: Wenn Übersetzer gibt, das ist besser. Aber ohne Übersetzung und dann die deutsche Sprache, meine Meinung, oder was habe ich gehört, das ist die einfach sehr trocken. Aber meine Meinung, die kulturell ist gut, aber bei Ämtern, das ist nicht kulturell, sondern sehr trocken. Und sowieso, wenn du nicht deutsch bist oder kommst so aus dritte Länder, deshalb ist es sehr schwierig wegen Kommunikation und Bürokratie. Man muss so viele Schritte erledigen, dass etwas zu bekommen. Deshalb, genau, man braucht sehr Unterstützung wegen der Sprache. Bei einem kleinen Missverständnis im Ämter bringt wirklich Mist. Wow.
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5: Auch die dutzenden afghanischen Sprachen, sie haben wie alle anderen auch eine Grammatik. Aber Träume, die haben keine Grammatik, aber sie haben eine Sprache. Menschen, die in zwei oder mehreren Sprachen sprechen, berichten oft, im Traum wechseln sie einfach hin und her. Mit der Familie auf Farsi, mit Freunden auf Deutsch, die Lieblingsserie auf Englisch. Das Gehirn macht da keinen Unterschied. Es greift zu, was gerade passt. Und neurologische Studien belegen, das Gehirn wählt im Traum jene Sprache, die emotional am stärksten verknüpft. Sprache ist eben nicht nur Information, sie ist Gefühl. Und darum träumen viele Menschen in der Sprache, in der sie sich sicher fühlen oder in der sie getröstet wurden. Spannend dabei, mehrsprachige Menschen erinnern ihre Träume häufiger und viel detailreicher. Vielleicht, weil sie sich ohnehin zwischen mehreren Denksystemen bewegen müssen. Ihr Gehirn schaltet, übersetzt, erzählt, sogar am Schlaf. Mehrsprachig träumen, das ist, als würde man Radio im Kopf hören. Mehrere Frequenzen, manchmal gleichzeitig. Manche Träume in Farbe, andere in Klang. Das Gehirn, vielleicht der schönste Sender, den wir haben. Nach Radio Orient, versteht sich. Sprache wird ja oft auch als Identitätswerkzeug wahrgenommen. Wie erlebst du denn die Verbindung zwischen Sprache und Identität, gerade bei jungen Frauen, die zwischen ihrer Muttersprache, der Eltern und dem Deutschen dann aufwachsen?
6: Ja, da musste ihr Muttersprache lernen oder behalten, weil das ist sehr wichtig für die Person, woher sie kommt. Deutsche Sprache muss man lernen. Es ist keine andere Wahl. Wenigstens bis B1, aber die Muttersprache, man kann nicht vergessen.
5: Ist das wirklich so? Ich habe den Eindruck, dass es viele Menschen gibt, die hierher kommen, gerade aus Amerika, die nicht gerade vorhaben, Deutsch zu lernen, die hier ganz normal mit Englisch kommunizieren. Reicht das aus? Geht das? Kann man sich in Berlin gut auf Englisch verständigen? Weil du ja schon gesagt hattest, so einfach ist das eigentlich gar nicht. Wir sprechen gar nicht alle Englisch.
6: Nee, richtig. Berlin Besonderes. Gibt es so viele Menschen, mit Englisch sprechen, aber die anderen Städte, dass ich gewesen war, zum Beispiel Hamburg, Kiel, Lübeck, Badel, Oslo, nee, sie verstehen kein Englisch. Und das ist auch meine Überraschung, wenn man in der Schule hier in Deutschland mehrere Sprachen lernen darf oder lernen kann, aber trotzdem, sie sprechen immer noch Deutsch. Ich habe gesehen in der Schule, man darf die, das ist die so viele Fähigkeiten hier, Französisch, Portugiesisch, Spanisch, Türkisch, so viele Sprachen, man kann in der Schule lernen. Bei uns, es gibt nur Arabisch, wegen Koran müssten wir lernen und Englisch musst du in private Schule besuchen oder privat, so wie Volkshochschule hier, genau, die Sprachschule. Aber hier gibt es viele Auswahl. Aber trotzdem, die Leute können nicht richtig andere Sprache super gut, so wie Muttersprache, sprechen. Und deshalb ist Erwartung von der, die Leute mit Migrationshintergrund, die super Deutsch sprechen, warum sie leben in Deutschland, das verstehe ich nicht. Sie bemühen sich richtig. Ich habe gesehen, so viele Menschen, wirklich, sie bemühen sich, sie geben ihre Beste, aber trotzdem kommt ab und zu Fehler.
5: Wie wechselst du zwischen deiner Muttersprache Dari und dem Deutschen im Alltag? Gibt es Momente, gibt es Ecken hier in Berlin, wo du bevorzugst Dari sprichst bei Freunden oder im Denken und Momente, wo du eher das Deutsche benutzt?
6: Ja, jetzt meine Familie, obwohl wir nicht zusammen leben wegen deutscher Bürokratie, viele Worte, sie wissen auch auf Deutsch, zum Beispiel Termin. Das Wort kennt meine Familie, weil ich habe mehrmals am Telefon gesagt, Mama, ich habe einen Termin, ich muss gehen. Und sie weiß, jetzt ist es Appointment, das heißt Termin. Oder auf Daddy wacht. Genau, alle wissen, was bedeutet Termin. Oder alle wissen, was bedeutet Angebot. Genau, die für mich ist es gemischt. Spreche ich die sowohl meine Muttersprache als auch Deutsche. Genau. Und ich liebe Sprache. Ist egal, Deutsch, Englisch, Arabisch, Farsi, Dari. Es gibt immer Reels oder kurze Video auf Instagram. Zum Beispiel, überall ist das Wort Ambulanz. Ambulanz, Spanisch, Englisch, Farsi, Dari. Aber hier Krankenwagen. Das ist, die Deutsch ist ein bisschen unterschiedlich.
5: Nun wissen wir ja, wie schwer es ist für Frauen in Afghanistan im Moment überhaupt an Bildung zu kommen, Sprachen sprechen, was hier selbstverständlich ist. Wie wichtig ist denn das hier für euch?
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1: Zum Wetter, die Vorhersage des Deutschen Wetterdienstes. Heute im Norden und Nordwesten immer wieder Schauer, sonst zwar bewölkt, aber weitgehend trocken. Von den Alpen bis zur Lausitz auch längere Zeit sonnig. Die Höchstwerte im Nordwesten 20 bis 25, sonst bis 28 Grad. Zum Wochenstart anfangs im Südosten noch Regen, später auch im Nordwesten einige Schauer. Im Rest des Landes meist trocken und auch sonnige Phasen bei bis zu 27 Grad maximal.

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1: Ich bin Diana Kramer. Nach der Flutkatastrophe in China und Nepal ist die Zahl der Todesopfer auf 750 gestiegen. Insgesamt werden in beiden Ländern noch mehr als 3000 Menschen vermisst. China hat jetzt erstmals Zahlen zu vermissten Personen genannt.
2: Nun ist es klar. In China werden 3 deutsche Staatsbürger vermisst. Nepal hatte zuvor 8 vermisste Deutsche registriert. Unklar bleibt trotzdem, wie viele Deutsche tatsächlich vermisst werden. Denn zum Zeitpunkt der Flutkatastrophe befanden sich einige Deutsche mit einer nepalesischen Wandergruppe noch am Grenzübergang in Tibet, also auf der chinesischen Seite. Aus China und Indien sind nun Spezialrettungstrupps in Nepal eingetroffen, die nach Überlebenden in einem Tunnel an einem Wasserkraftwerk suchen sollen. Insgesamt bleibt die Lage angespannt, weil die Behörden immer wieder vor Fluten warnen müssen. Aus Peking, Johannes Neudecker.
1: Die Bundesregierung will sich weiterhin nicht öffentlich dazu äußern, wer für den versuchten Anschlag mit einer Sprengstoffdrohne am Flughafen Leipzig-Halle verantwortlich ist. Auf Medienberichte angesprochen, wonach die Regierung davon ausgehe, dass Russland hinter dem Vorfall stecke, sagte ein Regierungssprecher, man beteilige sich nicht an Spekulationen. Welt am Sonntag, Politico und Bild berichten, die Regierung bereite ein umfangreiches Maßnahmenpaket gegen Moskau vor. Nach dem Tod von König Harald sind heute in ganz Norwegen Gedenkgottesdienste geplant. Harald war am Freitag im Alter von 89 Jahren gestorben. In seiner ersten Rede als neuer König hat sein Sohn Håkon am Abend mit berührenden Worten an seinen Vater erinnert.
3: König Harald habe die Menschen zum Lachen gebracht, sei ein guter Zuhörer gewesen und habe es immer geschafft, dass alle sich wohlfühlen. Als Håkon seiner Mutter Königin Sonja zum Hochzeitstag gratuliert, den sie am Tag nach Haralds Tod allein begehen musste, bricht ihm kurz die Stimme weg. Auf den neuen König wartet nun eine große Aufgabe. Aus Oslo, Julia Weschenbach.
1: Zum Fußball. Borussia Dortmund ist mit einem souveränen Sieg in die Bundesliga-Saison gestartet. Der BVB gewann am Abend gegen den Hamburger SV 2:0. Traumstart auch für Neuling Eversberg. Der Aufsteiger besiegte Bayer Leverkusen mit 3:2. Außerdem Leipzig, Mönchengladbach 3:0, Mainz, Paderborn 0:0, Union Berlin, Frankfurt 3:3 und Köln, Hoffenheim 3:2.
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1: Zum Wetter, die Vorhersage des Deutschen Wetterdienstes. Heute im Norden und Nordwesten immer wieder Regen, sonst zwar bewölkt, aber weitgehend trocken. Von den Alpen bis zur Lausitz auch längere Zeit sonnig. Die Höchstwerte heute im Nordwesten 20 bis 25, sonst bis 28 Grad. Zum Wochenstart morgen anfangs im Südosten noch Regen, später auch im Nordwesten einige Schauer. Im Rest des Landes meist trocken mit sonnigen Phasen bei bis zu 27 Grad maximal.
0: 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Im Wrestling, da geht's um Kraft, Technik und die ganz große Show für die Fans. Im Ring steht Aytaç Bahar. Er ist deutsch-türkischer Wrestler aus Berlin. Welche Rolle spielt Türkisch dabei im Ring in Deutschland? Wie lebt man als Sportler zwischen zwei Sprachen? Wann spricht Aytaç Deutsch und wann Türkisch? Und was bedeutet das für Identität, Emotion und auch die Präsenz im Ring? Heute bei Mitte Mondial.
4: Mein Name ist Aytaç Bahar. Ich bin aktiver Pro-Wrestler in Berlin seit 2017 und freut mich hier zu sein. Merhaba, benim adım Aytaç Bahar. Ben Berlin'den bir Amerikan güreşçiyim ve ben çok mutluyum burada olmaya.
0: Willkommen bei Mitte Mondial mit Danilo Höpfner.
5: Aus Adana in der Türkei und mit einem Kampfgewicht von 97 Kilogramm kommt er zu euch, der Adana Bulldozer, Aytaç Bahar.
0: So klingt es, wenn Aytaç zum Ring kommt. Zum Gespräch zu mir kam er ganz normal. Ich traf ihn zu einem Interview in einem Café in Berlin-Mitte. Und zuerst wollte ich wissen, Deutsch-Türke, Berliner-Türke, Türke, Deutsche mit türkischen Wurzeln oder schlichtweg Berliner. Wie fühlt er sich am besten angesprochen?
4: Ich glaube, am besten trifft einfach, corny gesagt, Mensch. Aber ja, nee, natürlich, ich bin auf jeden Fall türkischstämmig. Ich bin türkisch aufgewachsen, aber gleichzeitig bin ich hier geboren und aufgewachsen.
0: Was ist deine Muttersprache?
4: Meine Muttersprache ist Türkisch. Also meine Eltern sprechen Türkisch, meine Geschwister sprechen natürlich auch Türkisch und ich spreche es auch.
0: Du bist ja Wrestler, darum treffen wir uns heute ja auch. Du trittst in der GWF auf, in der German Wrestling Federation hier in Berlin. Für alle, die das noch nie gesehen haben oder nur eine vage Vorstellung haben, was ist Pro Wrestling für dich?
4: Ich denke, viele Leute würden Pro-Wrestling für sich selber auch unterschiedlich definieren. Für mich persönlich ist Pro-Wrestling einfach eine Kampfkunst, aber auch irgendwo eine Kampfdarstellung, die gefühlt alle Elemente von Theater bis Stunt alles mit einbeziehen und einfach dafür sorgen, dass die Leute, die Zuschauer an erster Stelle kommen und in jedem Fall entertained sind.
6: Mir ist aufgefallen, nicht nur bei der GWF, auch bei anderen Wrestling-Ligen, es gibt auffällig viele Wrestler mit türkischem Hintergrund, mit arabischem Hintergrund. Ist das Zufall oder hat das einen Grund?
4: Ich denke, das ist Zufall, weil auf dem großen Bild gesehen kann man auch sagen, dass es trotzdem immer noch die Minderheit ist der aktiven Wrestler. Plus, man muss ja auch immer gucken, es gibt ja nicht nur Wrestling in Berlin, sondern es gibt es auch in vielen anderen Städten. Und da ist die Verteilung dann auch nochmal ganz anders. Also ich denke, in Berlin ist es eher einfach der Zufall, weil auch, denke ich mal, in Berlin der prozentuale Anteil von Ausländern auch ein bisschen höher ist.
6: Wie war denn dein Weg ins Pro-Wrestling?
4: Mein Weg ins Pro-Wrestling, sehr unspektakulär und wahrscheinlich wie bei jedem anderen Profi-Wrestler auch. Ich habe als Kind Wrestling geguckt, habe gesagt, ey, das finde ich cool. Und irgendwann habe ich es dann auch selber angefangen. Dass ich davon erfahren habe, dass es das auch hier in Deutschland gibt, das kam erst ein bisschen später tatsächlich, erst als ich so in der Oberstufe war, wahrscheinlich als ich in meiner Abiturphase war. Da habe ich einen guten Kollegen von mir kennengelernt und der meinte, ey, es gibt auch Profi-Wrestling in Deutschland, komm doch mal mit zu einer Show. Und dann sind wir zusammen zu dieser Show gegangen und ich war quasi gefesselt, habe gesehen, oh krass, okay, das gibt's auch auf einem professionellen Level in Deutschland. Und dann gab es ziemlich zeitnah ein Tryout und da bin ich dann hingegangen und seitdem bin ich gefühlt gefangen mit diesem Sport.
6: Und welche Rolle spielt jetzt deine türkische Identität oder auch die türkische Sprache für dich im Wrestling, vielleicht auch im Ring?
4: Ehrlich gesagt war das für mich immer so ein Up and Down mit der türkischen Sprache. Als ich angefangen habe mit dem Sport, als ich angefangen habe mit dem Training, war das ehrlich gesagt etwas, was ich sehr distanziert betrachtet habe, ob ich das überhaupt so sehr in meinen Charakter mit drin haben will oder nicht. Natürlich war für mich außer Frage, dass mein Name immer mein Name sein wird. Das heißt, ich wollte nicht irgendwie irgendeinen coolen englischen Namen oder sonst was haben, weil es ist einfach nicht authentisch, wenn da jemand kommt mit dunklen Haaren und ein bisschen dunkleren Bart und sie halt aussieht, wie ich aussehe, dass er sich schon, keine Ahnung, Jack irgendwas nennt oder so. Deswegen war mir von Anfang an klar, natürlich, dass mein Name türkisch sein wird, dass er auch weitestgehend wahrscheinlich meinem echten Namen auch ähnlich sein wird. Aber die Sprache explizit war für mich eher etwas, was ich anfangs, als ich mit dem Trainer angefangen habe, eher etwas war, wo ich mir dachte, okay, da will ich vielleicht ein bisschen weg von, weil ich immer das Gefühl hatte, das, was ich, also das Produkt, was ich dann in Amerika gesehen habe, wo dann die Leute auf Kampf ihre Herkunft mit einbezogen haben, das ging halt sehr schnell in das Kitschige rüber. Allerdings habe ich dann auch irgendwann einfach für mich festgestellt, je mehr ich trainiert habe und je mehr ich auch über das Business erfahren habe, dass das ehrlich gesagt immer etwas Gutes ist, weil das auch irgendwo ein Alleinstellungsmerkmal ist. Und auch wenn wir einige türkisch, arabischstämmige oder was auch immer, orientalische Wrestler in Deutschland haben, gibt es nicht allzu viele, die das quasi auch nach außen hin tragen oder die sich überhaupt aus einer anderen Stadt ankündigen lassen, sondern meistens ist es dann aus Berlin oder aus Deutschland oder was auch immer. Und da habe ich dann für mich einfach verstanden, ey, es ist doch etwas, was ich nach außen tragen möchte, es ist doch etwas, was ich als ein Teil von mir zeigen möchte, weil es das eben nicht oft gibt. Gerade auch, wenn es heißt, aus welcher Stadt ich mich ankündigen lassen möchte, reicht es mir auch nicht, wenn ich Türkei sage, sondern da will ich auch wirklich die Herkunftsstadt meiner Eltern, Adana, mit hervorheben, weil die Stadt kennt halt keiner. Und am Ende des Tages, ich denke, es gibt sehr viele Wrestler, zum Beispiel aus Berlin, wo ich halt in Berlin angefangen habe. Die meisten haben sich aus Berlin angekündigt. Es gab aber nicht viele, die sich aus der Türkei angekündigt haben. Und rate mal, wie viele sich aus Adana ankündigen. Deswegen war das dann spätestens da für mich auch ein Punkt, wo ich gesagt habe, okay, nee, es sollte nicht meine Aufgabe sein, das irgendwie zu unterdrücken, sondern ich sollte es eher embracen. Und was mir auch halt im Laufe der Zeit dann auch ein bisschen geholfen hat, ist, es gibt auch viele Leute aus der Türkei, die sehr viel Passion für diesen Sport haben, die aber drüben leider nicht wirklich die Möglichkeit haben, es professionell auszuleben. Weil es A, keine professionelle Wrestling-Liga in der Türkei gibt, B, gibt es auch keine professionelle Wrestling-Schule. Und dadurch versuchen sie dann immer in der weiten Welt zu finden, okay, welche türkischstämmigen Wrestler gibt es überhaupt? Und versuchen dann irgendwie mit denen in Kontakt zu sein und von denen ein bisschen, selbst wenn es online ist, ein bisschen zu lernen. Und das hat mir dann auch diese Einsicht hat mir dann auch nochmal geholfen zu sagen, ey, am Ende des Tages gibt es da draußen Leute, die sich allein, wenn es nur durch dieses eine Merkmal ist, dass wir dieselbe Sprache sprechen, dazu irgendwie hingezogen fühlen. Und ich habe das dann irgendwann auch als meine Verantwortung gesehen, das auch ein bisschen nach außen zu tragen.
6: Und in der Türkei auch eine traditionelle Ringkampfkultur, die ist ja gar nicht so klein. Gibt es da Verbindungen für dich dazu? Also implementierst du da auch Elemente dazu oder spielt das für dich im Ring gar keine Rolle?
4: Nein, also im Ring spielt das absolut keine Rolle, weil das klassische Ring und dann auch im Türkischen das Ölring, glaube ich, nennt man das auf Deutsch, das also explizit verbinde ich das nicht mit einem bei mir im Wrestling, weil Profi-Wrestling und die Form von Ring, die hat natürlich auch den großen Unterschied, dass das eine mehr fürs Publikum ist und das andere eher nicht. Deswegen ist das weniger etwas, was ich für mich mit drin habe. Aber natürlich bin ich durchaus bewusst von dem Sport.
6: Du hast gerade gesagt, du lässt dich ankündigen, dass du immer auch aus der Türkei kommst und aus Adana an der Stelle. Du wrestlst ja auch bei anderen Ligen, nicht nur in Berlin. Wie ist denn das, wenn du jetzt in der Türkei auftreten würdest oder im Ausland? Wärst du da auch der Türke oder wärst du da der Berliner?
4: Ich glaube, wenn wir jetzt von einem Wrestling-Kosmos sprechen, dann wäre ich auf jeden Fall der Türke, weil am Ende des Tages ist es auch irgendwo das, weshalb die Leute von drüben oder Fans mich da gesehen haben. Aber wenn wir es aus einem kulturellen Aspekt sehen und wenn ich dann zum Beispiel wirklich mal in der Türkei bin, dann ist es natürlich immer ein bisschen, wird es immer ein bisschen belächelt und gesagt, ah nee, er ist eher der Deutsche oder eher der, also da bin ich theoretisch auch Ausländer, was halt auch der Zwiespalt ist von vielen Leuten, die hier geboren und aufgewachsen sind, aber das ist auch eine Geschichte, die ist so alt wie die Geschichte selbst, würde ich mal sagen.
6: Gibt es eigentlich bestimmte Begriffe oder Redewendungen oder Gimmicks, türkische Gimmicks, die du ganz bewusst im Ring mit benutzt, um deine türkische Identität zu zeigen?
4: Früher habe ich das ein bisschen mehr gemacht. Als ich angefangen hatte, war ich in einer Gruppe, also beim Wrestling ist es ja oft so, es gibt immer die Bösen und die Guten. Und anfangs war ich in einer Gruppierung mit vielen, ich sag mal, orientalisch stämmigen Leuten. Unter anderem auch insgesamt waren wir drei Türken, beziehungsweise vier zu einer Zeit lang auch. Und da haben wir den Aspekt der türkischen Sprache auch sehr viel öfter mit reingebracht. Die Gruppierung hieß zum Beispiel Grup Anarchi. Wir haben das auch geschrieben mit dem S, mit dem Umlaut, was es ja eigentlich im deutschen Alphabet nicht gibt. Dann haben wir auch im Ring immer, weil das uns, ich glaube, mir hat das damals jemand ein Wrestling-Promoter in Hannover hat mir einmal nahegelegt, als ich da war, dass ich einfach die ganze Zeit auf Türkisch reden soll, wenn ich im Ring bin, während ich halt die böse Rolle darstellen will. Und daran hatten wir dann auch ehrlich gesagt festgesetzt. Wir hatten dann immer einfach in unserer Muttersprache quasi immer im bösen Ton mit den Leuten geredet und vielleicht auch ein bisschen beleidigt. Aber ehrlich gesagt hat das auch ein bisschen geholfen, weil theoretisch konntest du dann sagen, was du wolltest und vielleicht mal ein Versprecher haben und keiner hat es verstanden. Also in dem Punkt hab ich es ziemlich früh in der Karriere schon eingesetzt. Mittlerweile würde ich sagen eher weniger. Also nichtsdestotrotz bin ich immer noch, ist mein Name immer noch türkisch und mein Beiname hat auch den Stadt, aus dem meine Eltern kommen, mit drin. Aber jetzt gerade ist es vielleicht ein bisschen weniger. Das Einzige, was mir vielleicht noch einfällt, ist das Logo auf meiner Hose. Da ist noch der Halbmond und der Stern noch mit drin. Genau, ja. Aber so mit der Sprache an sich nicht unbedingt.
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6: Zwei Sprachen. Kein Problem. Viele Eltern fragen sich, überfordern wir unser Kind, wenn wir es mit zwei Sprachen aufwachsen lassen? Die Antwort aus der Forschung ist dabei ziemlich eindeutig. Nein, Babys sind wahre Sprachgenies, gerade in den ersten Lebensmonaten. Sie erkennen sehr früh Unterschiede in Sprachmelodie, Rhythmus und Lautbildung. Ein Kind, das zum Beispiel Deutsch und Türkisch hört, kann die beiden Sprachen schon mit etwa 6 Monaten auseinanderhalten, lange bevor es selbst sprechen kann. Manche Kinder sprechen anfangs später als Einsprachige, aber das ist völlig normal. Sie lernen eben doppelt so viele Wörter, nur in zwei Systemen. Und auf lange Sicht sind sie oft sprachlich sogar im Vorteil. Zweisprachige Kinder lernen, dass ein Gedanke auf verschiedene Weisen ausgedrückt werden kann. Das stärkt Kreativität und Perspektivwechsel. Und das Beste dabei, die Sprachentwicklung verläuft bei richtiger Förderung ganz natürlich. Kein Durcheinander, kein Schaden, sondern ein Geschenk fürs Leben. Und jetzt zurück zu Aytac Bahar. Hast du denn den Eindruck, dass das relativ leicht ist für die Promoter in Deutschland zu sagen, naja, wenn jemand, der einen orientalischen Hintergrund hat, der ist automatisch eher schneller oder besser der Böse als der Good Guy?
4: Das ist eine gute Frage. Ich denke, ja und nein. Ich denke, anfangs, beziehungsweise so wie es dann dargestellt wird, anfangs ist es natürlich sehr viel einfacher. Andererseits, wenn ich jetzt heutzutage denke, gibt es fast, also es gibt vielleicht eine Liga noch, wo ich den Bösen spiele. Ansonsten bin ich immer wieder halt bejubelt und das trotz dem Fakt, dass ich halt aus dem Orient komme, beziehungsweise dass ich Südländer bin. Also einerseits würde ich glaube ich sagen ja, andererseits aber gibt es genug Kontrabeispiele, wo man sagen kann, okay, das ist vielleicht doch nicht so. Deswegen ist es meiner Meinung nach ein bisschen schwer, die Frage zu beantworten. Aber durchaus war das, glaube ich, ein gutes Argument dafür, das so einzusetzen, auf jeden Fall.
6: Was weißt du denn über deine Fans? Wirst du da weitgehend auch von Menschen mit Migrationshintergrund wahrgenommen oder bejubeln dich eigentlich alle, egal woher sie kommen?
4: Also wenn wir jetzt mit den Zuschauern, also wir über die Zuschauer reden, die hier in Deutschland ansässig sind und bei den Shows, ich habe auch schon öfters sehr oft mitbekommen, dass dann Leute zu mir gekommen sind, zum Beispiel am Merch-Tisch oder sonst was. Meistens stehen die Wrestler ja da noch, um vielleicht T-Shirts oder Autogrammkarten zu verteilen. Und da habe ich schon öfters mal mitbekommen, dass dann vielleicht Leute auch zu mir gekommen sind und meinten, ey, ich bin auch aus der Türkei, oder dass Leute gesagt haben, ey, ich bin auch aus Adana. Und dann hat man da sich quasi, also was heißt connected, aber da war dann ein bisschen so ein Gefühl von Stolz in deren Augen auch drin, was an sich cool ist. Aber ich glaube, der prozentuelle Anteil ist natürlich immer, also ist, denke ich, immer noch eher deutsche Fans. Aber natürlich kann man das, glaube ich, so einfach auch nicht sagen, weil heutzutage, also wie sieht jemand typisch Deutsches aus? Vor allem, wenn man hier in Berlin ist. Da ist das auch, da vermischt sich das ja auch ganz doll. Ja, also ich denke, es ist wahrscheinlich hängt es auch damit zusammen, in welcher Stadt man gerade auftritt. Und dadurch, dass ich auch öfters mal in Ostdeutschland auftrete, da ist dann wahrscheinlich eher die deutsche Gruppe höher. Aber in Berlin ist das schon oft vorgekommen, auf jeden Fall.
6: Du musst mal eins erklären, ihr arbeitet auch mit einem gewissen Klischee oder mit kulturellem Hintergrund, der Baklava Club, du bist ja Mitglied davon. Erklär mal kurz, wie kamt ihr darauf?
4: Also, um eine viel zu lange Geschichte, die wahrscheinlich den Rahmen sprengen würde, ein bisschen versuchen, die wichtigsten Punkte zu quasi zusammenzufassen. Baklava Club ist quasi ein Insider gewesen zwischen ein paar Freunden und mir halt. Wir waren alle quasi eine Trainingsgruppe, die halt immer zusammen zum Training gegangen sind. Wie wir auf den Namen gekommen sind, ist auch eine wahrscheinlich viel zu dumme und viel zu lange Geschichte, aber im Endeffekt war das dann halt, dass wir dieses Wort Baklava immer wieder benutzt haben. Und im Wrestling, im Profi-Wrestling gab es zu der Zeit, wo wir das dann angefangen haben auch zu sagen, gab es eine Gruppierung, die hieß Bullet Club, die halt sehr, sehr beliebt war im Profi-Wrestling. Und wir haben das dann irgendwie aus Gag haben gesagt, ey, wir sind der Baklava Club. Und ohne irgendwie im Hinterkopf zu haben, dass wir das jemals irgendwie benutzen oder sonst was. Wir hatten einfach nur für uns selber irgendwie mal T-Shirts gemacht und sonst was. Und aus der Gruppierung sind dann halt noch drei Leute quasi geblieben, die dann weiterhin immer noch im Wrestling sind. Und irgendwann haben wir das dann auch angefangen, hier und da mal bei Wrestling-Shows einzusetzen. Wenn wir mal als Gruppierung irgendwo waren, dann haben wir uns so dargestellt. Ich und mein, aktuell trete ich mit einem Tag-Team-Partner an, der heißt Joshua Maru. Und mit dem trete ich auch oft in Ostdeutschland zum Beispiel als Baklava Club an. Und ja, das sind so die wichtigsten Themen zusammengefasst, genau.
6: Wir wollen zum Schluss mal kurz das Thema Mehrsprachigkeit im Alltag uns anschauen. Berlin ist nun mal eine mehrsprachige Stadt. Letzten Endes, wir sitzen hier in einem Café zwischen Wedding, Mitte, Gesundbrunnen. Wie machst du das im Alltag? Also erkennst du Menschen, wo du weißt, wie du sie ansprichst, auf Deutsch oder auf Türkisch?
4: Nee, ehrlich gesagt nicht. Also das Lustige ist, und das wird wahrscheinlich, wenn Leute da zuhören und wahrscheinlich wissen die das auch, bei älteren türkischen Herren ist es immer so, dass sie immer davon ausgehen, dass jeder Türkisch kann. Und dann fangen die schon an, mit einem Türkisch zu reden. Für mich, ehrlich gesagt, ist es schwierig, weil also dadurch, dass gerade auch, wir sind ja hier in Wedding und das ist auch so ein Hotspot von sehr vielen Kulturen. Da gibt es natürlich auch viele Leute, die dann wahrscheinlich einfach eine andere Sprache sprechen und nicht.
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1: Zum Wetter, die Vorhersage des Deutschen Wetterdienstes. Heute im Norden und Nordwesten immer wieder Regen, sonst zwar bewölkt, aber weitgehend trocken. Von den Alpen bis zur Lausitz auch längere Zeit sonnig. Die Höchstwerte heute im Nordwesten 20 bis 25, sonst bis 28 Grad. Zum Wochenstart morgen anfangs im Südosten noch Regen, später auch im Nordwesten einige Schauer. Im Rest des Landes meist trocken mit sonnigen Phasen bei bis zu 27 Grad maximal.

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1: Ich bin Diana Kramer. Bei einer Veranstaltung im Norden der Schweiz sind in der Nacht Schüsse gefallen. Es gäbe mehrere Opfer, teilte die Kantonpolizei Aargau auf der Plattform X mit.
2: Die Schüsse fallen in der Nacht bei einer Techno-Veranstaltung auf der größten Pferderennbahn der Schweiz. Bei der 7. Auflage des Aarauer Raves legten DJs aus der ganzen Welt auf. Die Veranstalter erwarteten rund 3.500 Besucher. In einem Video, das die Schweizer Zeitung Blick veröffentlicht hat, sind ungefähr 10 Schüsse zu hören, abgefeuert in kurzer Zeit, in wenigen Sekunden. Die Polizei ist mit einem Großaufgebot vor Ort. Sie ruft die Bevölkerung dazu auf, das Gebiet zu meiden. Uli Reitinger, Nachrichtenredaktion.
1: Deutschland hat nach einer Analyse des Vergleichsportals Verivox unter den G20-Staaten die höchsten Strompreise. Mit 35,6 Cent je Kilowattstunde sei der Strom hierzulande mit Abstand am teuersten. Dahinter folgen Italien mit 34,5 und Großbritannien mit 32,4 Cent je Kilowattstunde. Der Durchschnitt der G20-Staaten liege bei rund 16,3 Cent. Verglichen damit ist in Deutschland der Strom mehr als doppelt so teuer. Ein wesentlicher Treiber der hohen Stromkosten hierzulande ist laut Verivox die hohe Steuer- und Abgabelast. Nach der Flutkatastrophe in China und Nepal ist die Zahl der Todesopfer dort auf 750 gestiegen. Insgesamt werden in beiden Ländern noch mehr als 3000 Menschen vermisst. China hat jetzt erstmals Zahlen zu vermissten Personen genannt. Dort wird auch weiter nach 3 Deutschen gesucht. Die Lage in der Krisenregion bleibt auch am 4. Tag nach dem Unglück angespannt. Der nepalesische Katastrophenschutz warnte am Morgen vor einer möglichen neuen Flut in der Region. Zum Fußball. Borussia Dortmund ist mit einem 2:0-Sieg gegen den Hamburger SV in die neue Saison gestartet. Traumstart auch für Neuling Elversberg. Die Saarländer schlugen Bayer Leverkusen mit 3:2. Elversberg-Trainer Vincent Wagner.
3: Wenn wir unser Spiel spielen, wenn wir mutigen Fußball gegen den Ball spielen, wenn wir intensiv spielen, können wir auf jeden Fall mithalten. Es gibt halt die goldene Regel, erste Spiele muss man gewinnen. Das ist uns heute zum Glück gelungen, mit unseren Fans im Rücken.
1: Die weiteren Ergebnisse: Leipzig, Mönchengladbach 3:0, Mainz, Paderborn 0:0, Union Berlin, Frankfurt 3:3 und Köln, Hoffenheim 3:2.
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1: Zum Wetter, die Vorhersage des Deutschen Wetterdienstes. Heute im Norden und Nordwesten immer wieder Regen, sonst zwar bewölkt, aber weitgehend trocken. Von den Alpen bis zur Lausitz auch längere Zeit sonnig. Die Höchstwerte heute im Nordwesten 20 bis 25, sonst bis 28 Grad. Zum Wochenstart morgen anfangs im Südosten noch Regen, später auch im Nordwesten einige Schauer. Im Rest des Landes meist trocken mit sonnigen Phasen bei bis zu 27 Grad maximal.
0: 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Heute tauchen wir ein in eine Welt aus Tinte, Identität und Rebellion. Unser heutiger Gast ist ein Comiczeichner aus Polen, der seine Geschichten inzwischen in Berlin-Mitte zum Leben erweckt. Geschichten, die queere Perspektiven sichtbar machen. In seinem Eigenverlag bringt er Figuren auf die Seiten, die sonst oft unsichtbar bleiben. Laut, verletzlich, aber stolz. Seine Kunst ist bunt, rührt an und stellt Fragen, die alle ansprechen sollen, nicht allein die LGBTI-Community. Vor allem aber, seine Figuren, sie sprechen Deutsch und Englisch, aber kein Polnisch. Er wird uns gleich erklären, warum.
4: Ich heiße Łukasz Majcha, ich komme aus Polen, genau heißt die Stadt Bydgoszcz. Und in Berlin wohne ich seit 2015. Ich bin 40 Jahre alt, fast 41. Und ich habe einen Comicverlag. Vielleicht wird das interessant für diese. Und ich würde sagen, dass Berlin mein Zuhause ist. Cześć, mam na imię Łukasz Majcha. Mam 41 lat. Mieszkam w Berlinie od 2015 roku i mam wydawnictwo komiksowe tutaj. I tak jak wcześniej wspomniałem po niemiecku, mógłbym powiedzieć, że Berlin jest już moim domem.
0: Warum Berlin der richtige Ort für Comics aus polnischer Feder ist, unser Thema heute. Willkommen bei Mitte Mondial mit Danilo Höpfner. Łukasz, du kommst aus Polen, seit wann bist du in Berlin?
4: In Berlin bin ich seit 2015. Der Grund, hier zu kommen, war Liebe. Also es hatte nichts zu tun mit der Politik, also Klischee, würde ich sagen. Ja, ich bin einfach aus einem romantischen Grund gekommen und ja, und so bin ich hier.
0: Du bist Comiczeichner.
4: Jawohl.
0: Du nennst das Ganze Queer Comic for Everyone. Was zeichnet deine Comics aus?
4: Also ich versuche immer in meinen Comics die Welt der queeren Menschen zu zeigen, aber so, dass es auch spannend für die Leute außer der Blase ist. Und ich versuche immer diese Klischen zu vermeiden, wo wir immer glückliche, bunte Einhörner sind. Also ich versuche uns auch als Menschen zeigen. Und in den Comics, die ich zeichne und auch veröffentliche, versuche ich immer die Themen zu besprechen, die manchmal schwierig sind. Also meine Comics sind nicht immer lustig. Ja? Also die Mum-Comics, sie sind manchmal auch, zwingen sozusagen zum Gedanken. Aber ja, so würde ich sagen, dass das mein Ziel ist. Ja.
0: Wie viele Bücher hast du schon auf den Markt gebracht?
4: Ich habe vergessen. 1, 2, 3. Also so ungefähr 6, würde ich sagen, vielleicht ein bisschen mehr. Und nächstes Jahr habe ich schon vor 7 zu veröffentlichen. Also das entwickelt sich ganz schnell.
0: Wir sprechen ja heute auch mal ein bisschen Sprache und da ist mir aufgefallen, der okay. Verlag, der Name heißt Mum. Was heißt das?
4: Viele Leute verwechseln das mit Moon, aber am Ende steht M, nicht N. Also ich wollte einen Namen für den Verlag haben, mit dem ich mich ein bisschen identifizieren kann. Also ich wollte nichts Abstraktes ausdenken, womit ich keine emotionale Verbindung habe. Und ich bin drauf, also erstens, ich habe erst so lange daran gedacht, wie der Verlag heißen sollte. Das war nicht so einfach. Und dann bin ich drauf gekommen, auf diesen Mum, weil meine beste Freundinnen mich Mum nennen, aber das kommt von Mumins, also diese Cartoon und Bücher von Tove Jansson. Mumi, so nennen sie mich. Und ich habe das ein bisschen bearbeitet, indem anstatt U zweimal O ist, ja, damit die Leute das in Deutschland richtig aussprechen könnten.
0: Okay. Also für alle, die es gerne mal anschauen wollen, einen Link zu deiner Website gibt's in den Shownotes dieser Podcast-Ausgabe. Aber eine Sache, die mir aufgefallen ist, über die ich gleich mit dir sprechen möchte, du publizierst deine Bücher auf Deutsch und auf Englisch, aber nichts auf Polnisch.
4: Also du bist nicht der Erste, der das sagt. Das ist erstens viel Aufwand. Also ich würde nicht sagen, dass es keine Interesse in Polen gibt dafür. Die queere Community ist sehr stark in meiner Heimat. Aber das ist viel Aufwand. Und außerdem muss ich zugeben, ich hatte ein bisschen Angst, Sachen in Polen zu veröffentlichen, weil ich denke, dass die polnische Leser, die polnischen Leserinnen sehr viele Erwartungen haben. Und sie lassen sich nicht so schnell, sind nicht so schnell zufrieden, denke ich. Und außerdem ist es einfacher, Sachen in der fremden Sprache zu schreiben. Wenn ich das auf Polnisch lese, dann klingt das komisch in meinem Kopf. Ich weiß nicht. Also ich habe dann ein bisschen mehr Abstand und ich traue ich mehr.
0: Wie machst du das? Schreibst du erst auf Polnisch oder übersetzt das? Nee. Schreibst du gleich auf Deutsch?
4: Mittlerweile schreibe ich das erstmal auf Deutsch. Und da mein Partner ein echter Deutscher ist, ein genetischer Berliner sogar, zeige ich ihm, was ich da geschrieben habe und gib mir ein paar Feedbacks. Ja, also das funktioniert ziemlich gut mittlerweile.
0: Aber Polen ist kein kleiner Markt und ich werde weg von hier.
4: Mittlerweile habe ich auch festgestellt, dass es ein Fehler war und ich muss öfter in Polen auftauchen. Und vor ein paar Monaten wurde ich von einem Fantasy-Festival eingeladen, meine Sachen zu präsentieren. Wir hatten Gespräche mit den Leuten und uns wurde ein Tisch gegeben, wo wir unsere Sachen auf dem Artist-Markt Sachen präsentieren konnten. Und es gab wirklich große Interesse und das hat mir ein bisschen Augen aufgemacht. Und jetzt versuche ich öfter in Polen beim Festivals aufzutauchen. Wir sind wieder zu einem Festival eingeladen und diesmal im Februar und wieder in Breslau. Breslau ist eine schöne Stadt.
5: Das soll doch den meisten Hörern bekannt sein. Sag mal, wie viel polnisch Sein steckt noch heute in dir? Wie wichtig ist die polnische Sprache?
4: Also in mir mental oder? Also das kommt drauf an. Wenn ich Pierogi esse, dann spüre ich immer wieder, dass ich ein Pole bin. Dieses Jahr waren wir in Krakau zum Geburtstag meines Partners und bevor wir dorthin gefahren sind, dachte ich, okay, ich bin schon, würde ich sagen, mental 80% ein Deutscher und dann bin ich in Krakau, plötzlich spüre ich die Nostalgie, überall habe ich, in jedem Bar oder in jeder Kneipe habe ich die polnischen Lieder gehört, die so klassisch sind, von den klassischen Künstlerinnen und ich dachte, wow, das ist so für sich ein Pole zu sein. Dann kam Essen und Gespräche und so und diese ganze Atmosphäre, das hat mir ein bisschen daran erinnert, dass ich immer noch eine richtige Pole bin. Aber ja, das sind Phasen, denke ich, dass wenn man nie so viel Kontakt mit polnischen Kultur hat, dann vergisst man das ein bisschen, ja.
5: Gibt es da irgendwann einen Moment, dass man bemerkt, dass man in zwei Sprachen zu Hause ist?
4: Also ich bin selbstständig, ja. Also ich führe meinen Verlag alleine. Deswegen habe ich nie so viele Gelegenheit, Austausch zu machen. Aber ich habe zwei Katzen und manchmal spreche ich. Ich erwische mich daran, dass ich also mit ihnen auf Deutsch spreche. Hm. Und das ist. Ich finde das selber. Das ist eine Überraschung für mich. Warum sage ich etwas nicht auf Polnisch? Aber ich glaube, dass unser Gehirn immer auf den einfachsten Weg sucht, etwas auszudrücken. Und scheinbar ist die deutsche Sprache etwas praktischer für mein Gehirn. Jedes Mal, wenn ich natürlich mit meinen Freunden telefoniere in Polen, dann natürlich mache ich das mit der Muttersprache. Aber ja, also irgendwie verliere ich diese Möglichkeit, auf Polnisch zu sprechen. Und das ist manchmal peinlich, wenn ich etwas in Polen sagen muss, zum Beispiel bei einer Veranstaltung und so. Dann, ja, diese Sätze zu bauen, ist, also ich weiß, ich spüre das, dass ich anders klinge als die Leute, die hier den Tag in Polen wohnen und ist auch manchmal ein bisschen lustig.
5: Aber eigentlich hättest du doch genügend Möglichkeiten, auch in Berlin Polnisch zu sprechen. Es gibt eine stark organisierte Polonia, es gibt Kulturverbände, es gibt Festivals. Nimmst du daran nicht teil?
4: Nee, nicht wirklich. Also es liegt nicht daran, dass ich darauf keinen Bock habe, aber irgendwie habe ich das nicht mitbekommen, dass sowas stattfindet. Ist mir klar, dass Gesellschaft, die Community stark ist in Deutschland. Ich glaube, ja, also ist kein Wunder, wir sind direkt in die direkten Nachbarn, ja. Das wäre wirklich komisch, wenn ich würde.
5: Aber du bist da nicht.
4: Nee.
5: Hat aber einen Grund wahrscheinlich.
4: Und, nee, also ich glaube, das hat sich ein bisschen entwickelt. Als ich nach Berlin gekommen bin, hab ich mehr Zeit mit der Leute aus Polen verbracht. Aber naja, so würde ich sagen, in circa 3 Jahren hat sich mein Freundschaftskreis ein bisschen gemischt. Und ich habe immer wieder mehr Leute aus Deutschland kennengelernt. Und deswegen irgendwie, also das ist nicht so, dass ich aktiv in meinem Kopf nach polnischen Sachen suche. Ja, also das muss ich selber ergeben. Und ich suche vor allem nach Leuten, die sympathisch sind. Und es ist mir egal, aus welcher Ecke sie kommen.
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5: Er erzählt eine Geschichte, noch bevor der Inhalt beginnt. Der Akzent.
0: Er sagt, ich habe mich bewegt, ich habe Sprachen gewechselt, Länder überquert, Wörter mitgebracht. Und ja, manchmal klingt das anders. Aber das ist kein Makel, sondern Musik. Wissenschaftler der Universität Zürich haben herausgefunden, Menschen mit Akzent werden oft als sympathischer, offener oder sogar intelligenter wahrgenommen. Warum? Weil sie bewusster sprechen. Ihr Gehirn arbeitet doppelt. Es sucht, besetzt und formt. Und das merkt man. Sie sprechen nicht weniger richtig, sie sprechen mit mehr Bewusstsein. Neurolinguisten nennen das adaptive Plastizität. Ein sperriger Begriff für eine einfache Wahrheit. Wer mit Akzent spricht, trainiert das Gehirn. Und zwar ständig. Sprache wird so zum Denksport. Und das Schönste dabei, ein Akzent verschwindet nie ganz, egal wie lange man übt. Er bleibt wie eine kleine Erinnerung, ein klanglicher Pass, ein Stück Herkunft im Alltag. Also, beim nächsten, man hört, dass du nicht von hier bist, einfach lächeln. Denn das stimmt und es ist ein Kompliment. Akzente sind nie falsch, sie sind charmant. Oder wie ein Sprachforscher mal sagte, Akzente sind das Lächeln der Sprache. Ich höre immer wieder gerade bei kreativen Menschen, dass sie, wenn sie zweisprachig sind, auch unterschiedlich denken können. Hm. Also entstehen denn durch unterschiedliche Ideen auch unterschiedliche Perspektiven, je nach Sprache, in der man sie denkt?
7: Nein. Also ich glaube, mittlerweile spielt das keine Rolle mehr für mein Gehirn. Also so ein Phänomen habe ich bei mir nicht festgestellt. Zum Beispiel, bevor ich auf eine Idee für einen Comic komme, habe ich immer in meinem Kopf so einen Film. Aber ich würde nicht sagen, dass es meine konkrete Sprache ist. Witzig, oder?
0: Ich glaube, es ist sehr individuell, sehr unterschiedlich, aber wohl eine Möglichkeit.
7: Vielleicht ist dieser Film immer auf Polnisch. Aber ich würde nicht sagen, dass ich unterschiedliche Ideen habe, je nachdem, welche Sprache ich denke. Ist mir jetzt schwer zu sagen, ob ich überhaupt in meine Sprache denke. Jetzt hast du mich überrascht.
0: Das schauen wir uns ein anderes Thema an. Berlin-Mitte ist ja ein sehr extrem multilingualer Raum. Wie erlebst du denn diese Sprachenvielfalt so im Alltag, auf der Straße, im Atelier, im Freundeskreis?
7: Also vor allem, wenn ich in der U-Bahn bin, kann ich kaum die deutsche Sprache hören.
0: Findest du das gut oder schlecht?
7: Ist es mir völlig egal. Ja, also, ich habe keine Meinung dazu. Das ist ziemlich normal. Ja, wenn wir in so einer großen Stadt leben wie Berlin, dann ist es selbstverständlich, dass ich viele verschiedene Sprachen hören werde. Wobei ich habe eine Meinung zu dem Thema Deutsch lernen. Zum Beispiel, ich finde das besser, wenn Leute, die zum Beispiel über 10 Jahre hier wohnen, ich meine hier vor allem die jüngere Generation, ich finde es cool, wenn sie Deutsch lernen, wenigstens diese Basics. Weil, also aus meiner privaten Perspektive würde ich sagen, dass mir ein bisschen, ich würde mich schlecht fühlen damit, wenn ich die Leute in dem Umfeld nicht verstehen würde. Ich kann mich ganz gut daran erinnern, wie das schwierig war. Bevor ich angefangen habe, auf Deutsch zu sprechen, habe ich mich wie im Aquarium gefühlt. Ja, also ich konnte ein bisschen, ich konnte mir vorstellen, was jemand meint, aber immer dieses Gefühl, das war wie Angst, würde ich sagen, davor, dass jemand mich anspricht. Ja, und dann würde ich nicht wissen, was ich sagen soll. Und immer schön zu lächeln ist auch nicht genug, ja. Ich würde auch sagen, dass ich mich mental besser fühle, seitdem ich auf Deutsch spreche. Und ich habe mich extrem gequält, weil ich ziemlich viel rede. Und sehr oft wollte ich etwas sagen, etwas kommentieren und ich konnte nicht. Ja. Wenn jemand damit umgehen kann, dann ist es okay. Aber ich denke, es ist schon praktisch für den Alltag, ja.
0: Das bestimmt, aber zum einen gibt es ja wirklich Menschen, die extrem schwer Sprachen lernen können. Ja. Und zum anderen kommt auch noch dazu, dass gerade in Berlin-Mitte erlebt man das immer wieder, dass es Geschäfte gibt, gerade Restaurants, wo man reinkommt und auf Deutsch spricht und dann die erste Reaktion ist, oh sorry, English please. Also, dass gerade Amerikaner es auch gar nicht nötig haben, zum Beispiel Deutsch zu lernen. Wir bemerken das an vielen Stellen immer mehr, dass sich Englisch doch sehr stark durchsetzt. Wäre das in Polen denkbar?
7: Nein, du hättest keine Chance. Also du müsstest halt Polnisch lernen. Und vielleicht...
5: Aber zeigt das nicht auch eine Offenheit einer Stadt?
7: Wie bitte?
5: Aber zeigt das nicht auch die Offenheit einer Stadt, dass das möglich ist?
7: Ich glaube, es geht um diese Regeln, wenn du hier, zum Beispiel nach dem Motto, wenn du hier wohnst, dann ist es schon nett gesehen, auf Polnisch zu sprechen. Also ich würde nicht sagen, dass Leute nicht offen sind. Wir sind ziemlich, also ich denke, dass wir ziemlich neugierig auf die Menschen sind. Aber es geht vielleicht um diese, also jetzt vermute ich, ja, das ist vielleicht um sowas wie Respekt geht und so für die Kultur, für die Gesellschaft und bla. Und vielleicht hat das eine Spur in mir gelassen, deswegen bin ich so. Aber das kann auch etwas damit zu tun haben, dass mein Leben in Deutschland die ersten Jahre nicht einfach war und niemand wollte mit mir auf Englisch sprechen.
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1: Zum Wetter, die Vorhersage des Deutschen Wetterdienstes. Heute im Norden und Nordwesten immer wieder Regen, sonst zwar bewölkt, aber weitgehend trocken. Von den Alpen bis zur Lausitz auch längere Zeit sonnig. Die Höchstwerte heute im Nordwesten 20 bis 25, sonst bis 28 Grad. Zum Wochenstart morgen anfangs im Südosten noch Regen, später auch im Nordwesten einige Schauer. Im Rest des Landes meist trocken mit sonnigen Phasen bei bis zu 27 Grad maximal.

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1: Ich bin Diana Kramer. In Aarau in der Schweiz sind in der Nacht bei einer Veranstaltung Schüsse gefallen. Es gäbe ein Todesopfer, 5 Menschen wurden zum Teil schwer verletzt. Polizeisprecher Pascal Wenzel bei Welt.
2: Kurz nach 2:30 ging bei der Kantonspolizei Aargau die Meldung ein, dass Schüsse gefallen seien im Bereich des Schachens in der Nähe einer Veranstaltung. Zurzeit laufen die Ermittlungen und wir können noch nichts Näheres dazu sagen.
1: Pascal Wenzel von der Kantonpolizei Aarau. Auch zu den mutmaßlichen Tätern ist laut Polizei nichts bekannt. Die Opfer sind Besucher eines Techno-Festivals, das jedes Jahr auf der Pferderennbahn von Aarau stattfindet. Der Ort liegt rund 40 Kilometer westlich von Zürich. Das Leben und die laufenden monatlichen Kosten sind in Deutschland für immer mehr Menschen kaum bezahlbar. Das liegt vor allem auch an den hohen Strompreisen. Die sind hierzulande mehr als doppelt so hoch wie im Schnitt aller G20-Staaten, zeigt eine Analyse des Vergleichsportals Verivox.
3: G20, das ist die Gruppe der führenden Industrie- und Schwellenländer. Aber nicht nur hier liegt Deutschland bei den Strompreisen weit vorne, das gilt weltweit, heißt es von Verivox. In Deutschland kostet die Kilowattstunde 35,6 Cent, der G20-Durchschnitt liegt bei gerade mal 16,3 Cent, das heißt, wir zahlen mehr als doppelt so viel. Laut Verivox entfallen aktuell über 60% des Strompreises in Deutschland auf Steuern, Umlagen, Abgaben und Netzentgelte. Uli Reitinger, Nachrichtenredaktion.
1: Eine Frau ist in der Nacht im Bahnhof von Rosenheim in Oberbayern mit einem Messer angegriffen und tödlich verletzt worden. Ein 27-jähriger Deutscher wurde unter dringendem Tatverdacht noch am Tatort festgenommen, teilte die Polizei mit. Die Frau, eine 31-jährige Britin, wurde ins Krankenhaus gebracht, erlag dort aber ihren schweren Verletzungen. Die Hintergründe und das Motiv der Tat waren zunächst nicht bekannt. Zum Fußball. Borussia Dortmund ist mit einem souveränen Sieg in die Bundesliga-Saison gestartet. Der BVB gewann am Abend gegen den Hamburger SV 2:0. Furioser Auftakt auch für Neuling Elversberg. Der Aufsteiger besiegte Bayer Leverkusen mit 3:2. Außerdem Leipzig, Mönchengladbach 3:0, Mainz, Paderborn 0:0, Union Berlin, Frankfurt 3:3 und Köln, Hoffenheim 3:2.
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1: Zum Wetter, die Vorhersage des Deutschen Wetterdienstes. Heute im Norden und Nordwesten immer wieder Regen, sonst zwar bewölkt, aber weitgehend trocken. Von den Alpen bis zur Lausitz auch längere Zeit sonnig. Die Höchstwerte heute im Nordwesten 20 bis 25, sonst bis 28 Grad. Zum Wochenstart morgen anfangs im Südosten noch Regen, später auch im Nordwesten einige Schauer. Im Rest des Landes meist trocken mit sonnigen Phasen bei bis zu 27 Grad maximal.
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4: Zwei Sprachen, ein Klassenzimmer und keine Übersetzung nötig. Für die heutige Ausgabe von Mitte Mondial war ich zu Besuch an der zweisprachigen Schule Forms, Campus Berlin Mitte, wo die Kids ganz selbstverständlich zwischen Deutsch und Englisch hin und her switchen, als wäre es ein Sprachspiel. Wir sprechen darüber, wie Zweisprachigkeit im Schulalltag funktioniert, was sie im Kopf anstellt und warum ein bisschen Sprachverwirrung manchmal ganz schön klug macht. Darüber sprechen wir mit der Schulleiterin und das ist sie hier.
5: Hallo, mein Name ist Jana Stölting. Ich bin Campusleiterin hier in Forms Berlin Mitte und leite den kompletten Campus. Wir sind ein Bildungscampus aus Kita, Grundschule und Gymnasium. Und gleichzeitig bin ich da noch für die Sekundarstufe, also fürs Gymnasium.
4: Willkommen bei Mitte Mondial mit Danilo Höpfner. Und wir treffen uns heute hier in Ihrer Schule und ich bin gerade reingekommen. Mir ist Deutsch, Englisch gleichermaßen um die Ohren geflogen. Was ist denn eigentlich Ihre Haussprache hier?
5: Deutsch und Englisch. Also wir sind wirklich ein bilingualer Campus, das heißt die deutsche und die englische Sprache ist gleichberechtigt. Jeder kann außerhalb der Unterrichtszeit die Sprache benutzen, die er möchte. Aber im Unterricht gibt es dann zugeordnete Fächer, die dann auf Deutsch oder Englisch sind. Aber in Wirklichkeit, wenn man bei uns durchgeht, hört man nicht nur Deutsch und Englisch, sondern die meisten Schüler und Eltern haben eine dritte oder vierte Sprache. Also Arabisch, Türkisch, Chinesisch, Japanisch, Spanisch, Schwedisch, Finnisch, Portugiesisch, Italienisch. Also wir sind wirklich multikulturell vom Hintergrund. Aber was uns vereint, ist die deutsche und die englische Sprache, beziehungsweise das Ziel, das hochwertige deutsche Abitur für die Schüler zu bekommen, aber eben auch auf Englisch, sodass die Schüler dann die Möglichkeit haben, in die Welt rauszugehen und flüssig in beiden Sprachen zu sein und auch die beiden Kulturen zu verstehen, aufzunehmen, zu leben und diese Vielfalt nicht nur gelehrt, sondern auch zu leben.
6: Und sind es denn oft englisch sprechende Eltern, die ihre Kinder herbringen, um Deutsch zu lernen, oder sind es auch überwiegend Deutsche, die gern hätten, dass die Kinder fließend Englisch sprechen?
5: Wichtig bei uns ist, man braucht ein sicheres Deutsch. Denn ich fange mal andersrum, auch wenn Sie das so gefragt haben. Unsere Kinder lernen fantastisch schnell Englisch. Also die Englisch-Kompetenz ist in den letzten Jahren bei Kindern massiv gestiegen. Das hat natürlich was mit der digitalen Welt zu tun, das hat was mit YouTube zu tun, das hat was mit Netflix zu tun. Da unser Bildungsziel ist das bilinguale Abitur, sind bei uns Eltern, die beide Sprachen gleich stark gleich stark sehen. Das heißt, wir haben ganz oft ein Elternteil, das stärker deutsch verwurzelt ist und ein Elternteil, das international ist. Und hier in Berlin-Mitte, Wedding, Prenzlauer Berg sagt, aber hier ist unsere Heimat. Und wir wollen stabil hier sein. Also wir haben nicht die Eltern fly in, fly out für 3 Jahre, sondern die Berlin als lokale Wurzel gesehen haben, aber gerade diesen internationalen Punkt noch haben wollen. Das sind die Großteil. Dann haben wir einen Teil der Eltern, die sagen, das Englische ist der Weg in die internationale Welt. Das Englische ist für Naturwissenschaften der Grundbaustein. So unterhält man sich auf Konferenzen, in Wettbewerben, so ist die Literatur. Deshalb wollen wir eben einen ganz starken englischen Bezug haben. Und dann gibt es natürlich auch internationale Eltern, die sagen, Berlin ist ihr Zuhause und deshalb möchten sie ihr Kind eben auch die Chance geben, in Deutschland nicht in der englischen Bubble zu leben, in der International Community Bubble, sondern eben auch das Anschluss in die deutsche Kultur zu haben.
6: Also über die Bedeutung des Englischen heute muss man gar nicht mehr sprechen. Sie haben die Gründe auch schon genannt. Dennoch, welche Bedeutung hat denn Englisch speziell in Berlin heute?
5: Also das Auffälligste ist in Berlin-Mitte, man geht in ein Café und der Kellner kann nur Englisch sprechen. Man geht in einem Shop und alle sprechen Englisch. Also ich glaube, Berlin hat so eine eigene Community geschaffen, was die kulturellen Angebote angeht, was der Lebensstil angeht. Da wird gar nicht mehr so groß unterschieden zwischen Deutsch, Englisch. Und ich würde auch nicht sagen zwischen Deutsch, Englisch, sondern in allen Sprachen. Und ich glaube, das macht unser Campus auch besonders mit Mitte. Es kommen alle Menschen, die, also Vielfalt und Diversität spiegelt sich hier 1:1 wieder. Und ich glaube, wer hier ist, der schätzt das genau. Also ich habe Lehrkräfte aus England, Amerika, aus China kommend, also Engländer, die dann mal in China gearbeitet haben, dann nach Deutschland kommen, Engländer, die in Italien gearbeitet haben, dann nach Deutschland kommen, Südafrikaner, Kanadier, Amerikaner. Und das macht uns besonders. Jeder bringt seine Kultur mit. Aber da wir alle sagen, Respekt, Vielfalt, Toleranz ist das, was uns ausmacht, haben wir hier eine wunderbare Community.
6: Da Sie gerade dieses Beispiel genannt haben mit dem englisch sprechenden Kaffeebetreiber, eine Erfahrung, die, glaube ich, die meisten inzwischen auch schon gemacht haben, finden Sie es eigentlich gut oder fehlt da noch ein bisschen was? Weil das ist ja eigentlich in vielen anderen Hauptstädten der Welt durchaus Usus, dass zur eigenen Sprache irgendwie das Englische durchaus als zweite Kommunikationssprache immer existiert. In Deutschland ist es noch relativ jung, dieses Phänomen, in Berlin schon, gibt es schon ein paar Jahre. Wie bewerten Sie denn das persönlich? Also ist das etwas, wo wir lernen müssen, damit umzugehen, weil es tatsächlich immer wieder passiert und die Älteren, die es halt nicht so gut können, die haben dann halt Pech?
5: Ich persönlich finde es eine absolute Bereicherung. Ich finde es eine Bereicherung, dass ich genauso hier mit Familien vom syrischen Hintergrund, arabischen Hintergrund, türkischen Hintergrund, chinesischen Hintergrund habe. Also ich finde, das macht eine Welt und eine Kulturstadt aus, dass sie attraktiv ist für die verschiedenen Menschen, die sagen, sie wollen diese Stadt mitgestalten und mitmachen. Ich habe überhaupt kein Problem, dass man jetzt in Mitte vielleicht im Café kein Deutsch spricht. Und die Frage habe ich mir noch nie gestellt, aber für mich ist es vielleicht vom Hintergrund, ich habe jahrelang in Südafrika gelebt, an der Deutschen Internationalen Schule Johannesburg. So, ich kenne das, wie man ist als Deutscher im Ausland. Und ich fand immer alle Kulturen, die sich vermischt haben, die sich gefragt haben, warum ist der andere so, wie können wir zusammenleben, ganz spannend. Und für mich war deshalb Berlin Mitte auch so ein, wo ich gesagt habe, da will ich hin und da will ich miterleben das. Also mehr kann ich dazu eigentlich gar nicht sagen.
6: Cool. Kommen wir zu Ihrer Schule. Was bedeutet denn Zweisprachigkeit eigentlich im konkreten Alltag in Ihrer Schule, vom Kindergarten bis zum Gymnasium?
5: Das heißt ganz konkret, dass im Kindergarten, in der Grundschule und im Gymnasium wir Lehrkräfte und Erzieher haben, die muttersprachlich Deutsch oder muttersprachlich Englisch sprechen. Und jeder, der muttersprachlich Deutsch ist, spricht auch nur mit dem Kind muttersprachlich Deutsch. Und wer muttersprachlich Englisch ist, spricht mit muttersprachlich Englisch. Und diese Immersionsmethode funktioniert fantastisch. Also die Kindergehirne saugen die andere Sprache wie ein Schwamm auf. Und auch wenn sie vorher nicht Englisch gekonnt haben, durch den täglichen Umgang, durch das natürliche Miteinander sprechen, ausprobieren, lernen die sehr, sehr schnell vor allem hier die englische Sprache. Wenn wir dann in die Grundschule weitergehen, dann gibt es eben Fächer, die ganz klar auf Englisch unterrichtet werden und Fächer, die natürlich auf Deutsch unterrichtet werden. Und wir stellen, also unsere Herausforderung und unser tägliches Brot ist, dass wirklich beide Sprachen gleichberechtigt sind, sodass beide Sprachen dann im Gymnasium auf Muttersprachenniveau beherrscht werden. Weil das ist eben auch eine Voraussetzung, muss man sagen, um dann die Abiturleistung, die akademischen Leistungen hinzubekommen. Und jeder bringt natürlich im Klassenzimmer das mit, woher er geprägt ist. Also wir wissen alle, was guter Unterricht ist, aber trotzdem ist das Verhältnis zu Schüler von einem amerikanischen Lehrer doch anders. Hattie sagte immer, die Lehrerpersönlichkeit ist ganz wichtig und die Lehrer-Schüler-Beziehung. Und gerade unsere englischen, sehr jungen, dynamischen Lehrer haben da nochmal ein ganz anderes Verständnis als ein deutscher Lehrer. Das ist gar nicht jetzt so wertend, weil die Mischung macht es am Ende. Und ja, das zeichnet uns eben aus.
6: Also ich erinnere mich noch an Zeiten zu meiner Schulzeit, Kommilitonen, die ich hatte, deren Eltern bewusst darauf geachtet haben, dass das Kind nicht zweisprachig groß wird, obwohl die Möglichkeit bestanden hätte. Man wollte das Kind nicht überlasten mit Konfrontationen, dass das Kind verwirrt ist mit zwei Sprachen gleichzeitig. Lässt sich dieses Argument aus heutiger Sicht eigentlich noch aufrechterhalten?
5: Ich würde sagen, auf keinen Fall. Also sowohl von der Erziehung meiner eigenen Kinder als auch die ich hier sehe. Ja, in den ersten Jahren ist die Sprachentwicklung ein bisschen verzögert, wenn man zweisprachig aufzieht. Aber das kommt, die holen das nachher nach. Und ich finde, die reagieren einfach auch viel flexibler im Sprachgebrauch. Also auch wenn ich sehe, wie die dritte Sprache dann gelernt wird, die haben keine Scheu, einfach loszusprechen und Fehler zu machen, weil sie das nie als Fehler wahrgenommen haben, weil sie einfach gesprochen haben und dabei gelernt haben. Also ich finde Kinder, die, und für mich ist ja mit der Sprache kommt ja eine Kultur, kommen Werte, kommen Traditionen und das wird mit beigebracht und das wird mit gelebt und dadurch sind die dann auch viel offener.
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6: Bevor wir gleich weitersprechen, schauen wir uns mal die mehrsprachigen Bücherwürmchen an. Denn Kinder, die mit mehreren Sprachen aufwachsen, haben oft einen ganz besonderen Zugang zum Lesen. Sie erleben Wörter nicht als starr, sondern als beweglich. Mal klingt ein Satz so, mal ganz anders. Beim Lesen lernt das Gehirn dieser Kinder zwischen zwei Sprachsystemen zu unterscheiden und parallele Bedeutungen zu erkennen. Das fördert nicht nur das Sprachgefühl, sondern auch das abstrakte Denken. Interessanterweise entwickeln viele bilinguale Kinder ein gutes Verständnis für Grammatik, und zwar in beiden Sprachen. Sie merken früh, was in der einen Sprache funktioniert, gilt in der anderen vielleicht nicht wirklich. Das regt das Denken an und macht Lesen zu einer besonderen, lebendigen Erfahrung. Bücher werden so zu kleinen Reisen zwischen den Welten. Auch Wortspiele, Sprachwitze oder doppeldeutige Redewendungen nehmen diese Kinder oft besonders früh wahr. Eine zweite Sprache öffnet also auch die Türen zu einer zweiten Literaturwelt. Ich frage mich noch ein bisschen, wie das funktioniert, wenn ein Kind, das aus einem deutschen Haushalt, ein Muttersprachler Haushalt, kommt hierher und hier ist praktisch die Basis, wo es auf hohem Niveau Englisch spricht, aber nach Hause geht und dann ist alles wieder Deutsch. An welcher Stelle kommt dann dieses Muttersprachniveau zustande?
5: Also erstmal sind wir ein Ganztagsschulbetrieb, also gerade in der Kita und der Grundschule nutzen wirklich viele Eltern unser Angebot. Also wir sind ja in der Kita ab 7, 7.30 Uhr offen, in der Grundschule mit Frühhort auch bis 18 Uhr. Und dadurch sind ja die Kinder mehr oder weniger den ganzen Tag in diesem Immersion-Konzept drin, also tauchen ins Sprachbad Englisch auf. Deshalb geht das sehr, sehr gut und junge Kinder schaffen das sehr, sehr gut. Im Gymnasium nehmen wir auch Quereinsteiger auf ab der 7. Klasse. Das heißt also Kinder, die vor allem in der Grundschule ganz normalen Unterricht hatten und dort, die kriegen durch eine besondere Förderung. Also wir machen besondere Förderunterricht für die und unsere Lehrer sind einfach in der 7. Klasse auch viel, viel sensibler für die Kinder, die quereinsteigen. Meine Erfahrung ist, nach einem halben Jahr sind die drin in der Sprache, vielleicht noch nicht im Schriftlichen so weit. Also das Mündliche kommt immer zuerst. Aber nach einem halben Jahr sind sie so vertraut mit dem Englischen, dass sie, wenn sie morgens in der ersten Stunde in Geografie reingehen auf Englisch, sofort Englisch sprechen können, in der zweiten Stunde in Deutsch, wieder in der deutschen Sprache drin sind. Dann kommt dritte Stunde Mathe, dann sind sie wieder im Englisch drin. Die passen sich unwahrscheinlich schnell an.
6: Gibt es denn eigentlich Unterschiede zwischen Kindern, die bereits zweisprachig aufwachsen in einem Haushalt und anderen, die die Fremdsprache erst lernen?
5: Also was wichtig ist, die Kinder müssen es wollen. Also wenn die Quereinsteiger sind in der 7. Klasse, muss ich auch schon das Gefühl haben, dass ein Kind sagt, ja, ich möchte das. Also gegen den Willen eines Kindes, was Englisch nicht interessiert, sind wir nicht die richtige Schule. Aber die, die sagen, sie wollen das wirklich, das kriegen wir zusammen hin. Mit Unterstützung. Also deshalb sieht man da keine Probleme. Also natürlich, wenn man nachher in der 11. Klasse, machen wir das Cambridge Certificate, um zu überprüfen die Sprachleistungen. Die meisten, die bilingual aufwachsen, die schaffen natürlich leicht ihr C2 auch im Englisch. Die Quereinsteiger sind, die schaffen eher C1, was aber auch eine hohe Leistung ist. Aber das sind ganz, ganz kleine Unterschiede.
6: Deutsch und Englisch sind gesetzt. Was sind denn so die beliebtesten Zweit- und Drittsprachen, die hier gelernt werden?
5: Wir bieten Französisch und Spanisch an. Und Spanisch ist der absolute Renner.
6: Das höre ich immer wieder. Woran liegt das?
5: Ich mache mal ein bisschen überspitzt an der Urlaubskultur der Deutschen. Die Schüler kommen immer mit der gleichen Sache. Wir kennen Spanisch aus dem Urlaub. Die verbinden sehr positive Erlebnisse mit Spanisch. Dann kommen so, wenn ich frage, warum möchtest du gerne Spanisch wählen? Alle Menschen sprechen Spanisch. Das ist das, was die Schüler sagen. Und weil wir die freie Wahl lassen, haben wir immer mehr Schüler, die Spanisch wählen als Französisch.
6: Gibt es denn auch Herausforderungen oder Nachteile, die Sie beobachten, die Sie an bilingualen Schulen in der Regel immer haben?
5: Ja, das Standard des Deutschen. Also es ist wirklich erstaunlich, wie leicht Schüler Deutsch lernen. Aber Schüler, die nicht muttersprachlich Deutsch kommen, für die ist es schwieriger, auf deutsch-muttersprachlichen Niveau zu kommen, weil sie immer ins Englische ausweichen können. Also da ist es wirklich dann auch das Schriftdeutsch auf Abiturniveau hinzubekommen, brauchen die eine ganz, ganz besondere Förderung. Also wir bieten da viel Förderung und Unterstützungsbedarf. Also wir haben auch sehr viele ukrainische Schüler aufgenommen. Da hatten wir früher erst gestartet mit einer Willkommensklasse. Dann haben wir sie vollständig in den Regelunterricht integriert, haben dann aber parallel ihnen noch DAF-Unterricht gegeben, um sozusagen weiter zu stützen. Und wir sehen das von Schülern, die nicht mit muttersprachlichem Deutsch kommen, dass wir hier mehr und intensiver arbeiten müssen. Aber ich weiß selbst von rein deutschen Schulen, auch für deutsch sprechende Schüler wird es immer schwieriger, dieses Lesen und Schreiben auf einem gewissen Niveau zu halten.
6: interessanter Aspekt. Wie begegnet man denn diesem Phänomen eigentlich, diesem Problem, dass wir alle bemerken, dass lange Texte immer schwieriger gelesen werden, auch von uns selbst? Wie kann man das angehen?
5: Also wir haben zum Beispiel, jetzt kann ich mal vom Gymnasium erzählen, seit uns auch diese Frage gerade mit dem Lesen gestellt. Also wie kriegen wir Schüler dazu zu lesen, obwohl wir eine Bibliothek haben und die Schüler jede Mittagspause in die Bibliothek können, dort Hausaufgaben machen, dort sitzen und sich entspannen oder einfach auch lesen, haben wir eingeführt im Gymnasium eine Lesestunde. Also einmal pro Woche liest das ganze Gymnasium von der 7. bis zur 10. Klasse. Die Stunde wandert immer ein Buch der Wahl. Und wir haben wirklich also in diesen 2 Jahren entwickelt, dass die Schüler das ernst nehmen und mindestens 40 Minuten in der Woche ein Buch ihrer Wahl konzentriert lesen. Die Vera-8-Ergebnisse im Lesekompetenz waren dieses Jahr sehr gut gewesen. Man könnte die These machen, das kann aus dieser Lesepraxis kommen. In der Grundschule, in der Kita, sowohl die Kita als auch die Grundschule geht einmal pro Woche in die Bibliothek und jedes Kind muss sich ein englisches und ein deutsches Buch leihen. Da gibt es dann so ein System, dass es ein Buch auch seiner Niveaustufe aussucht, sodass es eben auch nicht überfordert ist, dass es Lust hat, weiterzulesen. Das sind sehr gute Praxisen für uns, gerade um das Lesen zu trainieren und auch die Freude am Lesen aufrechtzuerhalten.
6: Berlin-Mitte, speziell Berlin-Mitte, hat ja doch ein recht diverses Umfeld. Inwiefern spiegeln sich denn die sprachlichen und kulturellen Hintergründe der Familien hier im Schulalltag wider?
5: Also, dass man auch viele Sprachen hört, dass man natürlich viele Kulturen sieht, man sieht es, man kommt in unsere Klassen und man sieht, dass wir alle Kulturen an Bord haben. Das spiegelt sich wieder. Und es spiegelt sich ganz klar wieder, die höchste Priorität ist wirklich Respekt und Toleranz. Das heißt also, wir haben nicht Religion als Unterrichtsfach, sondern wir haben Ethik. Und in Ethik erklären wir oder thematisieren wir natürlich die verschiedenen Weltreligionen. Aber wir haben keinen Religionsunterricht, weil wir sagen, wir wollen alle integrieren und alle wertschätzen. Und deshalb haben wir uns für Ethik entschieden, zum Beispiel. Das ist ein Beispiel. Wahrscheinlich, weil wir da so drin sind, stellt man sich selbst so eine Frage nicht, weil einfach es so selbstverständlich ist, dass wenn wir über Weihnachten reden, reden wir auch über jüdische Feiertage oder begrüßen unsere Kinder, wenn Ramadan ist. Also das wird integriert, ohne dass es aufgesetzt wird oder dass wir uns daran erinnern müssen, dass in Berlin wirklich viele Internationale leben. Und deshalb bringen sie eben nicht nur ihre Kultur rein, sondern auch ihr Verständnis und ihre Werte. Zum Beispiel habe ich sehr stark erfahren, auch durch meine Erfahrung in Südafrika, dass die Vorstellung, und ich mache jetzt einen Begriff, der in Deutschland strittig ist, Disziplin, komplett anders ist. Was ist ein respektvoller, disziplinierter Schüler? Das sind andere Werte und Vorstellungen. Und das Tolle ist an diesem Campus, wir müssen uns damit auseinandersetzen und wir müssen dafür auch offen sein.
6: Was bedeutet das? Was ist in Südafrika ein disziplinierter Schüler?
5: Ja. Also ich überspitze mal, in Südafrika hatte ich dann eben auch die Erfahrung, wo der Vater gesagt hat, naja, wenn Sie da mal mein Jungen etwas härter anfangen, dann wird er das schon verstehen. Wir als deutsche Lehrer sind verschreckt, wenn wir sowas hören würden. Wir würden einen Schüler nie härter anfassen, anbrüllen, disziplinieren, auf dem roten Sessel, auf dem roten, also gibt es Red Chair in the Corner als altes disziplinarisches Mittel. Und das ist aber jetzt ein Extrembeispiel. Aber so bringen andere Sachen mit. Also ich muss mal überlegen, ob ich ein gutes Beispiel jetzt finde. Allein die Frage Handynutzung in der Schule, weil das ganz aktuell ist, ist komplett unterschiedlich. Also zwischen verschiedenen kulturellen Hintergründen, zwischen verschiedenen internationalen Gruppen. Die einen sagen, klar, sofort verbieten, andere sagen, nein, um Gottes Willen, es klappt doch sehr gut. Und das spürt man im internationalen Kontext nochmal ganz anders.
6: In Anbetracht der Bedeutung des Englischen heutzutage oder dass viele Unternehmen das auch als Voraussetzung sehen überhaupt, dass man eine Anstellung bekommt, was gar nicht mehr als Fremdsprache gewertet wird, ist es nicht Zeit, dass eigentlich alle Schulen langsam zweisprachig werden von Anfang an?
5: Ich finde, dass eine Schulvielfalt wichtig ist. Also wenn wir jetzt alle Schulen aufoktrinieren würden, ihr müsst bilingual sein, das würde einfach der Vielfältigkeit der Lebenswege, der Interessen nicht gerechtfertigen. Ich glaube, Berlin hat ja vor Jahren den Schritt gemacht, dass man ab erster Klasse Englisch lernen kann. Ich glaube, das ist ein richtiger, wichtiger Schritt, weil wir sehen, je jünger man anfängt mit der englischen Sprache, je leichter lernt man das und gerade auch mit Lieder, Reimen und so. Aber zu sagen, dass alle Schulen jetzt bilingual werden müssen, würde vielen Schülern und Kindern nicht in ihrer Vielfalt der Begabung und Interessen gerecht werden.
4: Zwei Sprachen, ein Klassenzimmer und keine Übersetzung nötig. Jana Stölting war das, Campusleiterin der Forms Privatschule in Berlin-Mitte. Aktuelle Infos zur Schule unter berlin-mitte.forms.de, Forms mit PH geschrieben. Mehr Mehrsprachigkeit in Berlin-Mitte in Kürze wieder hier bei Mitte Mondial. Bis dahin, eine gute Zeit wünscht Danilo Höpfner.
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1: Zum Wetter, die Vorhersage des Deutschen Wetterdienstes. Heute im Norden und Nordwesten immer wieder Regen, sonst zwar bewölkt, aber weitgehend trocken. Von den Alpen bis zur Lausitz auch längere Zeit sonnig. Die Höchstwerte heute im Nordwesten 20 bis 25, sonst bis 28 Grad. Zum Wochenstart morgen anfangs im Südosten noch Regen, später auch im Nordwesten einige Schauer. Im Rest des Landes meist trocken mit sonnigen Phasen bei bis zu 27 Grad maximal.
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1: Ich bin Diana Kramer. Im schweizerischen Kanton Aargau läuft nach Schüssen auf einer Veranstaltung eine Großfahndung. Ein Mensch wurde bei dem Vorfall getötet, 5 weitere zum Teil schwer verletzt.
2: Die Schüsse fielen in Aargau im Norden der Schweiz auf der größten Pferderennbahn des Landes. Hier fand die 7. Auflage des Aarauer Raves statt, also eine Techno-Veranstaltung, zu der der Veranstalter 3500 Raver erwartet hat. Gegen 2:30 in der Nacht passiert's dann. In einem Video auf der Homepage der Zeitung Blick sind ungefähr 10 Schüsse innerhalb weniger Sekunden zu hören. Der oder die Täter sind offenbar noch auf der Flucht. Die Polizei ruft alle Aarauer auf, das Gebiet zu meiden. Uli Reitinger, Nachrichtenredaktion.
1: Deutsche Unternehmen haben im vergangenen Jahr so viel wie nie zuvor für die Lohnfortzahlung im Krankheitsfall ausgegeben. Die Ausgaben beliefen sich auf insgesamt 85,6 Milliarden Euro, geht aus einer Studie des Arbeitgebernahen Instituts der deutschen Wirtschaft hervor, berichtete die Rheinische Post. Damit haben sich die Kosten für die krankheitsbedingte Entgeltfortzahlung seit 2010 mehr als verdoppelt. Das IW führt das auf höhere Löhne und die gestiegene Beschäftigung, aber auch auf einen höheren Krankenstand zurück. Nach der Flutkatastrophe in China und Nepal ist die Zahl der Todesopfer dort auf 750 gestiegen. Insgesamt werden in beiden Ländern noch mehr als 3000 Menschen vermisst, darunter auch Deutsche.
3: Nun ist es klar. In China werden 3 deutsche Staatsbürger vermisst. Nepal hatte zuvor 8 vermisste Deutsche registriert. Unklar bleibt trotzdem, wie viele Deutsche tatsächlich vermisst werden. Denn zum Zeitpunkt der Flutkatastrophe befanden sich einige Deutsche mit einer nepalesischen Wandergruppe noch am Grenzübergang in Tibet, also auf der chinesischen Seite. Aus China und Indien sind nun Spezialrettungstrupps in Nepal eingetroffen, die nach Überlebenden in einem Tunnel an einem Wasserkraftwerk suchen sollen. Insgesamt bleibt die Lage angespannt, weil die Behörden immer wieder vor Fluten warnen müssen. Aus Peking, Johannes Neudecker.
1: Norwegen ist vereint in der Trauer um König Harald. Im ganzen Land finden heute Gedenkgottesdienste statt. Der König war am Freitag im Alter von 89 Jahren gestorben. Sein Sohn Håkon hatte sich am Abend in seiner ersten Rede als neuer norwegischer König an das Volk gewandt und mit berührenden Worten an seinen Vater erinnert.
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1: Zum Wetter, die Vorhersage des Deutschen Wetterdienstes. In weiten Teilen des Landes bleibt es heute trocken und freundlich. Von den Alpen bis zur Lausitz zeigt sich auch länger die Sonne. Im Norden und Nordwesten dagegen Wolken und immer wieder Schauer. Die Temperaturen heute bei 20 bis 29 Grad. Morgen zum Start in die neue Woche im Nordwesten und an den Alpen Regen, sonst meist heiter und überwiegend trocken bei Höchstwerten bis 27 Grad.
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4: Über 100 Sprachen werden in Berlin gesprochen und Berlinerisch ist da noch nicht mal mit dabei. Am buntesten treibt's dabei der Bezirk Berlin Mitte. Menschen aus über 190 Ländern leben hier und auch hier. Die Touristen, die tagtäglich durch die Straßen von Mitte schlendern und Kaffee trinken, sind noch nicht mal mit eingerechnet. Etwa 25% der Bevölkerung im Bezirk Mitte spricht neben Deutsch mindestens eine weitere Sprache als erste oder zweite Muttersprache. In den Schulen des Bezirks haben über 70% der Schülerinnen und Schüler eine nicht-deutsche Herkunftssprache, was den höchsten Anteil in ganz Berlin darstellt. Grund für uns, sich den Bezirk Mitte mal genauer anzuschauen. In dieser neuen Sendung sprechen wir mit Menschen in und aus Berlin-Mitte, die zweisprachig oder mehrsprachig aufgewachsen sind, arbeiten, denken und leben. Und mit Organisationen und Verbänden im Bezirk, die zweisprachig funktionieren. Wie das geht, erfahrt ihr in dieser neuen Sendung. Hier ist Mitte Mondial und den Anfang machen wir mit ihm hier.
5: Ja, ich bin der Kersten Mangado. Ich komme ursprünglich aus Venezuela und bin schon mittlerweile 15 Jahre in Berlin. Und beruflich bin ich kaufmännischer Projektleiter im Solarbereich.
4: Und damit willkommen bei Mitte Mondial von Radio Orient mit Danilo Höpfner. Kersten, hast du Erinnerung daran, wann und wie du zum ersten Mal mit der deutschen Sprache in Kontakt gekommen bist?
5: Ja, so richtig, eine richtige Erinnerung habe ich nicht, aber ich weiß, dass ich mit etwa 8 Jahren anfing, Deutsch zu sprechen. Und zwar, das Ganze geht zurück zu meiner Lebenshistorie. Ich bin in Venezuela aufgewachsen, meine Mutter ist Deutsche, die ist mit meinem Vater vor vielen Jahren hin nach Venezuela, dort bin ich geboren. Aber da meine Mutter und meine Eltern mich grundsätzlich dort einschulen wollten und auch wollten, dass ich dort Fuß fasse in der lokalen Gesellschaft, haben sie mir kein Deutsch beigebracht, sondern nur ausschließlich mit mir Spanisch gesprochen. Also Spanisch ist meine reine Muttersprache. Aber irgendwann mal hat sich meine Mutter dazu entschlossen, mich auf die deutsche Schule zu bringen, weil sie sah, dass das Bildungsniveau da schon ein bisschen besser war auf der deutschen Schule. Und was sie mir sagt, dass ich mit 8 Jahren anfing, dann Deutsch zu sprechen. Also ich habe mir mit 8 Jahren Deutsch beigebracht. Aber jetzt, wo du sagst, also ich erinnere mich schon, dass ich mit ihr solche Spielchen gespielt habe, wo es um so kleine Blättchen ging, die man umdrehen musste, um ein Muster dann irgendwie zu schaffen, in Verbindung mit so einem Wortspiel. Das, ich glaube, Lück oder Luck hieß das. Da kann ich mich dunkel erinnern. Und ja, aber so, dass ich an mein erstes Wort auf Deutsch kann ich mich nicht erinnern. Und gut, dann kam ich halt auf die deutsche Schule und so peu à peu habe ich dann Fuß gefasst im Deutschen.
6: Gab es da Verwirrung in deiner Kindheit oder war das eigentlich ganz natürlich für dich, dass du unterscheiden konntest, zu Hause, der Gesellschaft überhaupt Spanisch und nur in der Schule Deutsch?
5: In der lokalen Gesellschaft, dort in der ich aufwuchs, das war jetzt hier letztendlich die deutsche Kolonie vorwiegend, das war die deutsche Schule, kam ich mit zusammen also mit Leuten, die eigentlich sehr einen ähnlichen Background haben. Das heißt, auch die mehrsprachig dort aufgewachsen sind und seit eh und je sind wir von einer Sprache zur anderen gewechselt. Also von mir persönlich kann ich sagen, also dass ich schon also einen Schwerpunkt im Spanischen habe, weil Spanisch meine Muttersprache ist, aber so die Leute auf der Schule, die haben ständig hin und her gewechselt und man konnte eigentlich nicht sagen, wer ist jetzt stärker im Spanischen drin oder Deutsche. Gut, also wir haben Schüler aus Deutschland gehabt, die sehr stark im Spanisch, also im Deutschen waren. Aber sonst war das ein Mischmasch, ein chaotischer Mischmasch. Also und ich kann nicht sagen, dass ich, also jetzt auch zu Hause, dadurch, dass meine Eltern aus 2 unterschiedlichen Ländern kommen, aus Deutschland und Spanien, habe ich da auch immer hin und her gewechselt.
6: Du sprichst ja Deutsch auf Muttersprachniveau. Also es gibt ja keinen Indiz, den ich raushören könnte, der irgendwie auf eine spanischsprachige Herkunft deuten könnte. Wann ist das denn gekommen? Hast du das damals schon in der deutschen Schule so geschafft oder kam das dann erst, nachdem du hier in Deutschland zu Hause warst?
5: Ich würde sagen, also als ich in der Schule fertig war, also mit dem Abi in Venezuela mit 18 Jahren, da war ich, sagen wir mal, 80% poliert. Aber da ging ich erstmal in die Staaten studieren und bin dann nach einigen Jahren hier nach Deutschland gekommen. Das waren also vor 17 Jahren. Und da war mein Deutsch auch also längst nicht so gut, wie es heute ist. Das wäre schon eine Herausforderung, hier mich frei zu bewegen und mich frei kommunizieren, so dass die Leute mich auch verstehen. Das ist nach und nach, ich würde sagen, also natürlich hat es geholfen, dass ich auf der deutschen Schule war, aber das sind auch Sachen, die nach und nach kommen. Und ich würde sagen, also von 80% habe ich mich jetzt vielleicht auf 90 oder 95 gesteigert, aber die Leute, die mich kennen, die genauer zuhören, die hören schon die letzten Prozent raus, die da noch fehlen.
6: An welcher Stelle? Also ich höre es nicht raus. Also was sind denn die Momente, wo man sagt, oh, das war jetzt aber irgendwie doch so ein spanisches Wort?
5: Ja, das passiert manchmal, also wenn ich irgendwie nach Worten ringe und sie mir dann im ersten Moment erstmal auf Spanisch oder auf Englisch einfallen und ich dann eine Pause einsetze, um wirklich nach dem Wort zu ringen. Also ich habe jetzt kein Beispiel bei Hand, aber das ist auch ein Problem, das ich so in Business-Settings hatte, also in der Geschäftswelt. Also wenn ich irgendwo auf neue Leute traf, das ist tatsächlich schon vorgekommen, um eine Präsentation zu halten vor dem Kunden oder vor Geschäftspartnern, dann kam es schon dazu, dass ich irgendwann mal so kleine Pausen machen musste, weil mir das Wort halt auf Deutsch nicht einfiel. Und da haben mich die Leute schon ein bisschen schief angeguckt und haben sich Gedanken gemacht, was ist mit dem los? Oder ist er irgendwie ein bisschen müde oder ist er besoffen oder so, wieso macht er jetzt Pause, legt sie an? Und irgendwann mal habe ich mich dann dazu entschlossen, den Leuten im Vorfeld zu sagen, hey, ich bin kein Deutscher, bitte. Also wenn ich irgendwann mal Pause mache, dann bitte, dann wird das wahrscheinlich sein, weil ich nach dem Wort suche, um mich dann besser einschätzen zu können.
6: Wie sind das heute? Du bist ja seit 17 Jahren in Deutschland. In welcher Sprache würdest du sagen, bist du denn heute in der Muttersprache zu Hause?
5: Ich würde sagen Spanisch, aber vielleicht da ein bisschen differenzieren. Also so die, also, und da ich jetzt Deutsch schon am meisten benutze tagtäglich, dann werden auch einige Begriffe schneller auf Deutsch rauskommen, die, also wo ich Sachen salopp sagen möchte. Aber wenn es darum geht, jetzt einen Text zu verfassen oder mich korrekt auszudrücken, dann fühle ich mich schon auf Spanisch fühle ich mich doch sattelfester. Dann weiß ich, okay, das ist korrekt, das ist korrekt. Also bei Deutsch muss ich immer aufpassen, ist das jetzt korrekt? Dann habe ich immer noch so einen Restzweifel. War das jetzt das richtige Wort? War das jetzt die richtige Formulierung? Da bin ich viel unsicherer.
6: Aber wie nutzt du denn deine Muttersprache Spanisch heute? Also hier in Berlin, gerade in Mitte, man hört ja alle Sprachen, auch Spanisch ist praktisch auf jeder Straße irgendwie vertreten. Aber wo kannst du es anwenden? Hast du überhaupt noch Ausspielwege für, hast du eine spanischsprachige Community hier? Oder wie lebst du Spanisch aus?
5: Ich komme nicht täglich, also mit Leuten in Kontakt, die Spanisch sprechen. Habe einige Freunde, mit denen ich ab und zu mal mich treffe und Spanisch spreche, aber es ist jetzt keine Sache vom Alltag. Also, es sind auch, also, sagen wir mal, zum Teil sind es auch Zufallsbegegnungen, sage ich es, im Beruflichen oder auf der Straße, beim Einkaufen. Dadurch, dass es schon sehr viele Leute gibt hier in Berlin, die Spanisch sprechen, da kommt man sofort ins Spanische. Aber ja, mittlerweile bin ich eher auf Deutsch unterwegs, muss ich schon sagen.
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4: Gleich sprechen wir weiter mit Kerstin, aber hier zunächst unsere kleine Schlaumeier-Rubrik aus der Welt der Mehrsprachigkeit. Heute der Bilingual Edge. Wer mehr als eine Sprache spricht, hat oft einen Vorsprung, nicht nur beim Reisen. Auch im Job kann Zweisprachigkeit ein echtes Ass im Ärmel sein. Viele Unternehmen suchen gezielt nach Mitarbeitenden mit Sprachkenntnissen und interkulturellem Fingerspitzengefühl. Denn Sprache ist mehr als nur eine Kommunikation. Sie öffnet Türen in andere Kulturen, Denkweisen und Märkte. Wer zwischen zwei Sprachen und Denkmodellen wechseln kann, bringt oft auch mehr Empathie und Flexibilität mit. Und in einem globalisierten Arbeitsumfeld kann das sogar den Unterschied machen zwischen Job bekommen und Job verlieren. Der Bilingual Edge, also der Vorteil der Zweisprachigkeit, zeigt sich nicht nur im Beruf. Auch im Alltag entstehen durch Sprachen neue Netzwerke, Freundschaften und Perspektiven. Sprachkompetenz ist damit nicht nur praktisch, sondern ein echter Türöffner.
6: Wie ist dein Kontakt heute zur alten Heimat, Venezuela?
5: Der Kontakt hat sich verringert. Also das letzte Mal, dass ich in Venezuela war, ist schon einige Jährchen her, 5 oder 6. Ist ja bekannt, was das Land jetzt durchgemacht hat. Und da muss ich auch sagen, dass viele von meinen alten Freunden aus Venezuela, die sind auch weggezogen. Ich habe jetzt ehemalige Freunde aus Venezuela, die jetzt in Chile leben oder in Spanien. Also ist der Kontakt schon ein bisschen eingefroren. Ich habe noch einen jüngeren Bruder, der ist in Venezuela geblieben. Mit dem bin ich noch in Kontakt, aber abgesehen davon bin ich mehr Kontakt mit Venezolanern, die ich seitdem hier kennengelernt habe in Berlin oder die auch weggezogen sind aus Venezuela.
6: Informierst du dich noch über Nachrichten aus Venezuela? Nutzt du noch entsprechende Nachrichtenportale? Ich meine, wir wissen ja, die sind meist staatlich beeinflusst. Es gibt sicher auch unabhängige Medien, die darüber berichten. Hast du da Zugang?
5: Ja, ich habe Zugang. Ich muss sagen, da ist mein Interesse ist jetzt auch ein bisschen, hat sich verringert. Seit den letzten Wahlen, die wir hatten. Wir hatten vor einem Jahr hatten wir die letzten Wahlen, die aber leider auch, also wo die Staatspartei und der Staatspräsident geschummelt haben, und um sich hier in Macht zu halten. Seitdem ist mir das Thema auch so ein bisschen zum Ärgernis geworden. also dass ich das mehr oder weniger ausblende zurzeit. Also ich weiß, was gelaufen ist. Zurzeit ist halt ein Status quo, mehr oder weniger. Die Sachen verändern sich wenig. Ich war vor 3, 4, 5 Jahren war ich noch viel tiefer drin, wo vielleicht noch ein bisschen mehr Hoffnung da war und ein bisschen mehr Aktivitäten und politische Turbulenzen, sagen wir mal so, wo es noch nicht absehbar war, ob letztendlich der Präsident abgesetzt werden könnte oder ob die Opposition an die Macht kommen könnte. Aber mittlerweile ist es irgendwie versandet alles, was ein bisschen einen persönlich enttäuscht.
6: Wir kommen mal zurück auf die Sprache. Du bist jetzt seit 17 Jahren in Deutschland. In welcher Sprache träumt man da?
5: Ich glaube, bei den Träumen bin ich so 50-50. Ich weiß, dass man vielleicht eine Lieblingssprache haben sollte oder einige Leute haben, aber da tappe ich mich schon, dass ich manchmal auf Deutsch und manchmal auf Spanisch träume. Ich bin da irgendwie zwischendrin, ja.
6: Nun ist ja Spanisch doch eine sehr große Sprache, die sehr verbreitet ist, auch die man oft nutzen kann. Wie ist das in Berlin? Hat dir das gerade fürs Business, wenn du sagst, du machst Vorträge, du hast Geschäftsreisen, hat dir das irgendwann mal Vorteile gebracht? Konntest du davon Gebrauch machen oder ist das etwas, was du wirklich überwiegend im Privaten benutzt?
5: Ich würde sagen überwiegend im Privaten, aber es gab schon Berührungen mit also Geschäftsmöglichkeiten, wo ich tatsächlich Spanisch eingesetzt habe und Spanisch zum Einsatz kam. Also in einer Solarfirma, wo ich vor einigen Jahren gearbeitet habe, da war ich auch in Spanien sehr stark im Einsatz, von hier, von Deutschland aus. Ich wurde hingeschickt, dadurch, dass ich halt Spanisch sprach und habe mich um das Geschäft da vor Ort gekümmert und auch um die Folgeaufträge, um die Abwicklung der Aufträge von Deutschland heraus war das schon von extrem Nutzen, dass ich da also direkten Draht zu den Leuten in Spanien hatte. Und dadurch konnte man natürlich auch alles viel schneller abwickeln.
6: Wie spanischsprachig nimmst du denn Berlin eigentlich wahr?
5: Doch eigentlich sehr stark. Sehr stark. Also hier sind sehr viele Spanier unterwegs und ich habe den Eindruck, dass es auch jetzt zugenommen hat über die letzten Jahre. Aber auch viele Leute aus Südamerika. Und da hat sich Berlin also gewandelt, ich würde sagen, so in den letzten 20 Jahren oder so. Oder 15 Jahren, seitdem ich hier bin. Als ich hierher kam, gab es kaum Venezolaner. Das waren die Ausnahmeerscheinungen. Aber da, durch den Zustrom an Venezolanern sind jetzt viel mehr Venezolaner da. Und ich habe auch generell den Eindruck, dass Südamerikaner auch sehr zahlreich nach Berlin gekommen sind. Also wenn man auch unterwegs ist in der Stadt, wie gesagt, sich mit Leuten unterhält oder beim Einkaufen auf Leute trifft, dann ist es schon oft der Fall, dass man hier mit Leuten in Verbindung kommt, die Spanisch sprechen. Das merkt man sofort. Oder wenn man in der U-Bahn unterwegs ist und Gespräche überhört, dann ist Spanisch da sehr oft vertreten.
6: Gerade in Berlin-Mitte gibt es ja sehr viele Kulturinstitute, also viele Staaten sind ja hier vertreten, nicht nur mit Konsulaten, sondern auch mit Kulturinstituten. Viele Spanischsprachige sind dabei. Machst du denn von sowas überhaupt Gebrauch oder geht das eher an dir vorbei?
5: Da bin ich nicht so vertreten, muss ich sagen. Also interessiert mich nicht ganz so.
6: Warum?
5: Wahrscheinlich so schaue ich mir lieber Serien auf Netflix an und so weiter.
6: Die dann auf Spanisch oder auf Deutsch oder auf Englisch?
5: Die höre ich mir, also ich tendiere dazu, halt alles in Original mitzunehmen, die Englischen auf Englisch, Spanisch auf Spanisch und Deutsch auf Deutsch.
6: Ist ja ohnehin die starke Tendenz, dass man das Englisch ohnehin sehr viel größere Relevanz bekommen hat, auch bei den Muttersprachen, die da sind, dass man Englisch sehr stark als Kommunikationssprache benutzt. Welche Rolle spielt Englisch für dich?
5: Eigentlich eine sehr große Rolle, also im Geschäftsumfeld zumindest, war ich bis jetzt in den letzten Jobs, die ich so hatte, aber auch aktuell bin ich mit Leuten in Verbindung, die aus verschiedenen Ländern zusammenkommen und da ist schon Englisch oft so die Kommunikationssprache, die uns alle miteinander verbindet. Und auch wenn ich jetzt hier für in deutschen Firmen, in denen ich gearbeitet habe, war Englisch sehr wichtig, halt um die Leute zusammenzubringen. Und da lief auch das meiste der Kommunikation auf Englisch. Ich glaube, das ist so Standard in vielen Firmen. Und sonst im Privaten denke ich, da kenne ich auch Leute, mit denen ich ja vorwiegend Englisch spreche. Nee, was ich sagen wollte, also wenn man Leute aus verschiedenen Ländern hier kennenlernt, dann ist doch Englisch die verbindende Sprache.
6: Aber nun ist es ja durchaus so, dass man hier Menschen hat, die ja schon länger in Deutschland sind, länger in Deutschland bleiben, die Geschäfte öffnen und die aber einzig und allein auf Englisch setzen. Also es gibt hier Cafés in Mitte, gar nicht so wenig Restaurants, wo man englische Karten bekommt, man auf Englisch bestellen kann und auf Deutsch eben nicht mehr. Ist das okay oder ist das ein Problem? Wie guckst du da drauf?
5: Ich bin da entspannt. Ich denke, also wenn die das so haben wollen, dann soll das ruhig so sein. Berlin nehme ich als internationale Stadt wahr und habe damit persönlich gar ein Problem, wenn sich hier Englisch auch weiter ausbreitet. Ich denke, das ist je nach Angebot und Nachfrage, wenn die Leute das so haben wollen, dann soll das so sein. Und ich glaube, hier es ist nicht schlecht für Deutschland, auch so eine Stadt zu haben, die vielleicht nicht ganz so, also die einen sehr starken internationalen Charakter hat wie Berlin, wo das auch wenn jetzt, sagen wir mal, Englisch jetzt in einigen Bereichen hier relevanter wird als Deutsch. Also ich habe persönlich damit kein Problem. Es ist ja nicht so, dass das Deutsch hier von einem Staat eigentlich verschwindet, sondern der internationale Charakter, der bleibt stark bestehen. Ich habe damit kein Problem.
6: Kersten, zum Schluss, was bedeutet Heimat für dich in Bezug auf Sprache?
5: Ja, interessante Frage. Ich denke, Leute wie ich, die so zwischen zwei verschiedenen Sprachen und Kulturen oder verschiedenen Kulturen aufgewachsen sind, die haben einen anderen Umgang mit dem Heimatsgefühl. Ich persönlich bin irgendwo in der Mitte beheimatet zwischen Welten und habe in zwei Heimaten oder ich weiß nicht, wie man das sagen würde, aber oder keine Heimat. Nee. Ich habe damit ja so ein bisschen Unbehagen gehabt, sagen wir mal, früher im Leben, vor 20 Jahren oder so, habe ich mich ein bisschen misplaced, fehl am Platz gefühlt, sowohl in Venezuela tatsächlich, also mit meinem starken deutschen Hintergrund, elterlichen Hintergrund, als auch dann später in Staaten oder auch hier in Deutschland, habe ich mich auch ein bisschen fehl am Platz, weil halt dieses, ich war 80% drin in der Kultur, in der Sprache, aber es fehlten halt diese 20%, um zu sagen können, ja, hier bin ich, hier gehöre ich hin und wenn ich irgendwo anders hingehe, dann bin ich auf Besuch. Also fühle mich so ein bisschen wie ein Nomade, der mit seinem Koffer durch das Leben geht. Aber mittlerweile schätze ich auch dieses Gefühl. Ich denke, das es bringt den Vorteil, dass man auch, zumindest, also ich empfinde das für mich, dass ich da Offenheit auch mitgelernt habe für neue Sachen, für neue Perspektiven, neue Menschen im Leben. Und das empfinde ich als eine Bereicherung.
6: Kersten Mangado war das und das war Mitte Mundial für heute. Mehr in Kürze wieder hier auf Radio Orient, in Berlin auf UKW 104.1, im Digitalradio DAB+. 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
2: Zum Wetter, die Vorhersage des Deutschen Wetterdienstes. In weiten Teilen des Landes bleibt es heute trocken und freundlich. Von den Alpen bis zur Lausitz zeigt sich auch länger die Sonne. Im Norden und Nordwesten dagegen Wolken und immer wieder Schauer. Die Temperaturen heute bei 20 bis 29 Grad. Morgen zum Start in die neue Woche im Nordwesten und an den Alpen Regen, sonst meist heiter und überwiegend trocken bei Höchstwerten bis 27 Grad.

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1: Ich bin Diana Kramer. Nach den Schüssen bei einer Rave-Veranstaltung im schweizerischen Aarau hat die Polizei Einzelheiten zu den Opfern bekannt gegeben. Eine 22-Jährige sei tödlich verletzt worden und vor Ort gestorben. Vier Männer und eine Frau im Alter von 24 bis 27 Jahren wurden zum Teil schwer verletzt. Alle Opfer stammen demnach aus der Schweiz.
2: Was genau sich auf dem Gelände eines Rave-Festivals abgespielt hat, ist noch unklar. Viele Besucher glaubten bei den Knallgeräuschen jedenfalls zunächst an ein Feuerwerk, bevor langsam der Ernst der Lage bewusst wurde. Die Polizei und die Rettungskräfte waren mit einem Großaufgebot im Einsatz. Der oder die Täter sind laut Polizei flüchtig. Die Fahndung nach ihnen läuft großräumig und bezieht auch den deutschen Raum mit ein. Aus Wien, Matthias Röder.
1: Deutschland hat nach einer Analyse des Vergleichsportals Verivox unter den G20-Staaten die höchsten Strompreise. Mit 35,6 Cent je Kilowattstunde sei der Strom hierzulande mit Abstand am teuersten. Dahinter folgen Italien und Großbritannien. Der große Durchschnitt der G20-Staaten liegt bei rund 16,3 Cent je Kilowattstunde. Verglichen damit ist in Deutschland der Strom mehr als doppelt so teuer. Ein wesentlicher Treiber der hohen Stromkosten hierzulande ist laut Verivox die hohe Steuer- und Abgabenlast. Die Ostministerpräsidenten der CDU haben sich klar gegen die geplante Abschaffung der sogenannten Rente mit 63 ausgesprochen. Trotzdem drängt die Unionsfraktion SPD-Arbeitsministerin Bärbel Baas im Tagesspiegel jetzt dazu, die Gesetzentwürfe zum Rentenpaket schnell vorzulegen.
3: Jeder, der 45 Jahre eingezahlt hat, kann bislang noch ohne Abschläge früher in Rente gehen. Die Bundesregierung will diese Regelung abschaffen, möglicherweise mit großzügigen Übergangsfristen. Der Vorsitzende der Arbeitnehmergruppe der Unionsfraktion, Stefan Nacke, sagt, Arbeitsministerin Baas soll Tempo machen, denn er will sich endlich über konkrete Texte beugen. Die Union will das Thema halt schnell vom Tisch haben. Aus Berlin, Uli Reitinger.
1: Zum Fußball. Aufsteiger FC Schalke 04 kehrt mit einem Auswärtsspiel heute in die Bundesliga zurück. Die Königsblauen sind zum Abschluss des ersten Spieltags zu Gast beim FC Augsburg. Außerdem empfängt der SC Freiburg am Nachmittag Werder Bremen.
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1: Zum Wetter, die Vorhersage des Deutschen Wetterdienstes. In weiten Teilen des Landes bleibt es heute trocken und freundlich. Von den Alpen bis zur Lausitz zeigt sich auch länger die Sonne. Im Norden und Nordwesten dagegen Wolken und immer wieder Schauer. Die Temperaturen heute bei 20 bis 29 Grad. Morgen zum Start in die neue Woche im Nordwesten und an den Alpen Regen, sonst meist kalter und überwiegend trocken bei Höchstwerten bis 27 Grad.
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5: Und damit herzlich willkommen zu einer neuen Folge von TF International. In jeder Ausgabe treffen wir Menschen, die von irgendwo in der Welt nach Teltow-Fläming gekommen sind und dort für kürzer, für länger oder auch für immer eine neue Heimat gefunden haben. Und für die Folge heute bin ich nach Ludwigsfelde gefahren und habe dort Kawa Taher getroffen. 41 Jahre alt, syrischer Kurde und seit fast 10 Jahren in Berlin. Sein Deutsch hat er sich autodidaktisch beigebracht und Arbeit hat er bei einem Autohersteller gefunden. Mittlerweile hat er sogar einen deutschen Pass und man kann, glaube ich, sagen, Kawa ist echt angekommen in Deutschland und hatte von Anfang an Motivation, sich zu integrieren und am ganz normalen Leben in Ludwigsfelde teilzunehmen. Aber die Deutschen machen es ihm und seiner Familie nicht immer ganz leicht, sagt er. Also hört jetzt das Gespräch mit ihm. Ich bin Hendrik Schröder. Schön, dass ihr dabei seid.
6: Navim Kawa, ich kam aus Syrima, ich kam aus Kurmanjum, aus Nahal Almania, Djim, in der Bajare Ludwigsfelde.
5: Kawa, magst du mir am Anfang erzählen, von wo aus Syrien du kommst und wie man sich das da vorstellen muss in deiner Heimat? Wie sieht das da aus? Wie ist das Leben da?
6: Ja, ich komme aus Syrien, aus Nordsyrien. Eine Stadt heißt Ramschlo. Ist ganz nahe in der Grenze der Türkei. Und ja, kann man sagen, ist eine schöne Stadt. Ist nicht modern wie in Deutschland, die Städte in Deutschland, aber kann man richtig dort leben, ja.
5: Das ist, gehört zum syrischen Teil von Kurdistan.
6: Es ist, gehört Syrien, aber im Moment gibt es keine Kurdistan. Aber es ist eine Stadt, vorher gehört Kurdistan. Aber vor 100 Jahren, die haben Grenze gemacht gegen zwischen Türkei und Syrien und Irak. Und die Kurden haben kein Land gehabt. Aber die Stadt ist, wohnt dort Kurden, auch Araber, auch verschiedene Region, Religionen, zum Beispiel Christen und Muslime und Jesiden und Kurde, Teile von Kurden, Muslime und Teile, ist auch Christen und Teile, anderer Teile ist Jesiden.
5: Ja. Und würdest du über dich selbst sagen, du bist Syrer oder du bist Kurde oder syrischer Kurde? Oder?
6: Ich bin Kurde aus Syrien, einfach kann man sagen, ja.
5: Wie war das Leben da im Norden von Syrien, bevor der Krieg ausgebrochen ist? Wie war so deine frühere Zeit, deine Jugend?
6: Ja, eigentlich war schon, ja, meine Stadt, Heimatstadt war schon, kann man, ja, es, aber wir haben Probleme, weil wir sind Kurde und die Region war ein bisschen anstrengend mit Kurden. Deshalb, wir haben nicht so viele, die haben bei uns nicht so viel modern gebaut. Zum Beispiel Schulen war nicht so modern, weil nicht wie in Hauptstadt in Damaskus gebaut, weil die Region war so ein bisschen anstrengend mit Kurden, habe ich gesagt. Ja, konnte man nicht in Schule Kurdisch sprechen, zum Beispiel, das darf man nicht, nur Arabisch, damit die ein bisschen so, kann man sagen, haben wir nicht so recht wie die anderen Sprachen, wie Araber. In Universität, die haben keine Universität in uns, meiner Stadt, Heimat gebaut, damit die Kurden woandere gehen und nur Arabisch sprechen. Das war ein bisschen Politiker-Sache.
5: Und dann bist du zum Studieren nach Damaskus gegangen?
6: Nach anderer Stadt, heißt Deir ez-Zor in Ostsyrien. Es war fast, kann man sagen, 300 Kilometer weit weg von meiner Heimatstadt. Und dann nach dem Studium bin ich in Damaskus gegangen. Dort habe ich gearbeitet, alles Landschaftsbau. Wir haben so Garten gebaut, Design. Und ab 2011 bin ich wieder zurückgekommen in meine Stadt, Heimatstadt. Dort habe ich als Beamter gearbeitet, in Agrarminister. Ja, wir haben mit die Bauer aufgepasst, wie kann man Weizen, Baumwolle pflanzen und sowas. Ja.
5: Also du bist studierter Landschaftsplaner oder Landschaftsbauer oder Landwirt oder was würde man sagen?
6: Ja, Landwirtschaft, Wissenschaft oder wie heißt das auf Deutsch? Oder Agraringenieur kann man sagen. Ja, 5 Jahre in Juni habe ich studiert, ja.
5: Okay, Agraringenieur, genau. Und dann ist der Krieg ausgebrochen, oder?
6: Ja, der Krieg hat angefangen 2011. Da war ich noch in Damaskus. Ich war auch ein bisschen aktiv in Politik gegen Regierung, wegen, ja, wir wollten ein bisschen mehr Recht haben, mehr Freiheit haben. Aber ich war am Anfang in Demonstration, bin ich dann von Polizei festgenommen. Ich war ein paar Monate dort bei Polizei, dann bin ich verletzt, weil die haben uns immer geschlagen, bin ich in Rücken verletzt. Ja, dann, die Eltern hat versucht, immer mich rauszunehmen. Dann bin ich in meine Stadtheimat wieder zurückgekommen. Ja. Und dann hat so richtig Krieg angefangen. Am Anfang war nur Demonstration. Nachdem 6 Monaten, ein Jahr, da die Türken und Saudi-Araber, die haben Leute Waffen geschickt. Dann hat richtig Krieg angefangen und dann war ich nicht mehr aktiv. Ich wollte nicht kämpfen. Ja, und dann...
5: Hast du darüber nachgedacht, ob du auch kämpfst?
6: Gar nicht. Ich will gar nicht kämpfen. Vor niemandem kämpfen, ja. Ich bin gegen Krieg, ja. Deshalb bin ich nach Deutschland gekommen. Oder am Anfang, ich wollte raus von Syrien, weil die Assad-Militär oder andere Gruppen, die haben junge Leute gesucht, damit die kämpfen. Deshalb musste ich raus. War ich am Anfang in Türkei.
5: Ich würde gerne noch einmal bleiben, weil ich glaube, dass das viele Leute auch hier in Deutschland manchmal nicht verstehen, weil viele gerade ein bisschen von der rechten Seite oder so sagen, warum bleibt ihr nicht in Syrien und kämpft für euch, für was auch immer? Und ich glaube, man stellt sich das so einfach vor, oder? Oder man stellt sich, also ich weiß nicht, ob die Leute, die sowas sagen, das selber machen würden.
6: Ja, das ist, die haben recht, aber vor wen kämpfe ich, vor welcher Gruppe kämpfe ich, vor die Regierung, das hat uns keine Recht gegeben, keine Freiheit gegeben. Ich konnte nicht kämpfen. Und die anderen Gruppen, die haben einfach, ich kann nicht sagen alle Gruppen, aber ich wollte gar nicht kämpfen, weil die anderen Gruppen, die haben Unterstütz von Türkei bekommen, von Gruppen aus so rechter Seite, von radikalen Gruppen. Ich wollte auch nicht mit den Leuten kämpfen, ja. Muss man ja kämpfen, aber muss man eine Gruppe finden, wenn man will, ja. Ich wollte gar nicht kämpfen, ja.
7: Ich glaube, gerade in Syrien ist es ja wahnsinnig komplex, wie du sagst, ne? Wie viele Gruppen eigentlich welche Interessen haben und wer gegen wen kämpft, das ist ja nicht nur schwarz und weiß.
6: Ja, das ist am Anfang, eigentlich am Anfang war eine, die haben eine freie Militär gegründet, die waren gut, aber dann Türkei hat die Leute so unterstützt und dann habe ein bisschen die weg, habe ein bisschen Schiff oder wie kann ich erzählen, die wollen mehr Recht haben, aber Türkei hat Waffen gegeben, unterstützt, damit die was anderes machen. Ja.
7: Und du bist dann, wie so viele Menschen aus dem Norden von Syrien, erstmal in die Türkei?
6: Ja, ich bin in Türkei gegangen. Am Anfang habe ich nicht geplant, dass ich nach Deutschland komme. Ich war fast 15 Tage dort bei meinen Verwandten, weil es Syrien und Türkei, die zum Beispiel meine Heimatstadt und eine Stadt in Türkei heißt Nisibin, Diyarbakır, wir haben Verwandte, Cousinen dort, weil früher gab es keine Grenze zwischen Türkei und vor 120 Jahren zum Beispiel gab es keine Grenze, deshalb wir haben Cousinen und Verwandten dort. Ich war dort und dann habe ich mit mehreren Syrer getroffen, die haben geplant nach Deutschland kommen. Dann habe ich auch mich überlegt und ja, einfach war so, ja.
7: Ja, bist du dann über den Landweg, über Griechenland? Oder?
6: Ja, es ist nicht Griechenland, aber über Bulgarien, dann Serbien, dann Ungarn, dann ja, nach Deutschland. Es war auch sehr schwer weg.
7: Und dann direkt hier nach Ludwigsfelde, sofort am Anfang?
6: Am Anfang war ich in Bayern. Ich war dort 15 Tage ungefähr, dann die haben mich nach Eisenhüttenstadt geschickt. War ich auch dort 13 Tage. Damals gab es viele Leute und 13 Tage habe ich in so Basketballhalle geschlafen mit weiß nicht 100, 200 Leute. Dann die haben mir nach Frankfurt Oder geschickt. 20 Tage war ich dort. Dann die haben mir nach Ludwigsfelde geschickt. Seit 9,5 Jahren bin ich in Ludwigsfelde.
7: Ich bin vorhin, ich bin mit dem Zug aus Berlin gekommen und dann mit dem Fahrrad vom Bahnhof hierher gefahren. Bin so ein bisschen durch Ludwigsfelde gefahren und ich war lange nicht mehr hier und habe gedacht, es ist jetzt keine sonderlich interessante Stadt. Kleines Städtchen, aber es ist sehr grün und es ist sehr ruhig und man kann hier eigentlich ganz schön leben, oder?
6: Ja, ich lebe seit 9,5 Jahren und ja, ich mag so kleine Städte oder Dörfer. Ich kann auch in Dörfern leben. Ich mag keine große Stadt, die so viel Stau, so viele Menschen, kann man so besser in so kleine Stadt leben. So. Ja, früher habe ich auch dort in meiner Heimatstadt in einer so Dorf gelebt oder so vor Ort von Stadt. Ja, ich finde das schön. Und hier alles grün, hier ist schon ja in Ludwigsfelde. Ja.
7: Du arbeitest ja hier in Ludwigsfelde bei einem großen Automobilhersteller.
6: Ich arbeite bei Mercedes-Benz hier in Ludwigsfelde, ja. Und das auch, ja, ist nicht so weit weg von meiner Wohnung. Ja.
7: Und du bist ja auch mittlerweile deutscher Staatsbürger, ne? Hast deutschen Pass, deutsche Staatsbürgerschaft.
6: Ja, seit 2 Monaten ungefähr. Hat ein bisschen länger gedauert, wegen ein bisschen deutscher Bürokratie oder Behörden. Die Behörden hier ist ein bisschen anstrengend. Ja, hat ein bisschen gedauert.
7: Und musstest du die syrische Staatsbürgerschaft abgeben oder hast du jetzt beide?
6: Ich habe beide, ja.
7: Und abgesehen davon, dass ich mir vorstelle, dass es das Leben viel leichter macht, was die ganze Bürokratie angeht und alles, bedeutet das für dich auch was, dass du jetzt auch deutscher Staatsbürger bist oder ist das mehr einfach nur ein Dokument?
6: Ja, ist viel besser, weil ich brauche nicht mehr jetzt 1-2 Jahre meinen Aufenthalt verlängern lassen. Das ist erste Sache. Zweite Sache, wir haben immer Probleme mit der syrischen Botschaft. Die syrische Botschaft in Berlin ist auch anstrengend. Und wenn man einen Antrag stellt von einem neuen Reisepass, die geben nur vor 2 Jahren und dauert länger, bis man neue bekommt. Jetzt habe ich ein bisschen Ruhe. Ich habe vor 10 Jahren zum Beispiel. Ich habe ein bisschen Ruhe und ich habe auch keinen Kontakt mehr mit Ausländerbehörde. Und die waren auch anstrengend mit uns. Ja.
7: Warum sind die anstrengend? Was wollen die?
6: Ausländerbehörde in Lockenwalde, die haben uns immer bestellt, dass wir syrischer Reisepass bringen und Botschaft, syrische Botschaft in Berlin. Wenn ich jetzt Antrag stelle, dauert 6-7 Monate, bis ich neue Reisepass bekomme. Deshalb haben wir immer Probleme mit Ausländerbehörde und dann syrischer Botschaft. Ja, das war ein großes Problem. Ja.
7: Ist das auch was, worauf du stolz bist, dass du in ein fremdes Land gegangen bist, eine neue Sprache gelernt hast, Job und jetzt deutschen Pass? Es ist ja auch eine große Leistung, ne?
6: Ja, das habe ich alles geschafft, aber es hat lange gedauert. Ich habe so viel Stress gehabt, bis ich das alles geschafft habe, ja.
7: Und wie ist dein, sag ich mal so emotional, dein Gefühl? Also würdest du sagen, du bist auch ein bisschen deutscher geworden oder kann man das werden sozusagen?
6: Ich weiß ja auch nicht, ja. Alles Papier, ich bin Deutscher geworden. Ja, ich habe Reisepass und alles, aber ich fühle mich jetzt Syrer und Deutscher, kann man sagen, ja.
7: Ja. Was ja eigentlich ganz gut ist, oder, wenn man von beiden was hat?
6: Ja, würde ich sehen, vielleicht, wenn das Leben einfach wird, dann ist es schön, ja.
7: Ja. Aber ich glaube, selbst wenn du jetzt sozusagen einen deutschen Pass hast, schon sehr lange hier bist, sehr gut Deutsch sprichst, festen Job hast und so weiter, nicht alle akzeptieren dich so, oder? Als Deutschen, sondern es gibt manchmal noch Erfahrungen, wo Leute sagen, will ich nichts mit zu tun haben.
6: Ja, ein Thema würde ich darüber sprechen, dass seit 9 Jahren hier bin ich in Ludwigsfelde, wir haben keine so richtig deutsche Freunde. Ich weiß nicht, was ist das Problem, wir sind nicht akzeptiert in Deutschland oder was ist der Thema? Es auch bei Arbeit ist, ich habe Arbeiterkollegen, aber die bleiben nur Arbeitskollegen. Die machen nicht so was anderes. Nur bei Arbeit, nur die netten Leute. Die anderen Menschen, die sowieso, die sind ja andere Menschen. Aber die netten Leute haben versucht, zum Beispiel, dass wir ein bisschen klarkommen, Freunde machen, aber die bleiben nur Arbeitskollegen. Und eine andere Sache will ich darüber reden. Das habe ich lange in einem Schrebergarten gesucht und habe ich in Warteliste bin ich gemeldet. Das war vor 4 Jahren und damals gab es viele Garten frei, aber trotzdem haben bei mir nicht gemeldet und habe ich mich bewerben bei dem Vorstand. Die haben auch nicht akzeptiert. Nach langer Zeit habe ich gekämpft, dann habe ich einen Garten bekommen. Aber trotzdem nach 6 Monaten habe ich verkauft wegen Nachbarn, ja, die waren nicht so nett mit uns, die haben uns nicht akzeptiert, obwohl habe ich probiert mit den Menschen sprechen, fragen, ich habe versucht, die auch einladen, aber die waren so nicht nett mit uns, deshalb habe ich verkauft, ja. Nachdem ich den Garten verkauft habe, kam einer oder 2 Menschen vom Vorstand, die haben mit mir gesprochen, warum willst du verkaufen, warum nicht bleiben. Habe ich dir den Grund erzählt. Die waren auch Nachbarn von mir, aber die haben auch nicht versucht, probiert, mit mir klarkommen. Und dann die haben mir erzählt, dass die ganzen Nachbarn, die sind gegen Ausländer und die magen uns nicht und ja.
7: Das ist echt traurig, oder? Dass die Leute auf deine Einladung nicht eingehen.
6: Ja, traurig, weil ich wollte wirklich klar mit den Nachbarn kommen. Ich habe versucht, ich habe auch gegrillt und die ein bisschen geteilt, aber trotzdem nach ein paar Tagen, die haben gegen mich beschwert, weil die haben gesagt, Kinder laut und machen wie viel Feuer. Warum kauft man Garten? Damit ein bisschen Spaß haben, grillen und sowas, aber trotzdem, die haben gegen uns beschwert. Ja.
7: Wirst du es trotzdem weiter versuchen, auch noch ein paar deutsche Freunde zu finden oder sagst du an der Stelle, es klappt einfach nicht?
6: Wir würden immer versuchen. Ja, es gibt immer gute Leute. Ich zum Beispiel, ich kenne zwei Frauen aus Berlin. Ich habe damals, vor 9 Jahren habe ich die Frauen kennengelernt. Die haben Unterricht, Leute gegeben, deutscher Unterricht. Ich habe auch die Frauen kennengelernt, die haben mir so viel geholfen. Und bis jetzt, die haben immer mit uns Kontakt. Die helfen uns sehr gerne. Ja, immer gibt es Leute, die gut sind. Ja. Muss man versuchen, ja.
7: Also man kann sagen, auf der einen Seite in Deutschland hast du bisher viele gute Erfahrungen gemacht, weil es gibt Chancen, es gibt Perspektiven, man kann schön wohnen, es gibt Sicherheit und für die Kinder auch gute Schulbildung und so. Auf der anderen Seite auch schwierig reinzukommen in die Gesellschaft und so. Denkst du da manchmal, dass du vielleicht irgendwann zurückgehst nach Syrien und da nochmal anfängst oder bleibst du jetzt hier?
6: Ja, dieses Thema ist schwer, dass ich alleine entscheide, weil ich habe 2 Kinder, die sind in Deutschland geboren. Es ist schwer, wieder nach Syrien gehen. Vielleicht ja, aber ich kann das nicht alleine entscheiden. Muss ich auch Kinder fragen, ob die hier bleiben oder auch meine Frau natürlich, ja. Ja, wir werden versuchen, ja, klarkommen in Deutschland.
5: Kawa Taher, der vor rund 10 Jahren aus dem Norden von Syrien gekommen ist und trotz aller Schwierigkeiten sein neues Leben in Teltow Fleming sehr mag und dort bleiben möchte. Danke für euer Interesse an unserer Reihe und bis zum nächsten Mal. Dann treffen wir eine Künstlerin aus Japan, die seit 3 Jahren in Beirut ihr Zuhause gefunden hat. Ich bin Hendrik Schröder, bis dahin.
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1: Zum Wetter, die Vorhersage des Deutschen Wetterdienstes. In weiten Teilen des Landes bleibt es heute trocken und freundlich. Von den Alpen bis zur Lausitz zeigt sich auch länger die Sonne. Im Norden und Nordwesten dagegen Wolken und immer wieder Schauer. Die Temperaturen heute bei 20 bis 29 Grad. Morgen zum Start in die neue Woche im Nordwesten und an den Alpen Regen, sonst meist heiter und überwiegend trocken bei Höchstwerten bis 27 Grad.

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1: Ich bin Diana Kramer. Schock und Trauer in Aarau im Norden der Schweiz. Bei einem Techno-Festival auf einer Trabrennbahn waren in der Nacht Schüsse gefallen. Eine 22-jährige Schweizerin starb. 5 weitere junge Menschen wurden zum Teil schwer verletzt. Polizeisprecher Pascal Wenzel.
2: Kurz nach 2:30 ging bei der Kantonspolizei Aargau die Meldung ein, dass Schüsse gefallen seien im Bereich des Schachens in der Nähe einer Veranstaltung. Zurzeit laufen die Ermittlungen.
1: Pascal Wenzel von der Kantonspolizei Aargau. Zu den mutmaßlichen Tätern ist bislang nichts bekannt. Die Großfahndung läuft. Auch Ermittler in Deutschland sind daran beteiligt. Die Deutsche Bahn will bis 2030 zusätzliche 210 Millionen Euro in saubere Bahnhöfe und Züge sowie mehr Sicherheit investieren. Das berichtet die Bild unter Berufung auf Bahnchefin Evelyn Paller. Ein zunächst als Sofortprogramm gestartetes Maßnahmepaket soll demnach dauerhaft fortgeführt werden. Saubere Züge und Bahnhöfe, mehr Sicherheit und mehr Komfort sollten nicht die Ausnahme sein, sondern der neue Standard, sagte Paller der Zeitung. Die Isländer haben mehrheitlich gegen eine Wiederaufnahme der Gespräche über einen EU-Beitritt ihres Landes gestimmt. Das Ergebnis des Referendums fiel mit knapp 53-47% allerdings ziemlich knapp aus.
3: Jetzt bleibt erst einmal alles so, wie es schon war. Island bleibt Teil des europäischen Wirtschaftsraums, eng an die EU angelehnt, aber ohne Mitentscheidungsrecht. Offenbar schätzten viele Isländer die Gefahr, eigene Rechte aufzugeben, höher ein als mögliche Vorteile eines EU-Beitritts. Dabei dürfte die Fischerei, von der die vulkanreiche Insel im Nordatlantik lebt, eine große Rolle gespielt haben. Möglicherweise hat aber auch die EU in den letzten Jahren einiges an Strahlkraft verloren. Aus Brüssel, Dieter Ebeling.
1: Norwegen ist vereint in der Trauer um König Harald. Im ganzen Land finden heute Gedenkgottesdienste statt. Harald V. war am Freitag im Alter von 89 Jahren gestorben. Sein Sohn Håkon hatte sich am Abend in seiner ersten Rede als neuer norwegischer König an das Volk gewandt und seinem Vater für dessen Lebenswerk gedankt.
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1: Zum Wetter, die Vorhersage des Deutschen Wetterdienstes. In weiten Teilen des Landes bleibt es heute trocken und freundlich. Von den Alpen bis zur Lausitz zeigt sich auch länger die Sonne. Im Norden und Nordwesten dagegen Wolken und immer wieder Schauer. Die Temperaturen heute bei 20 bis 29 Grad. Morgen zum Start in die neue Woche im Nordwesten und an den Alpen Regen, sonst mal kalter und überwiegend trocken bei Höchstwerten bis 27 Grad.
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4: Hi und hallo zu einer neuen Folge von TF International. In jeder Ausgabe treffen wir ja hier Menschen, die aus der ganzen Welt in den Landkreis Teltow-Fläming gekommen sind und dort ein neues Zuhause gefunden haben. In den vergangenen 15 Folgen haben wir so mit Menschen aus Syrien, aus Afghanistan, Polen, Iran, Frankreich, der Mongolei und vielen mehr gesprochen. Und heute schlagen wir quasi mit dem Interview eine Brücke zwischen Japan und Beirut und hören die Glaskünstlerin Mariko Seki. Sie arbeitet als Glasmacherin im Museumsdorf Glashütte in Beirut, ist mit einem deutschen Mann verheiratet und möchte aus Teltow-Fläming so schnell nicht mehr weg. Ich bin Hendrik Schröder, schön, dass ihr zuhört. Eigentlich hatte Mariko Seki gar nicht vor, dauerhaft nach Deutschland und nach Teltow-Fläming zu ziehen. Eigentlich wollte sie nur für ein paar Monate nach Deutschland, um zu arbeiten und dann wieder zurück.
5: Ja, genau. Also ich komme aus Japan. Also, ja, so, wo meine Heimat heißt, Zuwa, also Nagano-Präfektur. Wahrscheinlich vor 20 oder vor 30 Jahren gab ein, also Winter-Olympic. Und ja, so, Zuwa liegt ganz in der Mitte in Japan, so vom Hauptinsel. Ja, und ja, so, ja, meine Heimat gibt viele Berge, See und ein bisschen so mehr hügelig als Brandenburg. Und ja, also nicht so große Stadt, sondern so 40.000 Leute, also Bewohner. Ja, so wie ich jetzt gesagt habe, so vor 8 Jahren, also habe ich einmal in Deutschland gelebt mit Working Holiday Visa. Und eigentlich wollte ich in Deutschland Glas machen. Und Ja, und ja, so damals habe ich ganz am Ende in Deutschland habe ich einen Monat lang ein Praktikum gemacht. Also im, auch hier, also hier im Museum und auch noch andere in eine andere Glashütte. Und ja, so damals habe ich einen deutschen Mann kennengelernt. Also der ist jetzt mein Mann. Und genau, aber ja, so der Working Holiday Visum gilt nur ein Jahr lang. Und da ich musste natürlich einmal nach Deutschland, nach Japan einmal zurückkehren. Und genau, und da habe ich auch manchmal also Deutsch gelernt und auch zum Beispiel meine Ausstellung von Glas, also habe ich auch in Japan gemacht. Und ja, und da, also ja, vor 3 Jahren habe ich mit meinem Mann ein bisschen überlegt, ob wir in Japan zu wohnen oder in Deutschland. Und ja, so deswegen, und da, ja, aber ja, ich wollte eigentlich in meiner Heimat also weiter wohnen, aber bei ihm war es ein bisschen schwierig, also in Japan zu wohnen, so etwas so japanisch und auch einen Job zu finden und so weiter.
4: Also entscheidet sich das junge Paar, sich gemeinsam in Deutschland niederzulassen. In Japan war Mariko Seki auf einer Kunsthochschule mit der Fachrichtung Glaskunst und hatte dort das Glasmachen gelernt und Ausstellungen mit ihren Werken gemacht. Dass sie in Deutschland weiter in diesem Beruf würde arbeiten können, damit hatte sie nicht gerechnet.
5: Weil, also ich weiß nicht genau, aber so Glashütten oder Glasstudio, also sind in Deutschland ein bisschen so weniger als Japan. Und deswegen, ich habe schon, ich kann vielleicht nicht mehr Glas arbeiten. Aber ja, so zufällig habe ich ja so die Arbeitsstelle gefunden. Und dann, ja, ich habe mich einfach beworben und ja, so deswegen, also wir wohnen doch in Brandenburg, also ja.
4: Denn zufällig suchte das Museumsdorf Glashütte in Baruth genau zu dem richtigen Zeitpunkt eine Glasmacherin. Mariko Seki bekommt den Job und zieht nach Teltow-Fleming. Ein Traumjob.
5: Zum Beispiel jeden Tag, also jeden Tag zweimal haben wir Vorführungen, also dann, also zum Beispiel also mit Kommentare zeige ich Glas und zum Beispiel ich mache, also zum Beispiel bei der Vorführung produziere ich Teller, Base, also alle mögliche und dann kann ich auch dazu erklären, zum Beispiel der Schmelzofen, also dürfen wir nicht also ausmachen, so immer so Tag und Nacht müssen wir den Ofen anlassen und so weiter. Und ja, also ja, so die Leute können sehen, so das flüssige Glas oder die Hitze und so, ja, so das kann man auch sehen. Und auch wir bieten auch einen also Glaskurs, also für Anfänger. Und ja, dann ungefähr 2 Stunden kann man mit uns ein bisschen Glas schnuppern. Ja.
4: Schön.
5: Und auch, genau, und auch dazu zum Beispiel, wir bieten auch zum Beispiel Bewässerungsglas, so sieht aus, ein bisschen so Kugel und eine Stange. Und also damit kann man so zum Beispiel für die Pflanze, also gießen, so. Das machen wir auch mit den Leuten.
4: Den Umzug nach Baruth für den Job hat sie dabei bis heute nicht bereut.
5: Ja, Baruth finde ich auch gut, also auch schön. Also einfach so viele Glühen, also zum Beispiel. Aber ja, so ich vermisse so ehrlich gesagt ein bisschen so Bergen. Also ein bisschen so Baruth finde ich schön, aber ein bisschen zu flach. Bei mir, aber also zum Beispiel, aber kann man auch schon schöne Landschaft sehen und so und viel Glüh und also zum Beispiel Also wenn ich zur Arbeit mit dem Fahrrad fahre, dann fühle ich mich wirklich so gut. Also ja, so weil meine Heimat sehr hügelig ist, dann man fährt kaum mit dem Fahrrad. Also zum Beispiel. Ja, also ich bin nicht so Stadtmensch. Also ich mag wo ruhig und viel Grün in Natur. Ja, so das ist mir sehr wichtig. Also deswegen, ich finde gut, also Barfuß, also zum Beispiel, wenn ich eine große Stadt vermisse, dann kann ich mit dem Zug einfach nur eine Stunde nach Berlin fahren. Und das ist sehr gutes Balance, so finde ich.
4: Aber irgendwann, so schön es in Beirut ist, möchte Mariko Seki dann vielleicht auch mal zurück nach Japan. Nur wann, das steht noch nicht fest.
5: Wir sind noch nicht sicher, aber wir würden gerne, wenn wir in die Rente gehen, also uns dann, also ja, gehen wir wieder zurück nach Japan und so, aber wir wissen noch nicht.
4: Mariko Seki war das, geboren und aufgewachsen in Japan. Jetzt lebt sie seit einigen Jahren in Beirut und arbeitet dort als Glasmacherin. Das war TF International für heute. Bis zur nächsten Folge und tschüss, sagt Hendrik Schröder.
6: Gut. Dann vielen Dank.
5: Ja, vielen Dank. Ja.
6: Bis bald.
5: Ja, bis bald. Tschüss.
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1: Kiosk. Das Wort Kiosk stammt ursprünglich aus dem Persischen. Das mittelpersische Kuschk bedeutete Pavillon oder Gartenhaus. Von dort gelangte es in das Osmanische Reich und wurde im Türkischen zu Köşk, was Gartenhäuschen oder Pavillon bedeutet. Im 18. Jahrhundert wurde das Wort ins Französische als Kiosk übernommen und von dort ins Deutsche entlehnt. Ursprünglich bezeichnete Kiosk also einen offenen, freistehenden Pavillon, meist in Gärten oder Parkanlagen. Erst später, im 19. Jahrhundert, wandelte sich die Bedeutung im Deutschen zu einem kleinen Verkaufsstand, wie wir ihn heute kennen.
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1: Zum Wetter, die Vorhersage des Deutschen Wetterdienstes. In weiten Teilen des Landes bleibt es heute trocken und freundlich. Von den Alpen bis zur Lausitz zeigt sich auch länger die Sonne. Im Norden und Nordwesten dagegen Wolken und immer wieder Schauer. Die Temperaturen heute bei 20 bis 29 Grad. Morgen zum Start in die neue Woche im Nordwesten und an den Alpen Regen, sonst meist heiter und überwiegend trocken bei Höchstwerten bis 27 Grad.

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0: 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Der DAX legte um 47 Punkte zu. Goldpreis auf Rekordhoch.
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1: Ich bin Thomas Bleskin. Bei einer Veranstaltung im schweizerischen Aarau sind in der Nacht Schüsse gefallen. Es gab ein Todesopfer. Nach Angaben der Polizei handelt es sich um eine 22-jährige Frau, die noch vor Ort starb. Zudem wurden weitere vier Männer und eine Frau im Alter von 24 bis 27 Jahren verletzt. Tatort war eine Pferderennbahn rund 40 Kilometer westlich von Zürich. Zum Zeitpunkt der Schüsse, etwa gegen 3 Uhr morgens, fand dort ein Musikfestival statt. Die Polizei ist mit einem Großaufgebot vor Ort. Die mutmaßlichen Täter sind auf der Flucht. Die Bevölkerung wurde aufgefordert, das Gebiet zu meiden. Die Deutsche Bahn will bis 2030 zusätzlich 210 Millionen Euro in sauberere Bahnhöfe und Züge investieren. Ein Teil des Geldes soll auch in zusätzliche Sicherheitsmaßnahmen fließen. Das berichtet die Bild unter Berufung auf Bahnchefin Evelyn Paller.
2: Was als Sofortprogramm gestartet war, soll jetzt dauerhaft zum neuen Standard werden, sagt die Bahnchefin. Man wolle jeden Tag ein Stück besser werden. Saubere Züge und Bahnhöfe, mehr Sicherheit und mehr Komfort dürften nicht die Ausnahme sein. Weil es derzeit aber noch nicht ganz rund läuft, sollen ICE-Züge zum Beispiel neben der Reinigung in großen Waschstraßen auch per Hand geschrubbt werden. Die Teams greifen selbst zur Bürste, bis der ICE glänzt, sagte Paller. Und mobile Handwerkerteams sollen Schäden und Schmierereien an Bahnhöfen beheben. Diana Kramer, Nachrichtenredaktion.
1: Island hat mehrheitlich gegen eine Wiederaufnahme der Gespräche über einen EU-Beitritt des Landes gestimmt. Das Ergebnis des Referendums fiel mit etwa 53-47% relativ knapp aus.
3: Jetzt bleibt erst einmal alles so, wie es schon war. Island bleibt Teil des europäischen Wirtschaftsraums, eng an die EU angelehnt, aber ohne Mitentscheidungsrecht. Offenbar schätzten viele Isländer die Gefahr, eigene Rechte aufzugeben, höher ein als mögliche Vorteile eines EU-Beitritts. Dabei dürfte die Fischerei, von der die vulkanreiche Insel im Nordatlantik lebt, eine große Rolle gespielt haben. Möglicherweise hat aber auch die EU in den letzten Jahren einiges an Strahlkraft verloren. Dieter Ebeling, Brüssel.
1: Zum Sportfußball. Aufsteiger FC Schalke 04 kehrt mit einem Auswärtsspiel in die Bundesliga zurück. Die Königsblauen sind zum Abschluss des ersten Spieltags zu Gast beim FC Augsburg. Außerdem empfängt der SC Freiburg am Nachmittag Werder Bremen.
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1: Zum Wetter die aktuelle Vorhersage des Deutschen Wetterdienstes. Weitgehend trocken, nur im Nordwesten vereinzelt Regen, sonst freundlich bei 20 bis 29 Grad. In der Nordhälfte und im Bergland weht ein stürmischer Wind. Morgen in der Nordwesthälfte und an den Alpen neben Schauer noch einzelne Gewitter, sonst ähnlich wie heute bei Höchstwerten von 20 bis 25 Grad. Im Süden und Osten lokal bis 27 Grad.
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5: Push, pull, breath, relax. Wer beim Training nicht nur ins Schwitzen kommt, sondern auch sprachlich flexibel bleiben muss, der ist wahrscheinlich in Berlin. Denn hier trifft Muskelaufbau auf Mehrsprachigkeit. Und unseren heutigen Gast, den trifft man zum Beispiel als Personal Trainer in einem großen Fitnessstudio in Berlin-Gesundbrunnen. Inzwischen aber auch in seinem Privatgym. Der gebürtige Pole spricht im Sport wie privat Polnisch, Englisch, Deutsch und Russisch. Ich will heute wissen, wie viel Sprache steckt eigentlich im Sport und wie fühlt es sich an, wenn Motivation in gleich 3, 4 Sprachen brüllt. Wie leicht war die Sprachintegration in Berlin und was unterscheidet die polnische Sprache so grundsätzlich vom Deutschen? Die Antworten gibt er.
6: Ich bin Dominik Książek. Ich bin Personal Trainer aus Polen, aus Krakau. Bin in Berlin schon seit mittlerweile 13 Jahren.
5: Und so klingt's nochmal in seiner Muttersprache auf Polnisch.
6: Es vom już bardzo dawno nie mówiłem po polsku, ale witam serdecznie. Książek Dominik z tej strony, z miasta Kraków. Od lat już w Berlinie jako trener personalny i jako coach dla was.
5: Willkommen bei Mitte Mondial mit Danilo Höpfner. Dominik, wann bist du das erste Mal mit der deutschen Sprache in Kontakt gekommen?
6: Boah, schon Jahre her. Ich denke, in der 6. Klasse haben wir die Deutschunterricht in der Schule gehabt. Und dann bin ich zum Schulaustausch in 10. Klasse nach München gekommen.
5: Und du bist jetzt fest in Berlin. Wie funktioniert das bei dir? Also in welchen Momenten benutzt du Polnisch? Wann benutzt du Deutsch? Und in welchen Momenten wechselst du?
6: Eigentlich mittlerweile ist es schon fließend. Meine Frau ist Weißrussin, deswegen sprechen wir zusammen Russisch und Polnisch zusammen. Meine Kunden sprechen Polnisch, Deutsch und Englisch. Mein gesamter Team spricht Deutsch, deswegen die Sprachen wechsle ich eigentlich automatisch. Ich muss nicht mehr denken, ob ich Polnisch, Deutsch oder Englisch spreche. Es kommt automatisch. Manchmal mit Fehler, aber ja, das ist ein automatischer fließender Wechsel.
7: Und in welchen Sprachen oder welcher Sprache fühlst du dich da jetzt zu Hause?
6: Deutsch, auf jeden Fall Deutsch. Ich nutze 80% Deutsch privat mit meinen Freunden und nur mit meiner Mutter spreche ich mittlerweile auf Polnisch, sonst hauptsächlich ist das halt Deutsch.
7: Wie oft bist du da in Polen?
6: Jetzt einmal, maximal zweimal im Jahr. Die Zeit ist nicht mehr da, halt, um hinzufahren. In 2 Wochen werde ich Papa. Deswegen hoffen wir, dass wir dann öfter sind, dass unser Sohn noch Polnisch sprechen kann. Sonst wird er die Sprache vergessen, sonst wird er nicht die Möglichkeit haben, die Sprache zu lernen. Aber leider jetzt ziemlich selten.
7: Also Polnisch wird weitergegeben, wenn dann das Kind da ist?
6: Ich bin der Meinung, da mehr Sprachen man sprechen kann, da reicher ist man. Ich spreche mittlerweile fast 4 Sprachen fließend. Und halt jede Sprache mehr ist, ne, jeder Land mehr, mit welchem man zusammenarbeiten kann, wo man wohnen könnte. Ohne halt Sprachen kann man nicht in der Welt funktionieren. Nur mit Englisch geht nicht.
7: Wie beeinflusst denn deine Mehrsprachigkeit deine Arbeit als Personal Trainer?
6: Es ergeben mir Möglichkeiten, mit deutlich mehr Leuten zusammenzuarbeiten. Manchmal kommt es zu lustigen Situationen, was die Sprache und Aussprache angeht. Manchmal schämt man sich, dass man halt nicht perfekt jeder Sprache sprechen kann. Es ist halt schwierig, wenn man vor allem tagsüber 2, 3 Sprachen gleichzeitig sprechen muss. Es ist schwer manchmal mit der Grammatik, mit der Aussprache, mit der Betonung und so weiter. Eigentlich ist das eine coole Sache, ein Vorteil, viele Sprachen sprechen zu können. Manchmal macht aber Probleme oder lustige Situationen.
7: Okay, 4 Sprachen, Englisch auch mit deinen Kunden. Was würdest du denn sagen in deinem Business, im Personal Training? Was ist denn da die überwiegende, die wichtigste Sprache hier in Berlin?
6: Es ist auf jeden Fall Deutsch. Wir treffen aber Trainer, welche zu uns kommen, welche zum Beispiel in Kreuzberg arbeiten. Und die sagen, dass sogar deren Chefs sprechen nur Englisch und nicht mehr Deutsch. Es ist manchmal frustrierend, dass in Deutschland oder in Berlin halt Leute sprechen oft Englisch als Deutsch, wo man halt in Deutschland eigentlich wohnt und es wäre cool, die Sprache sprechen zu können. Und ja, für mich auf jeden Fall Deutsch. Deutsch ist halt die Sprache, mit welcher ich arbeite und lebe, deswegen.
7: Und es ist ja so, gerade im Sportbereich kommen ja unglaublich viele Begriffe inzwischen auch im Deutschen aus dem Englischen, die nahezu adaptiert werden. Also von CrossFit, Benchpress, Biceps Curls zum Beispiel, das benutzen wir im Deutschen ja alles genauso. Wie ist denn das im Polnischen?
6: Ja, man nutzt auch viel, viel Englischen. Ich muss ehrlich sagen, ich habe viele Begriffe vergessen. Ich habe zwar in Polen studiert, Sportwissenschaft, und oft mit polnischen Kunden habe ich Probleme, noch die Muskel oder die Begriffe noch auf Polnisch zu benennen, und nutzen wir tatsächlich für die Übungen am Englisch, weil Deutsch die halt nicht sprechen, deswegen ja, werden die oft übernommen von Englisch. Auf Deutsch klingen die Sachen manchmal lustig halt für mich, wie die Übungen beschrieben sind und so weiter. Es ist auf jeden Fall komplizierter, das sind längere Worte, keine Ahnung, Liege, Stütz und hier Push-Up. Es ist halt, ja, Deutsch ist halt ein bisschen komplizierter, was die Begriffe angeht.
7: Gibt es denn kulturelle Unterschiede in der Kommunikation im Deutschen und im Polnischen, die dir da aufgefallen sind?
6: Ja, als Erste, wir betonen ganz anders Sachen auf Polnisch. Wir sind lauter, wir sprechen deutlich schneller auf Polnisch, als auf Deutsch gesprochen wird. Kulturell, ja, die Sprichworte auf jeden Fall. Man hat versucht, am Anfang Sachen 1:1 zu übersetzen und die ergeben absolut gar keinen Sinn, wenn man irgendwie die Sprichworte oder übersetzt. Das ist manchmal echt komisch. Aber ja, die Sprachen unterscheiden sich definitiv, trotz dass wir Nachbarländer eigentlich sind.
7: Es gibt ja auch gerade in Berlin eine sehr große Polonia, die polnische Community, die sich in Vereinen versammelt. Nimmst du daran teil?
6: Nein, es ist halt, um die Sprache zu lernen. Damals habe ich fast 5 Jahre gar kein Polnisch gesprochen. Hatte ich absichtlich keinen Kontakt mit Polonia in Berlin gehabt, um halt zu vermeiden, bequem zu werden und halt nur mit Polen in Deutschland zu leben. Finde ich halt, wenn ich mich entschieden habe, zu einem Land zu ziehen, würde ich gerne halt die Sprache sprechen zu können und auch, so wie du sagst, die kulturellen Unterschiede ein bisschen besser zu verstehen. Und das könnte ich nur, wenn ich halt mit Deutschen auf Deutsch oder mit Ausländern, welche Deutsch sprechen, zu lernen, und nicht, wenn ich halt mit Polonia zusammenlebe. Dann konnte ich auch genauso gut in Krakau bleiben und dann Polnisch weitersprechen.
7: Spielen denn da die Ereignisse in Polen, da passiert auch gerade sehr viel, in irgendeiner Form noch irgendeine Rolle? Also informierst du dich noch über polnische Webseiten, hörst du polnisches Radio, Fernsehen?
6: Nein, ich höre sehr selten alte polnische Lieder, mit welchen ich irgendwie groß geworden bin, wenn wir unterwegs sind. Das ja, die Politik verfolge ich kaum, nur halt wegen meiner Freunde, welche noch, ein Freund lebt noch in Krakau, deswegen haben wir so ein bisschen Kontakt, was da so politisch passiert, aber das beeinflusst absolut nicht mehr mein Leben. Ich habe zwei Pässe, ich habe deutschen Pass und den polnischen Pass. Deswegen eigentlich im großen Fall die deutschen Nachrichten sind mir halt wichtig. Ich war auch dieses Jahr erst einmal wählen in Deutschland, was auch ein wichtiger Moment für mich war, halt wählen zu dürfen und das beeinflussen zu können.
7: Wie gehst du denn da hier im Alltagsleben mit oder auch im Businessleben mit sprachlichen Missverständnissen um? Also gerade wenn so Fachbegriffe vielleicht ins Spiel kommen.
6: Ich lese meistens nach. Es ist halt, wenn ein Fehler passiert, versuche ich zu gucken, dass ich in Zukunft nicht wieder sowas wiederhole. Aber eigentlich in dem Job direkt ist das selten, da ich denke, die Sprache ist gut genug, um keine Fehler mehr zu machen. Manchmal Sachen, was mit Steuer und so weiter zu tun hat, da die Begriffe sind halt schwierig und die sind neu und die sind ganz, das Steuersystem in Deutschland ist ganz anders als das polnische Steuersystem und ich bin halt als Selbstständiger musste ich lernen, dass man deutlich mehrere unterschiedliche Steuerarten auch hat und was halt alles bedeutet. Das heißt, bei dem Brief von dem Finanzamt liest man das 2-3 Mal durch, bevor man halt alles tatsächlich versteht. Ja, das ist halt manchmal stressig als Selbstständiger mit den offiziellen Schriften. Die sind sehr schwer geschrieben. Die Sprache, welche wir hier sprechen, ist wesentlich einfacher als die komplexe Sprache, welche ein Finanzamt oder eine, keine Ahnung, Arztbrief. Und wenn man einen Arztbrief liest nach einer OP, man denkt, okay, es ist schon vorbei. Man Sachen packen und da ist eigentlich nur, man ist erkältet oder hat eine leichte Entzündung oder sowas. Ja, das ist halt ein großer Unterschied, welche manchmal stressig ist, aber sonst nicht.
7: Aber kann ich dich beruhigen, das geht den Muttersprachlern ähnlich. Also das bleibt so. Sag mal, hast du denn das Gefühl, dass deine polnische Herkunft, deine polnische Identität dich hier in Berlin eher bereichert oder hast du es irgendwie eher als Hindernis wahrgenommen?
6: Am Anfang war es extrem schwierig. Ich bin halt nach Berlin gekommen, haben wir zuerst in Wustermark gewohnt. Das ist in Brandenburg halt, kurz vor Berlin. Und man hat sich schon extrem fremd da gefühlt. Man hat halt nur die Deutschen um sich herum gehabt, ein paar Polen, welche da gearbeitet haben. Ich habe auch auf jeden Fall Kontakt mit Leuten, welche feindlich mir gegenüber waren, dadurch, dass ich halt Polnisch spreche und nicht Deutsch als Muttersprache habe. Und dann, als ich nach Berlin umgezogen ist, ist das verschwunden, weil halt jeder, das in meinem Team haben wir halt Leute aus der ganzen Welt irgendwie und unterschiedliche Hautfarben und Herkunft und so weiter. Deswegen, das verwischt sich mit der Zeit. Die Leute sind meistens schon hier geboren, ich halt nicht. Aber das spüren wir halt nicht mehr hier. Nicht in meinem Alter. Es ist halt mit Leuten mit 30, welche hier leben, das merkt man nicht mehr.
7: Das ist interessant, weil das Thema Polenfeindlichkeit ja gar keine große Rolle mehr spielt, da jetzt eben andere im Mittelpunkt stehen, im Fokus dieser Animositäten. Wie hat sich das geäußert?
6: Ich hatte das Glück, ziemlich schnell mich entwickeln zu können und in der Fabrik, wo ich gearbeitet habe, damals schon als 21-Jähriger hatte ich eine schnelle Aufstiegsmöglichkeit gehabt, weil ich halt mehrere Sprachen gesprochen habe schon damals und konnte ich als eine Schichtleiter mit einer polnischen Gruppe zu arbeiten. Und die Deutschen, welche da 10 Jahre auf die gleiche Maschine irgendwie gearbeitet haben, waren nicht erfreut, dass nicht die das machen können, dass ich halt eine höhere Position dann habe, trotz dass ich jünger bin, trotz dass ich halt Ausländer bin eigentlich. Aber ich denke, der Ehrgeiz, welche wir Ausländer mitbringen nach Berlin oder nach Deutschland allgemein, ist das, was oft halt nicht gemocht wird, weil wir haben keinen anderen Wahl. Es ist halt, man kommt zu einem fremden Land und entweder geht man zu Jobcenter und bekommt man da Geld und lebt man halt noch schlechteres Leben als in seinem eigenen Land oder macht man was und macht eine eigene Firma, versucht man immer weiter, weil eine andere Möglichkeit wäre zurückzukommen und zu scheitern und das war für mich damals keine Möglichkeit und ich denke, das ist die Sache, welche die eingeborenen Deutschen, welche bequem geworden sind, weil die im eigenen Land leben, so ein bisschen uns Ausländer vorwerfen, dass wir ehrgeizig sind, dass wir mehr wollen, weil wir unser gesamtes Leben verändern. Wir verlassen die Familie, die Freunde, die Comfortzone, welche wir halt, wenn ich zu Hause bin, kann ich besser Polnisch logischerweise sprechen. Das ist meine Muttersprache, es ist nicht schwierig für mich und hier musste man das lernen. Deswegen erweitert man damit seine Horizonten, aber damit die Probleme, welche für den Muttersprachigen große Probleme sind, für mich sind keine, weil ich das schon irgendwie überwinden habe.
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5: Und gleich spreche ich weiter mit Dominik, aber davor schauen wir uns mal Bilingualität als Brainpower an. Zweisprachige oder mehrsprachige Menschen haben in gewisser Weise ein Fitnessstudio im Kopf. Denn beim Sprechen, Denken und Hören jonglieren sie ständig mit zwei Sprachsystemen und das trainiert das Gehirn auf besondere Weise. Studien zeigen, wer zwei Sprachen beherrscht, kann sich oft besser konzentrieren und Aufgaben flexibler lösen. Auch die sogenannte kognitive Kontrolle, also die Fähigkeit zwischen verschiedenen Aufgaben und Denkweisen zu wechseln, ist bei Bilingualen stärker ausgeprägt. Das Gehirn wird also durch die ständige Sprachumschaltung quasi zum Multitasking-Profi. Diese Vorteile zeigen sich auch im Alltag. Wer mehrere Sprachen spricht, reagiert oft gelassener auf unerwartete Situationen. Denn das Gehirn ist es gewohnt, umzuschalten. Zweisprachigkeit wirkt sich besonders positiv auf das Arbeitsgedächtnis aus. Das ist der Teil des Gehirns, der Informationen kurzzeitig speichert und sortiert. Sogar bei nichtsprachlichen Aufgaben schneiden Bilinguale oft viel besser ab. Also kein Wunder, dass Zweisprachigkeit in der Neurowissenschaft ein heißes Thema ist. Vom Sport im Kopf zurück zum Sport auf der Matte und ins Gym von Dominik. Welche Tipps würdest du anderen Menschen geben, die gerne beruflich, aber auch privat in einem zweisprachigen oder mehrsprachigen Umfeld leben möchten?
6: Ich denke, das Wichtigste ist, die Sprache richtig zu lernen. Das sind Fehler, welche ich am Anfang gemacht habe, an die Grammatik besser zu arbeiten, an das Schreiben besser zu arbeiten, da mehr zu arbeiten. Ich merke halt trotzdem, 12 Jahre in Berlin mache ich halt noch viele grammatikalische Fehler, vor allem in Stresssituationen oder wenn ich schreibe. Und das, man wird manchmal ausgelacht und ja, das ist etwas, wo ich auf jeden Fall Tipp geben kann, lerne das richtig. Es ist dann einfacher, also wenn man als Geschäftsperson, als Freund, wie auch immer, ernster genommen, wenn man halt die Sprache richtig sprechen kann. Das auf jeden Fall habe ich halt oft erlebt und bis heute erlebe ich das, wenn ich mit jemandem schreibe, E-Mail oder sowas, ohne ChatGPT zu nutzen. Ja, kommen halt Missverständnisse oder wird man halt als unhöflich genommen, weil ich auf eine sehr direkte Weise spreche, weil so wird auf Polnisch gesprochen. Auf Deutsch darf man manche Sachen nicht so sagen, weil die werden als unhöflich oder zu direkt angenommen. Und ja, das ist, ich denke, das höre halt. Ich habe viel geschaut, viele Filme, welche ich konnte schon auf Polnisch, habe ich auf Deutsch geschaut, um halt die Sprache schneller zu lernen. Und das erste Moment war, wo ich gesagt habe, okay, ich kann Deutsch, ich konnte ein deutsches Lied verstehen. Ich denke von Rammstein etwas. Und ich konnte halt die Worte verstehen, also so, wow, okay, ich kann Deutsch, es ist gut. Weil logischerweise gesungen wird noch schneller und noch undeutlicher. Und das war so ein großer Moment, wo man sagt, wow, okay, ich denke, ich kann versuchen, mit den Leuten draußen zu sprechen, weil ich halt die Lieder schon langsam verstehe.
5: Was war eigentlich für dich der Grund, dich für Berlin zu entscheiden?
6: Es war ein Zufall. Wir sollten nach München und wir haben den Job bekommen hier in Wustermark. Und ich bin dann eigentlich durch Zufall hier geblieben. Wir sollten nur 3 Monate da sein und das ist vor 13 Jahren oder vor 12 Jahren. Es war keine gewollte Entscheidung. Ich wollte nach Bayern, ich wollte unbedingt in die Berge. Ich klettere selber sehr viel, bin gerne in Bayern. Mittlerweile ist es halt kaum möglich mehr, da umzuziehen für mich. Ich habe hier eine Firma, Familie, Freunde, deswegen, ich bin geblieben in Berlin einfach.
5: Zum Schluss, Dominik, gibt es denn ein besonderes Erlebnis oder eine Geschichte, die deine Erfahrung mit Zweisprachigkeit in Berlin besonders gut zusammenfasst?
6: Eigentlich nicht. Es ist halt, nö, es gab nie etwas Spezielles, wo ich sage, okay, das sind so Missverständnisse, eine Menge Missverständnisse, welche auf jeden Fall passiert ist. Oder Leute haben sich beleidigt gefühlt oder angegriffen durch meine Art und Weise gefühlt, weil ich die Sachen auf die Art und Weise gesprochen habe, wie ich in meinen Muttersprachen sprechen würde, aber was sonst nicht.
5: Im Vergleich zum Deutschen, ist die polnische Sprache die höflichere Sprache?
6: Ja, definitiv. Wir sprechen höflicher, wir sprechen auf jeden Fall mit älteren Leuten ganz anders, als es hier gesprochen wird. Hier fängt man sehr schnell mit Duzen und wir sitzen eigentlich extrem lange und auch wenn die Leute sagen, nein, duze mir bitte, man sitzt trotzdem, man, Ja, das ist halt nicht hier, ja, es ist anders. Es ist hier die Jugendlichen, wenn ich manchmal höre, wie die sich mit, keine Ahnung, Mitarbeitern im Laden oder sowas, das würde in meinem Land nicht funktionieren, oder Gottes Willen den Frauen gegenüber, es ist auch ganz anders. Es ist halt, man hat schon deutlich mehr Respekt dem anderen gegenüber, während man spricht auf Polnisch. So ein Gefühl habe ich zumindest.
7: Aber findest du das okay oder leidest du eher darunter, dass das im Deutschen so ist, gerade in Berlin?
6: Ich würde mir wünschen, dass man oft ein bisschen höflicher miteinander spricht. Halt vor allem in Läden, vor allem draußen, wenn man was kaufen möchte, was im Amt machen möchte. Das ist so ein bisschen netter, die Leute. Aber ich denke, das auch mit Berlin hat das viel zu tun. Wenn ich halt in Bayern unterwegs bin, hat man immer das Gefühl, dass die Leute tick besser drauf sind. Und keine Ahnung, womit das zu tun hat, aber ja.

0: Dominik Ksiasek war das. Mehr über sein Business erfahrt ihr auf seiner Webseite wd-space.com. Nochmal zum Nachlesen in den Shownotes dieser Ausgabe. Das Armwrestling-Match vor dem Interview, das hat er übrigens zu meinem großen Bedauern 4-0 gewonnen. Ganz böse Sprache. Mehr Sprachvielfalt im Alltag unserer Berliner Kieze in Kürze wieder hier bei Mitte Mondial mit Danilo Höpfner.
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1: 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Heute
2: Sorbet. Das Wort Sorbet stammt ursprünglich vom arabischen Shariba, trinken, bzw. Sharba, Trank. Über das persische Sharbat, türkische Serbet für süßer, kühlender Trank, italienische Sorbetto und französische Sorbet gelangte es im 17. Jahrhundert ins Deutsche. Die ursprüngliche Bedeutung bezog sich auf ein gekühltes Getränk, bevor der Begriff später für das halbgefrorene Dessert verwendet wurde.
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2: Zum Wetter die aktuelle Vorhersage des Deutschen Wetterdienstes. Weitgehend trocken, nur im Nordwesten vereinzelt Regen, sonst freundlich bei 20 bis 29 Grad. In der Nordhälfte und im Bergland weht ein stürmischer Wind. Morgen in der Nordwesthälfte und an den Alpen neben Schauern noch einzelne Gewitter, sonst ähnlich wie heute bei Höchstwerten von 20 bis 25 Grad. Im Süden und Osten lokal bis 27 Grad.

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1: Ich bin Thomas Bleskin. Nach den nächtlichen Schüssen bei einer Musikveranstaltung in der Schweiz hat die Polizei Einzelheiten zu den Opfern bekannt gegeben. Eine 22-jährige Frau sei tödlich verletzt worden und vor Ort gestorben, teilten die Ermittler auf der Plattform X mit.
2: Wie das Todesopfer stammen auch die Verletzten aus der Schweiz. Es sind 4 Männer und eine Frau im Alter von 24 bis 27 Jahren. Die Hintergründe der Tat sind nach wie vor unklar. Der oder die Täter sind auf der Flucht. Um kurz nach 2:30 in der Nacht geht der Notruf bei der Polizei ein. Schüsse auf dem 7. Aarauer Rave. Panik, Schreie, Menschen gehen in Deckung. Unter anderem DJ Techibo tritt in Aarau auf. Er schreibt nachher auf Insta: Das ist absolut herzzerreißend. Techno und Raves sollten ein Ort der Freiheit und Sicherheit sein. Uli Reitinger, Nachrichtenredaktion.
1: Deutschland hat einer neuen Analyse zufolge unter den G20-Staaten die höchsten Strompreise. Nach Berechnungen des Vergleichsportals Verivox kostet eine Kilowattstunde hierzulande im Schnitt 35,6 Cent und damit mehr als doppelt so viel wie im G20-Durchschnitt. Als wesentlichen Grund nennt Verivox die hohe Belastung durch Steuern, Umlagen, Abgaben und Netzentgelte. Diese machten inzwischen mehr als 60% des Strompreises aus. Die Deutsche Bahn will bis 2030 zusätzlich 210 Millionen Euro in sauberere Bahnhöfe und Züge investieren. Ein Teil des Geldes soll auch in zusätzliche Sicherheitsmaßnahmen fließen. Das berichtet die Bild unter Berufung auf Bahnchefin Evelyn Paller.
3: Man wolle jeden Tag ein Stück besser werden. Saubere Züge und Bahnhöfe, mehr Sicherheit und mehr Komfort dürften nicht die Ausnahme sein. Weil es derzeit aber noch nicht ganz rund läuft, sollen ICE-Züge zum Beispiel neben der Reinigung in großen Waschstraßen auch per Hand geschrubbt werden. Die Teams greifen selbst zur Bürste, bis der ICE glänzt, sagte Paller. Und mobile Handwerkerteams sollen Schäden und Schmierereien an Bahnhöfen beheben. Diana Kramer, Nachrichtenredaktion.
1: Die US-Raumfahrtbehörde NASA hat ein neues Weltraumteleskop gestartet, das deutlich schneller und leistungsfähiger arbeiten soll als Hubble. Das Nancy Grace Roman Space Telescope hob mit einer SpaceX-Rakete in Florida ab. In etwa einem Monat soll es seine Umlaufbahn erreichen und Anfang 2027 erste Bilder liefern. Untersucht werden sollen unter anderem Exoplaneten, explodierende Sterne und schwarze Löcher.
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1: Zum Wetter die aktuelle Vorhersage des Deutschen Wetterdienstes: weitgehend trocken, nur im Nordwesten vereinzelt Regen, sonst freundlich bei 20 bis 29 Grad. In der Nordhälfte und im Bergland weht ein stürmischer Wind. Morgen in der Nordwesthälfte und an den Alpen neben Schauern noch einzelne Gewitter, sonst ähnlich wie heute bei Höchstwerten von 20 bis 25 Grad. Im Süden und Osten lokal bis 27 Grad.
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5: Im Wrestling, da geht's um Kraft, Technik und die ganz große Show für die Fans. Im Ring steht Aytaç Bahar. Er ist deutsch-türkischer Wrestler aus Berlin. Welche Rolle spielt Türkisch dabei im Ring in Deutschland? Wie lebt man als Sportler zwischen zwei Sprachen? 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
6: Mein Name ist Aytaç Bahar. Ich bin aktiver Pro-Wrestler in Berlin seit 2017 und freue mich hier zu sein. Merhaba, benim adım Aytaç Bahar. Ben Berlin'den bir Amerikan güreşçiyim ve ben çok mutluyum burada olmaya.
5: Willkommen bei Mitte Mondial mit Danilo Höpfner.
7: Aus Adana in der Türkei und mit einem Kampfgewicht von 97 Kilogramm kommt er zu euch, der Adana Bulldozer Aytaç Bahar.
5: So klingt er es, wenn Aytaç zum Ring kommt. Zum Gespräch zu mir kam er ganz normal. Ich traf ihn zu einem Interview in einem Café in Berlin-Mitte. Und zuerst wollte ich wissen: Deutsch-Türke, Berliner Türke, Türke, Deutsche mit türkischen Wurzeln oder schlichtweg Berliner. Wie fühlt er sich am besten angesprochen?
6: Ich glaube, am besten trifft einfach, corny gesagt, Mensch. Aber ja, nee, natürlich, ich bin auf jeden Fall türkischstämmig. Ich bin türkisch aufgewachsen, aber gleichzeitig bin ich hier geboren und aufgewachsen.
5: Was ist deine Muttersprache?
6: Meine Muttersprache ist türkisch. Also meine Eltern sprechen türkisch, meine Geschwister sprechen natürlich auch türkisch und ich spreche es auch.
5: Du bist ja Wrestler, darum treffen wir uns heute ja auch. Du trittst in der GWF auf, in der German Wrestling Federation hier in Berlin. Für alle, die das noch nie gesehen haben oder nur eine vage Vorstellung haben, was ist Pro-Wrestling für dich?
6: Ich denke, viele Leute würden Pro-Wrestling für sich selber auch unterschiedlich definieren. Für mich persönlich ist Pro Wrestling einfach eine Kampfkunst, aber auch irgendwo eine Kampfdarstellung, die gefühlt alle Elemente von Theater bis dann alles mit einbeziehen und einfach dafür sorgen, dass die Leute, die Zuschauer an erster Stelle kommen und in jedem Fall entertained sind.
8: Mir ist aufgefallen, nicht nur bei der GWF, auch bei anderen Wrestling-Ligen, es gibt auffällig viele Wrestler mit türkischem Hintergrund, mit arabischem Hintergrund. Ist das Zufall oder hat das einen Grund?
6: Ich denke, das ist Zufall, weil auf dem großen Bild gesehen kann man auch sagen, dass es trotzdem immer noch die Minderheit ist der aktiven Wrestler. Plus, man muss ja auch immer gucken, es gibt ja nicht nur Wrestling in Berlin, sondern es gibt es auch in vielen anderen Städten. Und da ist die Verteilung dann auch nochmal ganz anders. Also ich denke, in Berlin ist es eher einfach der Zufall, weil auch, denke ich mal, in Berlin der prozentuale Anteil von Ausländern auch ein bisschen höher ist.
8: Wie war denn dein Weg ins Pro-Wrestling?
6: Mein Weg ins Pro-Wrestling, sehr unspektakulär und wahrscheinlich wie bei jedem anderen Profi-Wrestler auch. Ich habe als Kind Wrestling geguckt, habe gesagt, ey, das finde ich cool. Und irgendwann habe ich es dann auch selber angefangen. Dass ich davon erfahren habe, dass es das auch hier in Deutschland gibt. Das kam erst ein bisschen später, tatsächlich erst als ich so in der Oberstufe war, wahrscheinlich als ich in meiner Abiturphase war. Da habe ich einen guten Kollegen von mir kennengelernt und der meinte, ey, es gibt auch Profi-Wrestling in Deutschland, komm doch mal mit zu einer Show. Und dann sind wir zusammen zu dieser Show gegangen und ich war quasi gefesselt, habe gesehen, oh krass, okay, das gibt es auch auf einem professionellen Level in Deutschland. Und dann gab es ziemlich zeitnah ein Tryout und da bin ich dann hingegangen und seitdem bin ich gefühlt gefangen mit diesem Sport.
8: Und welche Rolle spielt jetzt deine türkische Identität oder auch die türkische Sprache für dich im Wrestling, vielleicht auch im Ring?
6: Ehrlich gesagt war das für mich immer so ein Up and Down mit der türkischen Sprache. Als ich angefangen habe mit dem Sport, als ich angefangen habe mit dem Training, war das ehrlich gesagt etwas, was ich sehr distanziert betrachtet habe, ob ich das überhaupt so sehr in meinen Charakter mit drin haben will oder nicht. Natürlich war für mich außer Frage, dass mein Name immer mein Name sein wird. Das heißt, ich wollte nicht irgendwie irgendeinen coolen englischen Namen oder sonst was haben, weil es ist einfach nicht authentisch, wenn da jemand kommt mit dunklen Haaren und ein bisschen dunkleren Bart und sie halt aussieht, wie ich aussehe, dass er sich dann, keine Ahnung, Jack irgendwas nennt oder so. Deswegen war mir von Anfang an klar, natürlich, dass mein Name türkisch sein wird, dass er auch weitestgehend wahrscheinlich meinem echten Namen auch ähnlich sein wird. Aber die Sprache explizit war für mich eher etwas, was ich anfangs, als ich mit dem Training angefangen habe, eher etwas war, wo ich mir dachte, okay, da will ich vielleicht ein bisschen weg von, weil ich immer das Gefühl hatte, das Produkt, was ich dann in Amerika gesehen habe, wo dann die Leute auf Kampf ihre Herkunft mit einbezogen haben, das ging halt sehr schnell in das Kitschige rüber. Allerdings habe ich dann auch irgendwann einfach für mich festgestellt, je mehr ich trainiert habe und je mehr ich auch über das Business erfahren habe, dass das ehrlich gesagt immer etwas Gutes ist, weil das auch irgendwo ein Alleinstellungsmerkmal ist. Und auch wenn wir einige türkisch-arabischstämmige oder was auch immer orientalische Wrestler in Deutschland haben, gibt es nicht allzu viele, die das quasi auch nach außen hin tragen oder die sich überhaupt aus einer anderen Stadt ankündigen lassen, sondern meistens ist es dann aus Berlin oder aus Deutschland oder was auch immer. Und da habe ich dann für mich einfach verstanden, ey, es ist doch etwas, was ich nach außen tragen möchte, es ist doch etwas, was ich als ein Teil von mir zeigen möchte, weil es das eben nicht oft gibt. Gerade auch, wenn es heißt, aus welcher Stadt ich mich ankündigen lassen möchte, reicht es mir auch nicht, wenn ich Türkei sage, sondern da will ich auch wirklich die Herkunftsstadt meiner Eltern, Adana, mit hervorheben, weil die Stadt kennt halt keiner. Und am Ende des Tages, ich denke, es gibt sehr viele Wrestler, zum Beispiel aus Berlin, wo ich halt in Berlin angefangen habe. Die meisten haben sich aus Berlin angekündigt. Es gab aber nicht viele, die sich aus der Türkei angekündigt haben. Und rate mal, wie viele sich aus Adana ankündigen. Deswegen war das dann spätestens da für mich auch ein Punkt, wo ich gesagt habe, okay, nee, es sollte nicht meine Aufgabe sein, das irgendwie zu unterdrücken, sondern ich sollte es eher embracen. Und was mir auch halt im Laufe der Zeit dann auch ein bisschen geholfen hat, ist, es gibt auch viele Leute aus der Türkei, die sehr viel Passion für diesen Sport haben, die aber drüben leider nicht wirklich die Möglichkeit haben, es professionell auszuleben, weil es A, keine professionelle Wrestling-Liga in der Türkei gibt, B, gibt es auch keine professionelle Wrestling-Schule und dadurch versuchen sie dann immer in der weiten Welt zu finden, okay, welche türkischstämmigen Wrestler gibt es überhaupt und versuchen dann irgendwie mit denen in Kontakt zu sein und von denen ein bisschen, selbst wenn es online ist, ein bisschen zu lernen. Und das hat mir dann auch, diese Einsicht hat mir dann auch nochmal geholfen zu sagen, ey, am Ende des Tages gibt es da draußen Leute, die sich allein, wenn es nur durch dieses eine Merkmal ist, dass wir dieselbe Sprache sprechen, dazu irgendwie hingezogen fühlen. Und ich habe das dann irgendwann auch als meine Verantwortung gesehen, das auch ein bisschen nach außen zu tragen.
8: Gibt es in der Türkei auch eine traditionelle Ringkampfkultur? Die ist ja gar nicht so klein. Mhm. Gibt es da Verbindungen für dich dazu? Also implementierst du da auch Elemente dazu oder spielt das für dich im Ring gar keine Rolle?
6: Nein, also im Ring spielt das absolut keine Rolle, weil das klassische Ring und dann auch im Türkischen das Ölring, glaube ich, nennt man das auf Deutsch, das also explizit verbinde ich das nicht mit ein bei mir im Wrestling, weil Profi-Wrestling und die Form von Ring, die hat natürlich auch den großen Unterschied, dass das eine mehr fürs Publikum ist und das andere eher nicht. Deswegen ist das weniger etwas, was ich für mich mit drin habe. Aber natürlich bin ich durchaus bewusst von dem Sport.
8: Du hast gerade gesagt, du lässt dich ankündigen, dass du immer auch aus der Türkei kommst und aus Adana an der Stelle. Du wrestlst ja auch bei anderen Ligen, nicht nur in Berlin. Wie ist denn das, wenn du jetzt in der Türkei auftreten würdest oder im Ausland? Wärst du da auch der Türke oder wärst du da der Berliner?
6: Ich glaube, wenn wir jetzt von einem Wrestling-Kosmos sprechen, dann wäre ich auf jeden Fall der Türke, weil am Ende des Tages ist es auch irgendwo das, weshalb die Leute von drüben oder Fans mich da gesehen haben. Aber wenn wir es aus einem kulturellen Aspekt sehen und wenn ich dann zum Beispiel wirklich mal in der Türkei bin, dann ist es natürlich immer ein bisschen, wird es immer ein bisschen belächelt und gesagt, ah nee, er ist eher der Deutsche oder eher der, also da bin ich theoretisch auch Ausländer, was halt auch der Zwiespalt ist von vielen Leuten, die hier geboren und aufgewachsen sind, aber das ist auch eine Geschichte, die ist so alt wie die Geschichte selbst, würde ich mal sagen.
8: Gibt es eigentlich bestimmte Begriffe oder Redewendungen oder Gimmicks, türkische Gimmicks, die du ganz bewusst im Ring mit benutzt, um deine türkische Identität zu zeigen?
6: Früher habe ich das ein bisschen mehr gemacht. Als ich angefangen hatte, war ich in einer Gruppe, also beim Wrestling ist es ja oft so, es gibt immer die Bösen und die Guten. Und anfangs war ich in einer Gruppierung mit vielen, ich sag mal, orientalisch-stämmigen Leuten. Unter anderem auch ein, zwei, beziehungsweise wir waren, ich glaube, insgesamt waren wir drei Türken, beziehungsweise vier zu einer Zeit lang auch. Und da haben wir den Aspekt der türkischen Sprache auch sehr viel öfter mit reingebracht. Die Gruppierung hieß zum Beispiel Grup Anarchie. Wir haben das auch geschrieben mit dem S, mit dem Umlaut, was es ja eigentlich im deutschen Alphabet nicht gibt. Dann haben wir auch im Ring immer, weil das uns, ich glaube, mir hat das damals jemand in ein Wrestling-Promoter in Hannover hat mir einmal nahegelegt, als ich da war, dass ich einfach die ganze Zeit auf Türkisch reden soll, wenn ich im Ring bin, während ich halt die böse Rolle darstellen will. Und daran hatten wir dann auch ehrlich gesagt festgesetzt. Wir hatten dann immer einfach in unserer Muttersprache quasi immer im bösen Ton mit den Leuten geredet und vielleicht auch ein bisschen beleidigt. Aber ehrlich gesagt hat das auch ein bisschen geholfen, weil theoretisch konntest du dann sagen, was du wolltest und vielleicht mal ein Versprecher haben und keiner hat es verstanden. Also in dem Punkt habe ich es ziemlich früh in der Karriere schon eingesetzt. Mittlerweile würde ich sagen eher weniger. Also nichtsdestotrotz bin ich immer noch, ist mein Name immer noch türkisch und mein Beiname hat auch den Stadt, aus dem meine Eltern kommen, mit drin. Aber jetzt gerade ist es vielleicht ein bisschen weniger. Das Einzige, was mir vielleicht noch einfällt, ist das Logo auf meiner Hose. Da ist noch der Halbmond und der Stern noch mit drin. Genau, ja. Aber so mit der Sprache an sich nicht unbedingt.
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8: Zwei Sprachen. Kein Problem. Viele Eltern fragen sich, überfordern wir unser Kind, wenn wir es mit zwei Sprachen aufwachsen lassen? Die Antwort aus der Forschung ist dabei ziemlich eindeutig. Nein, Babys sind wahre Sprachgenies, gerade in den ersten Lebensmonaten. Sie erkennen sehr früh Unterschiede in Sprachmelodie, Rhythmus und Lautbildung. Ein Kind, das zum Beispiel Deutsch und Türkisch hört, kann die beiden Sprachen schon mit etwa 6 Monaten auseinanderhalten, lange bevor es selbst sprechen kann. Manche Kinder sprechen anfangs später als Einsprachige, aber das ist völlig normal. Sie lernen eben doppelt so viele Wörter, nur in 2 Systemen. Und auf lange Sicht sind sie oft sprachlich sogar im Vorteil. Zweisprachige Kinder lernen, dass ein Gedanke auf verschiedene Weisen ausgedrückt werden kann. Das stärkt Kreativität und Perspektivwechsel. Und das Beste dabei, die Sprachentwicklung verläuft bei richtiger Förderung ganz natürlich. Kein Durcheinander, kein Schaden, sondern ein Geschenk fürs Leben. Und jetzt zurück zu iTouch Baha. Hast du denn den Eindruck, dass das relativ leicht ist für die Promoter in Deutschland zu sagen, naja, wenn jemand, der einen orientalischen Hintergrund hat, der ist automatisch eher schneller oder besser der Böse als der Good Guy?
6: Das ist eine gute Frage. Ich denke, Ja und nein. Ich denke, anfangs, beziehungsweise so wie es dann dargestellt wird, anfangs ist es natürlich sehr viel einfacher. Andererseits, wenn ich jetzt heutzutage denke, gibt es fast, also es gibt vielleicht eine Liga noch, wo ich den Bösen spiele. Ansonsten bin ich immer wieder halt bejubelt und das trotz dem Fakt, dass ich halt aus dem Orient komme, beziehungsweise dass ich Südländer bin. Also einerseits würde ich glaube ich sagen ja, andererseits aber gibt es genug Kontrabeispiele, wo man sagen kann, okay, das ist vielleicht doch nicht so. Deswegen ist es meiner Meinung nach ein bisschen schwer, die Frage zu beantworten. Aber durchaus war das, glaube ich, ein gutes Argument dafür, das so einzusetzen, auf jeden Fall.
8: Was weißt du denn über deine Fans? Wirst du da weitgehend auch von Menschen mit Migrationshintergrund wahrgenommen oder bejubeln dich eigentlich alle, egal woher sie kommen?
6: Also wenn wir jetzt mit den Zuschauern, also über die Zuschauer reden, die hier in Deutschland ansässig sind und bei den Shows, ich habe auch schon öfters sehr oft mitbekommen, dass dann Leute zu mir gekommen sind, zum Beispiel am Merch-Tisch oder sonst was. Meistens stehen die Wrestler ja da noch, um vielleicht T-Shirts oder Autogrammkarten zu verteilen. Und da habe ich schon öfters mal mitbekommen, dass dann vielleicht Leute auch zu mir gekommen sind und meinten, ey, ich bin auch aus der Türkei, oder dass Leute gesagt haben, ey, ich bin auch aus Adana. Und dann hat man da sich quasi, also was heißt connected, aber da war dann ein bisschen so ein Gefühl von Stolz in deren Augen auch drin, was an sich cool ist. Aber ich glaube, der prozentuelle Anteil ist natürlich immer, also ist, denke ich, immer noch eher deutsche Fans. Aber natürlich kann man das, glaube ich, so einfach auch nicht sagen, weil heutzutage, also wie sieht jemand typisch Deutsches aus, vor allem wenn man hier in Berlin ist, da ist das auch, da vermischt sich das ja auch ganz doll. Ja, also ich denke, es ist wahrscheinlich hängt es auch damit zusammen, in welcher Stadt man gerade auftritt. Und dadurch, dass ich auch öfters mal in Ostdeutschland auftrete, da ist dann wahrscheinlich eher die deutsche Gruppe höher. Aber in Berlin ist das schon oft vorgekommen auf jeden Fall.
8: Du brauchst mal eins erklären, ihr arbeitet auch mit einem gewissen Klischee oder mit kulturellem Hintergrund, der Baklava Club, du bist ja Mitglied davon. Erklär mal kurz, wie kamt ihr darauf?
6: Also, um eine viel zu lange Geschichte, die wahrscheinlich den Rahmen sprengen würde, ein bisschen versuchen, die wichtigsten Punkte zu quasi zusammenzufassen. Baklava Club ist quasi ein Insider gewesen zwischen ein paar Freunden und mir halt. Wir waren alle quasi eine Trainingsgruppe, die halt immer zusammen zum Training gegangen sind. Wie wir auf den Namen gekommen sind, ist auch eine wahrscheinlich viel zu dumme und viel zu lange Geschichte, aber im Endeffekt war das dann halt, dass wir dieses Wort Baklava immer wieder benutzt haben. Und im Wrestling, im Profi-Wrestling gab es zu der Zeit, wo wir das dann angefangen haben, auch zu sagen, gab es eine Gruppierung, die hieß Bullet Club, die halt sehr, sehr beliebt war im Profi-Wrestling. Und wir haben das dann irgendwie aus Gag haben gesagt, ey, wir sind der Baklava Club. Und ohne irgendwie im Hinterkopf zu haben, dass wir das jemals irgendwie benutzen oder sonst was. Wir hatten einfach nur für uns selber irgendwie mal T-Shirts gemacht und sonst was. Und aus der Gruppierung sind dann halt noch 3 Leute quasi geblieben, die dann weiterhin immer noch im Wrestling sind. Und irgendwann haben wir das dann auch angefangen, hier und da mal bei Wrestling-Shows einzusetzen. Wenn wir mal als Gruppierung irgendwo waren, dann haben wir uns so dargestellt. Ich und mein, aktuell trete ich mit einem Tag-Team-Partner an, der heißt Joshua Maru. Und mit dem trete ich auch oft in Ostdeutschland zum Beispiel als Baklava Club an. Und ja, das sind so die wichtigsten Themen zusammengefasst, genau.
8: Wir wollen zum Schluss mal kurz das Thema Mehrsprachigkeit im Alltag uns anschauen. Berlin ist nun mal eine mehrsprachige Stadt letztendlich. Wir sitzen hier in einem Café zwischen Wedding, Mitte, Gesundbrunnen. Wie machst du das im Alltag? Also erkennst du Menschen, wo du weißt, wie du sie ansprichst, auf Deutsch oder auf Türkisch?
6: Nee, ehrlich gesagt nicht. Also das Lustige ist, und das wird wahrscheinlich, wenn Leute da zuhören und wahrscheinlich wissen die das auch, bei älteren türkischen Herren ist es immer so, dass sie immer davon ausgehen, dass jeder Türkisch kann. Und dann fangen die schon an, mit einem Türkisch zu reden. Für mich, ehrlich gesagt, ist es schwierig, weil also dadurch, dass gerade auch, wir sind ja hier in Wedding und das ist auch so ein Hotspot von sehr vielen Kulturen. Da gibt es natürlich auch viele Leute, die dann wahrscheinlich einfach eine andere Sprache sprechen und nicht gerade Türkisch. Dadurch, dass wir auch viele Kurden, viele arabischstämmige Menschen hier haben, viele Perser auch, die auf den ersten Blick vielleicht auch genauso aussehen könnten wie ich. Und da ist es vielleicht nicht so, dass ich direkt mit der türkischen Sprache komme, was ich eigentlich theoretisch selten mache. Aber meistens ist es dann so in türkischen Lokalen oder Restaurants oder wenn ich so zu einem Dönerladen gehe, dann fange ich natürlich direkt an, auf Türkisch auch zu reden. Für mich ist dann auch ein bisschen selbstverständlich. Und ich habe auch das Gefühl, ehrlich gesagt, dass da ein bisschen mehr Wärme dann von den Kellnern und von den Dönermännern kommt. Ja.
8: Alter, zum Schluss, wo möchtest du denn gerne hin mit der Wrestling-Karriere? Wo möchtest du gerne mal in 10 Jahren sein?
6: In 10 Jahren Das ist eine sehr gute Frage. Ehrlich gesagt denke ich das nicht. Also vielleicht ist es etwas, was Leute sagen würden, dass es nicht gut ist. Ich bin kein sehr großer Fan von, in 10 Jahren muss ich das geschafft haben. Ich möchte einfach, also ich versuche weiterhin mein Bestes zu geben, weiterhin die Passion nachzugehen. In 10 Jahren, wer weiß, in 10 Jahren habe ich hoffentlich vielleicht einen Vertrag. Vielleicht bin ich immer noch in Deutschland und bin immer noch hier und da am Wochenende nur in Deutschland am Wrestlen. So oder so, ich hoffe, in 10 Jahren bleibt die Passion dieselbe. Ich hoffe, in 10 Jahren hält mein Körper genauso mit, wie er es heute tut. Und ich hoffe, in 10 Jahren bleibt auch das gemeinsame Leben von uns allen hier, von den ganzen Kulturen, auch noch immer noch so friedlich, wie es jetzt gerade ist.
5: iTouch Bahar war das. Seinen Instagram-Kanal findet ihr unter The iTouch Bahar. Nochmal nachzulesen in den Shownotes dieser Sendung. Und mehr Mitte Mondial in Kürze wieder hier bei Radio Orient. Bis dahin eine gute Zeit.
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1: 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Heute
2: Sofa.
3: Das Wort Sofa stammt aus dem Arabischen. Sufa bezeichnete eine gepolsterte Ruhebank oder eine mit Decken und Kissen ausgestattete breite Lehmerhöhung, auf der man sitzen oder liegen konnte. Über das Französische und Italienische gelangte der Begriff im 17. Jahrhundert ins Deutsche und wurde für das heute bekannte Polstermöbel übernommen. Nicht zuletzt deshalb, weil dieses Möbelstück und seine typische Form, das bequeme Sitzen und Liegen auf einer gepolsterten Bank, in der arabischen Wohnkultur verbreitet war und durch den kulturellen Austausch nach Europa gelangte. Die Übernahme des Begriffs spiegelt also die Herkunft und den Einfluss orientalischer Sitzmöbel auf die europäische Wohnkultur wider.
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4: Zum Wetter die aktuelle Vorhersage des Deutschen Wetterdienstes. Weitgehend trocken, nur im Nordwesten vereinzelt Regen, sonst freundlich bei 20 bis 29 Grad. In der Nordhälfte und im Bergland weht ein stürmischer Wind. Morgen in der Nordwesthälfte und an den Alpen neben Schauern noch einzelne Gewitter, sonst ähnlich wie heute bei Höchstwerten von 20 bis 25 Grad. Im Süden und Osten lokal bis 27 Grad.

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1: Ich bin Thomas Bleskin. Bei einem Fährunglück vor Zypern sind mindestens 6 Menschen ums Leben gekommen. Das Schiff mit mehr als 250 Passagieren war kurz nach dem Auslaufen aus Kyrenia gekentert. Nach Behördenangaben wurden bislang 172 Menschen gerettet. Die Suche nach weiteren Passagieren dauert an. Zuvor war Wasser in die Fähre eingedrungen und ein Notruf abgesetzt worden. Die Ursache des Unglücks ist noch unklar. Nach den nächtlichen Schüssen bei einer Musikveranstaltung in der Schweiz hat die Polizei Einzelheiten zu den Opfern bekannt gegeben. Eine 22-jährige Frau sei tödlich verletzt worden und vor Ort gestorben, teilten die Ermittler auf der Plattform X mit.
2: Wie das Todesopfer stammen auch die Verletzten aus der Schweiz. Es sind 4 Männer und eine Frau im Alter von 24 bis 27 Jahren. Die Hintergründe der Tat sind nach wie vor unklar. Der oder die Täter sind auf der Flucht. Um kurz nach 2:30 in der Nacht geht der Notruf bei der Polizei ein. Schüsse auf dem 7. Aarauer Rave. Panik, Schreie, Menschen gehen in Deckung. Unter anderem DJ Techibo tritt in Aarau auf. Er schreibt nachher auf Insta: Das ist absolut herzzerreißend. Techno und Raves sollten ein Ort der Freiheit und Sicherheit sein. Uli Reitinger, Nachrichtenredaktion.
1: Die Isländer haben mehrheitlich gegen eine Wiederaufnahme der Gespräche über einen EU-Beitritt ihres Landes gestimmt. Das Ergebnis des Referendums fiel mit 52,8 zu 47,2% der Stimmen allerdings knapp aus.
3: Jetzt bleibt erst einmal alles so, wie es schon war. Island bleibt Teil des europäischen Wirtschaftsraums, eng an die EU angelehnt, aber ohne Mitentscheidungsrecht. Offenbar schätzten viele Isländer die Gefahr, eigene Rechte aufzugeben, höher ein als mögliche Vorteile eines EU-Beitritts. Dabei dürfte die Fischerei, von der die vulkanreiche Insel im Nordatlantik lebt, eine große Rolle gespielt haben. Möglicherweise hat aber auch die EU in den letzten Jahren einiges an Strahlkraft verloren. Dieter Ebeling, Brüssel.
1: Deutschland hat einer neuen Analyse zufolge unter den G20-Staaten die höchsten Strompreise. Nach Berechnungen des Vergleichsportals Verivox kostet eine Kilowattstunde hierzulande im Schnitt 35,6 Cent und damit mehr als doppelt so viel wie im G20-Durchschnitt. Als wesentlichen Grund nennt Verivox die hohe Belastung durch Steuern, Umlagen, Abgaben und Netzentgelte. Diese machten inzwischen mehr als 60% des Strompreises aus.
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1: Zum Wetter die aktuelle Vorhersage des Deutschen Wetterdienstes. Weitgehend trocken, nur im Nordwesten vereinzelt Regen, sonst freundlich bei 20 bis 29 Grad. In der Nordhälfte und im Bergland weht ein stürmischer Wind. Morgen in der Nordwesthälfte und an den Alpen neben Schauern noch einzelne Gewitter, sonst ähnlich wie heute bei Höchstwerten von 20 bis 25 Grad. Im Süden und Osten lokal bis 27 Grad.
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5: Zwei Sprachen, ein Klassenzimmer und keine Übersetzung nötig. Für die heutige Ausgabe von Mitte Mondial war ich zu Besuch an der zweisprachigen Schule Forms, Campus Berlin Mitte, wo die Kids ganz selbstverständlich zwischen Deutsch und Englisch hin und her switchen, als wäre es ein Sprachspiel. Wir sprechen darüber, wie Zweisprachigkeit im Schulalltag funktioniert, was sie im Kopf anstellt und warum ein bisschen Sprachverwirrung manchmal ganz schön klug macht. Darüber sprechen wir mit der Schulleiterin und das ist sie hier.
6: Hallo, mein Name ist Jana Stölting. Ich bin Campusleiterin hier in Forms Berlin Mitte und leite den kompletten Campus. Wir sind ein Bildungscampus aus Kita, Grundschule und Gymnasium. Und gleichzeitig bin ich da noch für die Sekundarstufe, also fürs Gymnasium.
5: Willkommen bei Mitte Mondial mit Danilo Höpfner. Und wir treffen uns heute hier in Ihrer Schule und ich bin gerade reingekommen. Mir ist Deutsch, Englisch gleichermaßen um die Ohren geflogen. Was ist denn eigentlich Ihre Haussprache hier?
6: Deutsch und Englisch. Also wir sind wirklich ein bilingualer Campus, das heißt die deutsche und die englische Sprache ist gleichberechtigt. Jeder kann außerhalb der Unterrichtszeit die Sprache benutzen, die er möchte. Aber im Unterricht gibt es dann zugeordnete Fächer, die dann auf Deutsch oder Englisch sind. Aber in Wirklichkeit, wenn man bei uns durchgeht, hört man nicht nur Deutsch und Englisch, sondern die meisten Schüler und Eltern haben eine dritte oder vierte Sprache. Also Arabisch, Türkisch, Chinesisch, Japanisch, Spanisch, Schwedisch, Finnisch, Portugiesisch, Italienisch. Also wir sind wirklich multikulturell vom Hintergrund. Aber was uns vereint, ist die deutsche und die englische Sprache, beziehungsweise das Ziel, das hochwertige deutsche Abitur für die Schüler zu bekommen, aber eben auch auf Englisch, sodass die Schüler dann die Möglichkeit haben, in die Welt rauszugehen und flüssig in beiden Sprachen zu sein und auch die beiden Kulturen zu verstehen, aufzunehmen, zu leben und diese Vielfalt nicht nur gelehrt, sondern auch zu leben.
5: Und sind es denn oft englisch sprechende Eltern, die ihre Kinder herbringen, um Deutsch zu lernen, oder sind es auch überwiegend Deutsche, die gern hätten, dass die Kinder fließend Englisch sprechen?
6: Wichtig bei uns ist, man braucht ein sicheres Deutsch. Denn ich fange mal andersrum, auch wenn Sie das so gefragt haben. Unsere Kinder lernen fantastisch schnell Englisch. Also die Englisch-Kompetenz ist in den letzten Jahren bei Kindern massiv gestiegen. Das hat natürlich was mit der digitalen Welt zu tun. Das hat was mit YouTube zu tun. Das hat was mit Netflix zu tun. Da unser Bildungsziel ist das bilinguale Abitur, sind bei uns Eltern, die beide Sprachen gleich stark gleich stark sehen. Das heißt, wir haben ganz oft ein Elternteil, das stärker deutsch verwurzelt ist und ein Elternteil, das international ist. Und hier in Berlin-Mitte, Wedding, Prenzlauer Berg sagt, aber hier ist unsere Heimat. Und wir wollen stabil hier sein. Also wir haben nicht die Eltern fly in, fly out für 3 Jahre, sondern die Berlin als lokale Wurzel gesehen hat, aber gerade diesen internationalen Punkt noch haben wollen. Das sind die Großteil. Dann haben wir einen Teil der Eltern, die sagen, das Englische ist der Weg in die internationale Welt. Das Englische ist für Naturwissenschaften der Grundbaustein. So unterhält man sich auf Konferenzen, in Wettbewerben, so ist die Literatur. Deshalb wollen wir eben einen ganz starken englischen Bezug haben. Und dann gibt es natürlich auch internationale Eltern, die sagen, Berlin ist ihr Zuhause und deshalb möchten sie ihr Kind eben auch die Chance geben, in Deutschland nicht in der englischen Bubble zu leben, in der International Community Bubble, sondern eben auch das Anschluss in die deutsche Kultur zu haben.
5: Also über die Bedeutung des Englischen heute muss man gar nicht mehr sprechen, Sie haben ja die Gründe auch schon genannt. Dennoch, welche Bedeutung hat denn Englisch speziell in Berlin heute?
6: Also das Auffälligste ist in Berlin-Mitte, man geht in ein Café und der Kellner kann nur Englisch sprechen. Man geht in einem Shop und alle sprechen Englisch. Also ich glaube, Berlin hat so eine eigene Community geschaffen, was die kulturelle Angebote angeht, was der Lebensstil angeht. Da wird gar nicht mehr so groß unterschieden zwischen Deutsch, Englisch. Und ich würde auch nicht sagen zwischen Deutsch, Englisch, sondern in allen Sprachen. Und ich glaube, das macht unser Campus auch besonders mit Mitte. Es kommen alle Menschen, die also Vielfalt und Diversität spiegelt sich hier 1:1 wieder. Und ich glaube, wer hier ist, der schätzt das genau. Also ich habe Lehrkräfte aus England, Amerika, aus China kommend, also Engländer, die dann mal in China gearbeitet haben, dann nach Deutschland kommen, Engländer, die in Italien gearbeitet haben, dann nach Deutschland kommen, Südafrikaner, Kanadier, Amerikaner. Und das macht uns besonders, jeder bringt seine Kultur mit. Aber da wir alle sagen, Respekt, Vielfalt, Toleranz ist das, was uns ausmacht, haben wir hier eine wunderbare Community.
5: Da Sie gerade dieses Beispiel genannt haben mit dem englisch sprechenden Kaffeebetreiber, in Erfahrung, die, glaube ich, die meisten inzwischen auch schon gemacht haben, finden Sie es eigentlich gut oder fehlt da noch ein bisschen was? Weil das ist ja eigentlich in vielen anderen Hauptstädten der Welt durchaus Usus, dass zur eigenen Sprache irgendwie das Englische durchaus als zweite Kommunikationssprache immer existiert. In Deutschland ist es noch relativ jung, dieses Phänomen, in Berlin schon, gibt es schon ein paar Jahre. Wie bewerten Sie denn das persönlich? Also ist das etwas, wo wir lernen müssen, damit umzugehen, weil es tatsächlich immer wieder passiert und die Älteren, die es halt nicht so gut können, die haben dann halt Pech?
6: Ich persönlich finde es eine absolute Bereicherung. Ich finde es eine Bereicherung, dass ich genauso hier mit Familien vom syrischen Hintergrund, arabischen Hintergrund, türkischen Hintergrund, chinesischen Hintergrund habe. Also ich finde, das macht eine Welt und eine Kulturstadt aus, dass sie attraktiv ist für die verschiedenen Menschen, die sagen, sie wollen diese Stadt mitgestalten und mitmachen. Ich habe überhaupt kein Problem, dass man jetzt in Mitte vielleicht im Café kein Deutsch spricht. Und die Frage habe ich mir noch nie gestellt, aber für mich ist es vielleicht vom Hintergrund, ich habe jahrelang in Südafrika gelebt, an der Deutschen Internationalen Schule Johannesburg. So, ich kenne das, wie man ist als Deutscher im Ausland. Und ich fand immer alle Kulturen, die sich vermischt haben, die sich gefragt haben, warum ist der andere so, wie können wir zusammenleben, ganz spannend. Und für mich war deshalb Berlin Mitte auch so ein, wo ich gesagt habe, da will ich hin und da will ich miterleben das. Also mehr kann ich dazu eigentlich gar nicht sagen.
5: Cool. Kommen wir zu Ihrer Schule. Was bedeutet denn Zweisprachigkeit eigentlich im konkreten Alltag in Ihrer Schule, vom Kindergarten bis zum Gymnasium?
6: Das heißt ganz konkret, dass im Kindergarten, in der Grundschule und im Gymnasium wir Lehrkräfte und Erzieher haben, die muttersprachlich Deutsch oder muttersprachlich Englisch sprechen. Und jeder, der muttersprachlich Deutsch ist, spricht auch nur mit dem Kind muttersprachlich Deutsch. Und wer muttersprachlich Englisch ist, spricht mit muttersprachlich Englisch. Und diese Immersionsmethode funktioniert fantastisch. Also die Kindergehirne saugen die andere Sprache wie ein Schwamm auf. Und auch wenn sie vorher nicht Englisch gekonnt haben, durch den täglichen Umgang, durch das natürliche Miteinander sprechen, ausprobieren, lernen die sehr, sehr schnell vor allem hier die englische Sprache. Wenn wir dann in die Grundschule weitergehen, dann gibt es eben Fächer, die ganz klar auf Englisch unterrichtet werden und Fächer, die natürlich auf Deutsch unterrichtet werden. Und wir stellen, also unsere Herausforderung und unser tägliches Brot ist, dass wirklich beide Sprachen gleichberechtigt sind, sodass beide Sprachen dann im Gymnasium auf Muttersprachenniveau beherrscht werden. Weil das ist eben auch eine Voraussetzung, muss man sagen, um dann die Abiturleistung, die akademischen Leistungen hinzubekommen. Und jeder bringt natürlich im Klassenzimmer das mit, woher er geprägt ist. Also wir wissen alle, was guter Unterricht ist, aber trotzdem ist das Verhältnis zu Schüler von einem amerikanischen Lehrer doch anders. Hattie sagte immer, die Lehrerpersönlichkeit ist ganz wichtig und die Lehrer-Schüler-Beziehung. Und gerade unsere englischen, sehr jungen, dynamischen Lehrer haben da nochmal ein ganz anderes Verständnis als ein deutscher Lehrer. Das ist gar nicht jetzt so wertend, weil die Mischung macht es am Ende. Und ja, das zeichnet uns eben aus.
5: Also ich erinnere mich noch an Zeiten zu meiner Schulzeit, Kommilitonen, die ich hatte, deren Eltern bewusst darauf geachtet haben, dass das Kind nicht zweisprachig groß wird, obwohl die Möglichkeit bestanden hätte. Man wollte das Kind nicht überlasten mit Konfrontationen, dass das Kind verwirrt ist mit zwei Sprachen gleichzeitig. Lässt sich dieses Argument aus heutiger Sicht eigentlich noch aufrechterhalten?
6: Ich würde sagen, auf keinen Fall. Also sowohl von der Erziehung meiner eigenen Kinder als auch die ich hier sehe. Ja, in den ersten Jahren ist die Sprachentwicklung ein bisschen verzögert, wenn man zweisprachig aufzieht. Aber das kommt, die holen das nachher nach. Und ich finde, die reagieren einfach auch viel flexibler im Sprachgebrauch. Also auch wenn ich sehe, wie die dritte Sprache dann gelernt wird, die haben keine Scheu, einfach loszusprechen und Fehler zu machen, weil sie das nie als Fehler wahrgenommen haben, weil sie einfach gesprochen haben und dabei gelernt haben. Also ich finde Kinder, die, und für mich ist ja mit der Sprache kommt ja eine Kultur, kommen Werte, kommen Traditionen und das wird mit beigebracht und das wird mitgelebt und dadurch sind die dann auch viel offener.
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5: Bevor wir gleich weitersprechen, schauen wir uns mal die mehrsprachigen Bücherwürmchen an. Denn Kinder, die mit mehreren Sprachen aufwachsen, haben oft einen ganz besonderen Zugang zum Lesen. Sie erleben Wörter nicht als starr, sondern als beweglich. Mal klingt ein Satz so, mal ganz anders. Beim Lesen lernt das Gehirn dieser Kinder zwischen zwei Sprachsystemen zu unterscheiden und parallele Bedeutungen zu erkennen. Das fördert nicht nur das Sprachgefühl, sondern auch das abstrakte Denken. Interessanterweise entwickeln viele bilinguale Kinder ein gutes Verständnis für Grammatik, und zwar in beiden Sprachen. Sie merken früh, was in der einen Sprache funktioniert, gilt in der anderen vielleicht nicht wirklich. Das regt das Denken an und macht Lesen zu einer besonderen, lebendigen Erfahrung. Bücher werden so zu kleinen Reisen zwischen den Welten. Auch Wortspiele, Sprachwitze oder doppeldeutige Redewendungen nehmen diese Kinder oft besonders früh wahr. Eine zweite Sprache öffnet also auch die Türen zu einer zweiten Literaturwelt. Ich frage mich noch ein bisschen, wie das funktioniert, wenn ein Kind, das aus einem deutschen Haushalt, ein Muttersprachlerhaushalt, kommt hierher und hier ist praktisch die Basis, wo es auf hohem Niveau Englisch spricht, aber nach Hause geht und dann ist alles wieder Deutsch. An welcher Stelle kommt dann dieses Muttersprachenniveau zustande?
6: Also erstmal sind wir ein Ganztagsschulbetrieb. Also gerade in der Kita und der Grundschule nutzen wirklich viele Eltern unser Angebot. Also wir sind ja in der Kita ab 7, 7.30 Uhr offen, in der Grundschule mit Frühhort auch bis 18 Uhr. Und dadurch sind ja die Kinder mehr oder weniger den ganzen Tag in diesem Immersion-Konzept drin. Also tauchen ins Sprachbad Englisch auf. Deshalb geht das sehr, sehr gut. Und junge Kinder schaffen das sehr, sehr gut. Im Gymnasium nehmen wir auch Quereinsteiger auf ab der 7. Klasse. Das heißt also Kinder, die vor allem in der Grundschule ganz normalen Unterricht hatten und dort, die kriegen durch eine besondere Förderung. Also wir machen besondere Förderunterricht für die und unsere Lehrer sind einfach in der 7. Klasse auch viel, viel sensibler für die Kinder, die quereinsteigen. Meine Erfahrung ist, nach einem halben Jahr sind die drin in der Sprache, vielleicht noch nicht im Schriftlichen so weit. Also das Mündliche kommt immer zuerst. Aber nach einem halben Jahr sind sie so vertraut mit dem Englischen, dass sie, wenn sie morgens in der ersten Stunde in Geografie reingehen auf Englisch, sofort Englisch sprechen können, in der zweiten Stunde in Deutsch, wieder in der deutschen Sprache drin sind. Dann kommt dritte Stunde Mathe, dann sind sie wieder im Englisch drin. Die passen sich unwahrscheinlich schnell an.
5: Gibt es eigentlich Unterschiede zwischen Kindern, die bereits zweisprachig aufwachsen in einem Haushalt und anderen, die die Fremdsprache erst lernen?
6: Also was wichtig ist, die Kinder müssen es wollen. Also wenn die Quereinsteiger sind in der 7. Klasse, muss ich auch schon das Gefühl haben, dass ein Kind sagt, ja, ich möchte das. Also gegen den Willen eines Kindes, was Englisch nicht interessiert, sind wir nicht die richtige Schule. Aber die sagen, sie wollen das wirklich, das kriegen wir zusammen hin. Mit Unterstützung. Also deshalb sieht man da keine Probleme. Also natürlich, wenn man nachher in der 11. Klasse, machen wir das Cambridge Certificate, um zu überprüfen die Sprachleistungen. Die meisten, die bilingual aufwachsen, die schaffen natürlich leicht ihr C2 auch im Englisch. Die Quereinsteiger sind, die schaffen eher C1, was aber auch eine hohe Leistung ist. Aber das sind ganz, ganz kleine Unterschiede.
5: Deutsch und Englisch sind gesetzt. Was sind denn so die beliebtesten Zweit- und Drittsprachen, die hier gelernt werden?
6: Wir bieten Französisch und Spanisch an. Und Spanisch ist der absolute Renner.
5: Das höre ich immer wieder. Woran liegt das?
6: Ich mache mal ein bisschen überspitzt an der Urlaubskultur der Deutschen. Die Schüler kommen immer mit der gleichen Sache. Wir kennen Spanisch aus dem Urlaub. Die verbinden sehr positive Erlebnisse mit Spanisch. Dann kommen so, wenn ich frage, warum möchtest du gerne Spanisch wählen? Alle Menschen sprechen Spanisch. Das ist das, was die Schüler sagen. Und weil wir die freie Wahl lassen, haben wir immer mehr Schüler, die Spanisch wählen als Französisch.
5: Gibt es denn auch Herausforderungen oder Nachteile, die Sie beobachten, die Sie an bilingualen Schulen in der Regel immer haben?
6: Ja, das Standard des Deutschen. Also es ist wirklich erstaunlich, wie leicht Schüler Deutsch lernen. Aber Schüler, die nicht muttersprachlich Deutsch kommen, für die ist es schwieriger, auf deutsch-muttersprachlichen Niveau zu kommen, weil sie immer ins Englische ausweichen können. Also da ist es wirklich dann auch das Schriftdeutsch auf Abiturniveau hinzubekommen, brauchen die eine ganz, ganz besondere Förderung. Also wir bieten da viel Förderung und Unterstützungsbedarf. Also wir haben auch sehr viele ukrainische Schüler aufgenommen. Da hatten wir früher erst gestartet mit einer Willkommensklasse. Dann haben wir sie vollständig in den Regelunterricht integriert, haben dann aber parallel ihnen noch DAF-Unterricht gegeben, um sozusagen weiter zu stützen. Und wir sehen das von Schülern, die nicht mit muttersprachlichem Deutsch kommen, dass wir hier mehr und intensiver arbeiten müssen. Aber ich weiß selbst von rein deutschen Schulen, auch für deutsch sprechende Schüler wird es immer schwieriger, dieses Lesen und Schreiben auf einem gewissen Niveau zu halten.
5: Interessanter Aspekt, wie begegnet man denn diesem Phänomen, eigentlich diesem Problem, dass wir alle bemerken, dass lange Texte immer schwieriger gelesen werden, auch von uns selbst. Wie kann man das angehen?
6: Also wir haben zum Beispiel, jetzt kann ich mal vom Gymnasium erzählen, uns auch diese Frage gerade mit dem Lesen gestellt. Also wie kriegen wir Schüler dazu zu lesen, obwohl wir eine Bibliothek haben und die Schüler jede Mittagspause in die Bibliothek können, dort Hausaufgaben machen, dort sitzen und sich entspannen oder einfach auch lesen, haben wir eingeführt im Gymnasium eine Lesestunde. Also einmal pro Woche liest das ganze Gymnasium von der 7. bis zur 10. Klasse. Die Stunde wandert immer ein Buch der Wahl. Und wir haben wirklich also in diesen 2 Jahren entwickelt, dass die Schüler das ernst nehmen und mindestens 40 Minuten in der Woche ein Buch ihrer Wahl konzentriert lesen. Die Vera-8-Ergebnisse im Lesekompetenz waren dieses Jahr sehr gut gewesen. Man könnte die These machen, das kann aus dieser Lesepraxis kommen. In der Grundschule und in der Kita, sowohl die Kita als auch die Grundschule geht einmal pro Woche in die Bibliothek und jedes Kind muss sich ein englisches und ein deutsches Buch leihen. Da gibt's dann so ein System, dass es ein Buch auch seiner Niveaustufe aussucht, so dass es eben auch nicht überfordert ist, dass es Lust hat, weiterzulesen. Das sind sehr gute Praxisen für uns, gerade um das Lesen zu trainieren und auch die Freude am Lesen aufrechtzuerhalten.
5: Berlin-Mitte, speziell Berlin-Mitte, hat ja doch ein recht diverses Umfeld. Inwiefern spiegeln sich denn die sprachlichen und kulturellen Hintergründe der Familien hier im Schulalltag wider?
6: Also, dass man auch viele Sprachen hört, dass man natürlich viele Kulturen sieht, man sieht es, man kommt in unsere Klassen und man sieht, dass wir alle Kulturen an Bord haben. Das spiegelt sich wieder. Und es spiegelt sich ganz klar wieder, die höchste Priorität ist wirklich Respekt und Toleranz. Das heißt also, wir haben nicht Religion als Unterrichtsfach, sondern wir haben Ethik. Und in Ethik erklären wir oder thematisieren wir natürlich die verschiedenen Weltreligionen. Aber wir haben keinen Religionsunterricht, weil wir sagen, wir wollen alle integrieren und alle wertschätzen. Und deshalb haben wir uns für Ethik entschieden, zum Beispiel. Das ist ein Beispiel. Wahrscheinlich, weil wir da so drin sind, stellt man sich selbst so eine Frage nicht, weil einfach es so selbstverständlich ist, dass wenn wir über Weihnachten reden, reden wir auch über jüdische Feiertage begrüßen unsere Kinder, wenn Ramadan ist. Also das wird integriert, ohne dass es aufgesetzt wird oder dass wir uns dran erinnern müssen. Dass in Berlin wirklich viele Internationale leben und deshalb bringen sie eben nicht nur ihre Kultur rein, sondern auch ihr Verständnis und ihre Werte. Zum Beispiel habe ich sehr stark erfahren, auch durch meine Erfahrung in Südafrika, dass die Vorstellung, und ich mache jetzt einen Begriff, der in Deutschland strittig ist, Disziplin, komplett anders ist. Was ist ein respektvoller, disziplinierter Schüler? Das sind andere Werte und Vorstellungen. Und das Tolle ist an diesem Campus, wir müssen uns damit auseinandersetzen und wir müssen dafür auch offen sein.
5: Was bedeutet das? Was ist in Südafrika ein disziplinierter Schüler?
6: Ja. Also ich überspitze mal, in Südafrika hatte ich dann eben auch die Erfahrung, wo der Vater gesagt hat, naja, wenn Sie da mal mein Jungen etwas härter anfangen, dann wird er das schon verstehen. Wir als deutsche Lehrer sind verschreckt, wenn wir sowas hören würden. Wir würden einen Schüler nie härter anfassen, anbrüllen, disziplinieren, auf dem roten Sessel, also gibt's the red chair in the corner als altes disziplinarisches Mittel. Und das ist ja aber jetzt ein Extrembeispiel. Aber so bringen andere Sachen mit. Ich muss mal überlegen, ob ich ein gutes Beispiel jetzt finde. Allein die Frage Handynutzung in der Schule, weil das ganz aktuell ist, ist komplett unterschiedlich. Also zwischen verschiedenen kulturellen Hintergründen, zwischen verschiedenen internationalen Gruppen. Die einen sagen, klar, sofort verbieten, andere sagen, nein, um Gottes Willen, es klappt doch sehr gut. Und das spürt man im internationalen Kontext nochmal ganz anders.
5: In Anbetracht der Bedeutung des Englischen heutzutage oder dass viele Unternehmen das auch als Voraussetzung sehen, überhaupt, dass man eine Anstellung bekommt, was gar nicht mehr als Fremdsprache gewertet wird, ist es nicht Zeit, dass eigentlich alle Schulen langsam zweisprachig werden von Anfang an?
6: Ich finde, dass eine Schulvielfalt wichtig ist. Also wenn wir jetzt alle Schulen aufoktrinieren würden, ihr müsst bilingual sein, das würde einfach der Vielfältigkeit der Lebenswege, der Interessen nicht gerechtfertigen. Ich glaube, Berlin hat ja vor Jahren den Schritt gemacht, dass man ab erster Klasse Englisch lernen kann. Ich glaube, das ist ein richtiger, wichtiger Schritt, weil wir sehen, je jünger man anfängt mit der englischen Sprache, je leichter lernt man das und gerade auch mit Lieder, Reimen und so. Aber zu sagen, dass alle Schulen jetzt bilingual werden müssen, würde vielen Schülern und Kindern nicht in ihrer Vielfalt der Begabung und Interessen gerecht werden.
5: Zwei Sprachen, ein Klassenzimmer und keine Übersetzung nötig. Jana Stölting war das, Campusleiterin der Forms Privatschule in Berlin-Mitte. Aktuelle Infos zur Schule unter berlin-mitte.forms.de, Forms mit PH geschrieben. Mehr Mehrsprachigkeit in Berlin-Mitte in Kürze wieder hier bei Mitte Mondial. Bis dahin, eine gute Zeit wünscht Danilo Höpfner.
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1: Zum Wetter die aktuelle Vorhersage des Deutschen Wetterdienstes. Weitgehend trocken, nur im Nordwesten vereinzelt Regen, sonst freundlich bei 20 bis 29 Grad. In der Nordhälfte und im Bergland weht ein stürmischer Wind. Morgen in der Nordwesthälfte und an den Alpen neben Schauern noch einzelne Gewitter, sonst ähnlich wie heute bei Höchstwerten von 20 bis 25 Grad. Im Süden und Osten lokal bis 27 Grad.

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1: Ich bin Thomas Bleskin. Nach den nächtlichen Schüssen bei einer Musikveranstaltung in der Schweiz hat die Polizei Einzelheiten zu den Opfern bekannt gegeben. Eine 22-jährige Frau sei tödlich verletzt worden und vor Ort gestorben, teilten die Ermittler auf der Plattform X mit.
2: Wie das Todesopfer stammen auch die Verletzten aus der Schweiz. Es sind 4 Männer und eine Frau im Alter von 24 bis 27 Jahren. Die Hintergründe der Tat sind nach wie vor unklar. Der oder die Täter sind auf der Flucht. Um kurz nach 2:30 in der Nacht geht der Notruf bei der Polizei ein. Schüsse auf dem 7. Aarauer Rave. Panik, Schreie, Menschen gehen in Deckung. Unter anderem DJ Techibo tritt in Aarau auf. Er schreibt nachher auf Insta: Das ist absolut herzzerreißend. Techno und Raves sollten ein Ort der Freiheit und Sicherheit sein. Uli Reitinger, Nachrichtenredaktion.
1: Deutschland hat einer neuen Analyse zufolge unter den G20-Staaten die höchsten Strompreise. Nach Berechnungen des Vergleichsportals Verivox kostet eine Kilowattstunde hierzulande im Schnitt 35,6 Cent und damit mehr als doppelt so viel wie im G20-Durchschnitt. Als wesentlichen Grund nennt Verivox die hohe Belastung durch Steuern, Umlagen, Abgaben und Netzentgelte. Diese machten inzwischen mehr als 60% des Strompreises aus. Die Deutsche Bahn will bis 2030 zusätzlich 210 Millionen Euro in saubere Bahnhöfe und Züge investieren. Ein Teil des Geldes soll auch in zusätzliche Sicherheitsmaßnahmen fließen. Das berichtet die Bild unter Berufung auf Bahnchefin Evelyn Paller.
3: Man wolle jeden Tag ein Stück besser werden. Saubere Züge und Bahnhöfe, mehr Sicherheit und mehr Komfort dürften nicht die Ausnahme sein. Weil es derzeit aber noch nicht ganz rund läuft, sollen ICE-Züge zum Beispiel neben der Reinigung in großen Waschstraßen auch per Hand geschrubbt werden. Die Teams greifen selbst zur Bürste, bis der ICE glänzt, sagte Paller. Und mobile Handwerkerteams sollen Schäden und Schmierereien an Bahnhöfen beheben. Diana Kramer, Nachrichtenredaktion.
1: Bei einem Fährunglück vor Zypern sind mindestens 6 Menschen ums Leben gekommen. Das Schiff mit mehr als 250 Passagieren war kurz nach dem Auslaufen aus Kyrenia gekentert. Nach Behördenangaben wurden bislang 172 Menschen gerettet. Die Suche nach weiteren Passagieren dauert an.
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1: Zum Wetter die aktuelle Vorhersage des Deutschen Wetterdienstes. Weitgehend trocken, nur im Nordwesten vereinzelt Regen, sonst freundlich bei 20 bis 29 Grad. In der Nordhälfte und im Bergland weht ein stürmischer Wind. Morgen in der Nordwesthälfte und an den Alpen neben Schauern noch einzelne Gewitter, sonst ähnlich wie heute bei Höchstwerten von 20 bis 25 Grad. Im Süden und Osten lokal bis 27 Grad.
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5: Über 100 Sprachen werden in Berlin gesprochen und Berlinerisch ist da noch nicht mal mit dabei. Am buntesten treibt's dabei der Bezirk Berlin Mitte. Menschen aus über 190 Ländern leben hier und auch hier. Die Touristen, die tagtäglich durch die Straßen von Mitte schlendern und Kaffee trinken, sind noch nicht mal mit eingerechnet. Etwa 25% der Bevölkerung im Bezirk Mitte spricht neben Deutsch mindestens eine weitere Sprache als erste oder zweite Muttersprache. In den Schulen des Bezirks haben über 70% der Schülerinnen und Schüler eine nicht deutsche Herkunftssprache, was den höchsten Anteil in ganz Berlin darstellt. Grund für uns, sich den Bezirk Mitte mal genauer anzuschauen. In dieser neuen Sendung sprechen wir mit Menschen in und aus Berlin-Mitte, die zweisprachig oder mehrsprachig aufgewachsen sind, arbeiten, denken und leben. Und mit Organisationen und Verbänden im Bezirk, die zweisprachig funktionieren. Wie das geht, erfahrt ihr in dieser neuen Sendung. Hier ist Mitte Mondial und den Anfang machen wir mit ihm hier.
6: Ja, ich bin der Kersten Mangado. Ich komme ursprünglich aus Venezuela und bin schon mittlerweile 15 Jahre in Berlin. Und beruflich bin ich kaufmännischer Projektleiter im Solarbereich.
5: Und damit willkommen bei Mitte Mondial von Radio Orient mit Danilo Höpfner. Kersten, hast du Erinnerung daran, wann und wie du zum ersten Mal mit der deutschen Sprache in Kontakt gekommen bist?
6: Ja, so richtig, eine richtige Erinnerung habe ich nicht, aber ich weiß, dass ich mit etwa 8 Jahren anfing, Deutsch zu sprechen. Und zwar, das Ganze geht zurück zu meiner Lebenshistorie. Ich bin in Venezuela aufgewachsen, meine Mutter ist Deutsche, die ist mit meinem Vater vor vielen Jahren hin nach Venezuela, dort bin ich geboren. Aber da meine Mutter und meine Eltern mich grundsätzlich dort einschulen wollten und auch wollten, dass ich dort Fuß fasse in der lokalen Gesellschaft, haben sie mir kein Deutsch beigebracht, sondern nur ausschließlich mit mir Spanisch gesprochen. Also Spanisch ist meine reine Muttersprache. Aber irgendwann mal hat sich meine Mutter dazu entschlossen, mich auf die deutsche Schule zu bringen, weil sie sah, dass das Bildungsniveau da schon ein bisschen besser war auf der deutschen Schule. Und was sie mir sagt, dass ich mit 8 Jahren anfing, dann Deutsch zu sprechen. Also sie hat mir mit 8 Jahren Deutsch beigebracht. Aber jetzt, wo du sagst, also ich erinnere mich schon, dass ich mit ihr solche Spielchen gespielt habe, wo es um so kleine Blättchen ging, die man umdrehen musste, um ein Muster dann irgendwie zu schaffen, in Verbindung mit so einem Wortspiel. Das, ich glaube, Lück oder Luck hieß das. Da kann ich mich dunkel erinnern. Und ja, aber so, dass ich an mein erstes Wort auf Deutsch kann ich mich nicht erinnern. Und gut, dann kam ich halt auf die deutsche Schule und so peu à peu habe ich dann Fuß gefasst im Deutschen.
7: Gab es da Verwirrung in deiner Kindheit oder war das eigentlich ganz natürlich für dich, dass du unterscheiden konntest, zu Hause, der Gesellschaft überhaupt Spanisch und nur in der Schule Deutsch?
6: In der lokalen, in der Gesellschaft, dort in der ich aufwuchs, es war jetzt hier letztendlich die deutsche Kolonie vorwiegend, das war die deutsche Schule, kam ich mit in zusammen also mit Leuten, die eigentlich sehr einen ähnlichen Background haben. Das heißt, auch die mehrsprachig dort aufgewachsen sind. Und seit eh und je sind wir von einer Sprache zur anderen gewechselt. Also von mir persönlich kann ich sagen, also, dass ich schon also einen Schwerpunkt im Spanischen habe, weil Spanisch meine Muttersprache ist. Aber so die Leute auf der Schule, die haben ständig hin und her gewechselt und man konnte eigentlich nicht sagen, wer ist jetzt stärker im Spanischen drin oder Deutsche. Gut, also wir haben Schüler aus Deutschland gehabt, die sehr stark im Spanisch, also im Deutschen waren. Aber sonst war das ein Mischmasch, ein chaotischer Mischmasch. Also und ich kann nicht sagen, dass ich, also jetzt auch zu Hause, dadurch, dass meine Eltern aus 2 unterschiedlichen Ländern kommen, aus Deutschland und Spanien, habe ich da auch immer hin und her gewechselt.
7: Du sprichst ja Deutsch auf Muttersprachniveau. Also es gibt ja keinen Indiz, den ich raushören könnte, der irgendwie auf eine spanischsprachige Herkunft deuten könnte. Wann ist das denn gekommen? Hast du das damals schon in der deutschen Schule so geschafft oder kam das dann erst, nachdem du hier in Deutschland zu Hause warst?
6: Ich würde sagen, also als ich in der Schule fertig war, also mit dem Abi in Venezuela mit 18 Jahren, da war ich, sagen wir mal, 80% poliert. Aber da ging ich erstmal in die Staaten studieren und bin dann nach einigen Jahren hier nach Deutschland gekommen. Das waren also vor 17 Jahren. Und da war mein Deutsch auch also längst nicht so gut, wie es heute ist. Das wäre schon eine Herausforderung, hier mich frei zu bewegen, mich frei kommunizieren, so dass die Leute mich auch verstehen. Das ist nach und nach, ich würde sagen, also natürlich hat es geholfen, dass ich auf der deutschen Schule war, aber das sind auch Sachen, die nach und nach kommen. Und ich würde sagen, also von 80% habe ich mich jetzt vielleicht auf 90 oder 95 gesteigert, aber die Leute, die mich kennen, die genauer zuhören, die hören schon die letzten Prozent raus, die da noch fehlen.
7: An welcher Stelle? Also ich höre es nicht raus. Also was sind denn die Momente, wo man sagt, oh, das war jetzt aber irgendwie doch so ein spanisches Wort?
6: Ja, das passiert manchmal, also wenn ich irgendwie nach Worten ringe und sie mir dann im ersten Moment erstmal auf Spanisch oder auf Englisch einfallen und ich dann eine Pause einsetze, um wirklich nach dem Wort zu ringen. Also ich habe jetzt kein Beispiel bei Hand, aber das ist auch ein Problem, das ich so in Business-Settings hatte, also in der Geschäftswelt. Also wenn ich irgendwo auf neue Leute traf, das ist tatsächlich schon vorgekommen, um meine Präsentation zu halten vor dem Kunden oder vor Geschäftspartnern, dann kam es schon dazu, dass ich irgendwann mal so kleine Pausen machen musste, weil mir das Wort halt auf Deutsch nicht einfiel. Und da haben mich die Leute schon ein bisschen schief angeguckt und haben sich Gedanken gemacht, was ist mit dem los? Oder ist er irgendwie ein bisschen müde oder ist er besoffen? Oder so, wieso macht er jetzt diese Pause, legt er an? Und irgendwann mal habe ich mich dann dazu entschlossen, den Leuten im Vorfeld zu sagen, hey, ich bin kein Deutscher, bitte. Also wenn ich irgendwann mal Pause mache, dann wird das wahrscheinlich sein, weil ich nach dem Wort suche, um mich dann besser einschätzen zu können.
7: Wie ist denn das heute? Du bist ja seit 70 Jahren in Deutschland. In welcher Sprache würdest du sagen, bist du denn heute in der Muttersprache zu Hause?
6: Ich würde sagen Spanisch, aber vielleicht da ein bisschen differenzieren. Also so da ich jetzt Deutsch schon am meisten benutze tagtäglich, dann werden auch einige Begriffe schneller auf Deutsch rauskommen, wo ich Sachen salopp sagen möchte. Aber wenn es darum geht, jetzt einen Text zu verfassen oder mich korrekt auszudrücken, dann fühle ich mich schon auf Spanisch fühle ich mich doch sattelfester. Dann weiß ich, okay, das ist korrekt. Also bei Deutsch muss ich immer aufpassen, ist das jetzt korrekt? Und dann habe ich immer noch so einen Restzweifel. War das jetzt das richtige Wort? War das jetzt die richtige Formulierung? Da bin ich viel unsicherer.
7: Aber wie nutzt du denn deine Muttersprache Spanisch heute? Also hier in Berlin, gerade in Mitte, man hört ja alle Sprachen, auch Spanisch ist praktisch auf jeder Straße irgendwie vertreten, aber wo kannst du es anwenden? Hast du überhaupt noch Ausspielwege hast du eine spanischsprachige Community hier oder wie lebst du Spanisch aus?
6: Ich komme nicht täglich, also mit Leuten in Kontakt, die Spanisch sprechen. Habe einige Freunde, mit denen ich ab und zu mal mich treffe und Spanisch spreche, aber es ist jetzt keine Sache vom Alltag. Also, es sind auch, also sagen wir mal, zum Teil sind es auch Zufallsbegegnungen, sage ich es, im Beruflichen oder auf der Straße, beim Einkaufen. Dadurch, dass es schon sehr viele Leute gibt hier in Berlin, die Spanisch sprechen, dann kommt man sofort ins Spanische. Aber ja, mittlerweile bin ich eher auf Deutsch unterwegs, muss ich schon sagen.
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5: Gleich sprechen wir weiter mit Kerstin, aber hier zunächst unsere kleine Schlaumeier-Rubrik aus der Welt der Mehrsprachigkeit. Heute der Bilingual Edge. Wer mehr als eine Sprache spricht, hat oft einen Vorsprung, nicht nur beim Reisen. Auch im Job kann Zweisprachigkeit ein echtes Ass im Ärmel sein. Viele Unternehmen suchen gezielt nach Mitarbeitenden mit Sprachkenntnissen und interkulturellem Fingerspitzengefühl. Denn Sprache ist mehr als nur eine Kommunikation. Sie öffnet Türen in andere Kulturen, Denkweisen und Märkte. Wer zwischen zwei Sprachen und Denkmodellen wechseln kann, bringt oft auch mehr Empathie und Flexibilität mit. Und in einem globalisierten Arbeitsumfeld kann das sogar den Unterschied machen zwischen Job bekommen und Job verlieren. Der Bilingual Edge, also der Vorteil der Zweisprachigkeit, zeigt sich nicht nur im Beruf. Auch im Alltag entstehen durch Sprachen neue Netzwerke, Freundschaften und Perspektiven. Sprachkompetenz ist damit nicht nur praktisch, sondern ein echter Türöffner.
7: Wie ist dein Kontakt heute zur alten Heimat, Venezuela?
6: Der Kontakt hat sich verringert. Also das letzte Mal, dass ich in Venezuela war, ist schon einige Jährchen her, 5 oder 6. Ist ja bekannt, was das Land jetzt durchgemacht hat. Und da muss ich auch sagen, dass viele von meinen alten Freunden aus Venezuela, die sind auch weggezogen. Ich habe jetzt ehemalige Freunde aus Venezuela, die jetzt in Chile leben oder in Spanien. Also ist der Kontakt schon ein bisschen eingefroren. Ich habe noch einen jüngeren Bruder, der ist in Venezuela geblieben. Mit dem bin ich noch in Kontakt, aber abgesehen davon bin ich mehr Kontakt mit Venezolanern, die ich seitdem hier kennengelernt habe in Berlin oder die auch weggezogen sind aus Venezuela.
7: Informierst du dich noch über Nachrichten aus Venezuela? Nutzt du noch entsprechende Nachrichtenportale? Ich meine, wir wissen ja, die sind meist staatlich beeinflusst. Es gibt sicher auch unabhängige Medien, die darüber berichten. Hast du da Zugang?
6: Ja, ich habe Zugang. Ich muss sagen, da ist mein Interesse ist jetzt auch ein bisschen, hat sich verringert. Seit den letzten Wahlen, die wir hatten. Wir hatten vor einem Jahr hatten wir die letzten Wahlen, die aber leider auch, wo die Staatspartei und der Staatspräsident geschummelt haben, um sich hier in Macht zu halten. Seitdem ist mir das Thema auch so ein bisschen zum Ärgernis geworden, sodass ich das mehr oder weniger ausblende zurzeit. Also ich weiß, was gelaufen ist. Zurzeit ist halt ein Status quo, mehr oder weniger. Die Sachen verändern sich wenig. Ich war vor 3, 4, 5 Jahren war ich noch viel tiefer drin, wo vielleicht noch ein bisschen mehr Hoffnung da war und ein bisschen mehr Aktivitäten und politische Turbulenzen, sagen wir mal so, wo es noch nicht absehbar war, ob letztendlich der Präsident abgesetzt werden könnte oder ob die Opposition an die Macht kommen könnte. Aber mittlerweile ist es irgendwie versandet alles, was ein bisschen einen persönlich enttäuscht.
7: Wir kommen mal zurück auf die Sprache. Du bist jetzt seit 17 Jahren in Deutschland. In welcher Sprache träumt man da?
6: Ich glaube, bei den Träumen bin ich so 50-50. Ich weiß, dass man vielleicht eine Lieblingssprache haben sollte oder einige Leute haben, aber da tappe ich mich schon, dass ich manchmal auf Deutsch und manchmal auf Spanisch träume. Ich bin da irgendwie zwischendrin, ja.
7: Nun ist ja Spanisch doch eine sehr große Sprache, die sehr verbreitet ist, auch die man oft nutzen kann. Wie ist das in Berlin? Hat dir das gerade fürs Business, wenn du sagst, du machst Vorträge, du hast Geschäftsreisen, hat dir das irgendwann mal Vorteile gebracht? Konntest du davon Gebrauch machen oder ist das etwas, was du wirklich überwiegend im Privaten benutzt?
6: Ich würde sagen, überwiegend im Privaten, aber es gab schon Berührungen mit Geschäftsmöglichkeiten, wo ich tatsächlich Spanisch eingesetzt habe und Spanisch zum Einsatz kam. Also in einer Solarfirma, wo ich vor einigen Jahren gearbeitet habe, da war ich auch in Spanien sehr stark im Einsatz, von hier, von Deutschland aus. Ich wurde hingeschickt, dadurch, dass ich halt Spanisch sprach und habe mich um das Geschäft da vor Ort gekümmert und auch um die Folgeaufträge, um die Abwicklung der Aufträge von Deutschland heraus war das schon von extrem Nutzen, dass ich da also direkten Draht zu den Leuten in Spanien hatte. Und dadurch konnte man natürlich auch alles viel schneller abwickeln.
7: Wie spanischsprachig nimmst du denn Berlin eigentlich wahr?
6: Doch eigentlich sehr stark. Sehr stark. Also hier sind sehr viele Spanier unterwegs und ich habe den Eindruck, dass es auch jetzt zugenommen hat über die letzten Jahre. Aber auch viele Leute aus Südamerika. Und da hat sich Berlin also gewandelt, ich würde sagen so in den letzten 20 Jahren oder so. Oder 15 Jahren, seitdem ich hier bin. Als ich hierher kam, gab es kaum Venezolaner. Das waren die Ausnahmeerscheinungen. Aber da durch den Zustrom an Venezolanern sind jetzt viel mehr Venezolaner da. Und ich habe auch generell den Eindruck, dass Südamerikaner auch sehr zahlreich nach Berlin gekommen sind. Also wenn man auch unterwegs ist in der Stadt, wie gesagt, sich mit Leuten unterhält oder beim Einkaufen auf Leute trifft, dann ist es schon oft der Fall, dass man hier mit Leuten in Verbindung kommt, die Spanisch sprechen. Das merkt man sofort. Oder wenn man in der U-Bahn unterwegs ist und Gespräche überhört, dann ist Spanisch da sehr oft vertreten.
7: Gerade in Berlin-Mitte gibt es ja sehr viele Kulturinstitute, also viele Staaten sind hier vertreten, nicht nur mit Konsulaten, sondern auch mit Kulturinstituten. Viele Spanischsprachige sind dabei. Machst du denn von sowas überhaupt Gebrauch oder geht das eher an dir vorbei?
6: Da bin ich nicht so vertreten, muss ich sagen. Also interessiert mich nicht ganz so.
7: Warum?
6: Wahrscheinlich schaue ich mir lieber Serien auf Netflix an und so weiter.
7: Die dann auf Spanisch oder auf Deutsch oder auf Englisch?
6: Die höre ich mir, also ich tendiere dazu, halt alles in Original mitzunehmen, die Englischen auf Englisch, Spanisch auf Spanisch und Deutsch auf Deutsch.
7: Ist ja ohnehin die starke Tendenz, dass man das Englisch ohnehin sehr viel größere Relevanz bekommen hat, auch bei den Muttersprachen, die da sind, dass man Englisch sehr stark als Kommunikationssprache benutzt. Welche Rolle spielt Englisch für dich?
6: Eigentlich eine sehr große Rolle, also im Geschäftsumfeld zumindest, war ich bis jetzt in den letzten Jobs, die ich so hatte, aber auch aktuell bin ich mit Leuten in Verbindung, die aus verschiedenen Ländern zusammenkommen und da ist schon Englisch oft so die Kommunikationssprache, die uns alle miteinander verbindet und auch wenn ich jetzt hier in deutschen Firmen, in denen ich gearbeitet habe, war Englisch sehr wichtig, halt um die Leute zusammenzubringen. Und da lief auch das meiste der Kommunikation auf Englisch. Ich glaube, das ist so Standard in vielen Firmen. Und sonst im Privaten denke ich, da kenne ich auch Leute, mit denen ich ja vorwiegend Englisch spreche. Nee, was ich sagen wollte, also wenn man so Leute aus verschiedenen Ländern hier kennenlernt, dann ist doch Englisch die verbindende Sprache.
7: Aber nun ist es ja durchaus so, dass man hier Menschen hat, die ja schon länger in Deutschland bleiben, die Geschäfte öffnen und die aber einzig und allein auf Englisch setzen. Also es gibt hier Cafés in Mitte, gar nicht so wenig Restaurants, wo man englische Karten bekommt, man auf Englisch bestellen kann und auf Deutsch eben nicht mehr. Ist das okay oder ist das ein Problem? Wie guckst du da drauf?
6: Ich bin da entspannt. Ich denke, also wenn die das so haben wollen, dann soll das ruhig so sein. Berlin nehme ich als internationale Stadt wahr und habe damit persönlich gar ein Problem, wenn sich hier Englisch auch weiter ausbreitet. Ich denke, dass es je nach Angebot und Nachfrage, wenn die Leute das so haben wollen, dann soll das so sein. Und ich glaube, hier es ist nicht schlecht für Deutschland, auch so eine Stadt zu haben, die vielleicht nicht ganz so, also die einen sehr starken internationalen Charakter hat wie Berlin, wo das auch wenn jetzt, sagen wir mal, Englisch jetzt in einigen Bereichen hier relevanter wird als Deutsch. Also ich habe persönlich damit kein Problem. Es ist ja nicht so, dass das Deutsch hier von einem Staat eigentlich verschwindet, sondern der internationale Charakter, der bleibt stark bestehen. Ich habe damit kein Problem.
7: Kersten, zum Schluss, was bedeutet Heimat für dich in Bezug auf Sprache?
6: Ja, interessante Frage. Ich denke, Leute wie ich, die so zwischen zwei verschiedenen Sprachen und Kulturen oder verschiedenen Kulturen aufgewachsen sind, die haben einen anderen Umgang mit dem Heimatsgefühl. Ich persönlich bin irgendwo in der Mitte beheimatet zwischen Welten und habe in zwei Heimaten oder ich weiß nicht, wie man das sagen würde, aber oder keine Heimat. Nee. Ich habe damit ja so ein bisschen Unbehagen gehabt, sagen wir mal, früher im Leben, vor 20 Jahren oder so, habe ich mich ein bisschen misplaced, fehl am Platz gefühlt, sowohl in Venezuela tatsächlich, also mit meinem starken deutschen elterlichen Hintergrund, als auch dann später in Staaten oder auch hier in Deutschland. Habe ich mich auch ein bisschen fehl am Platz, weil halt ich war 80% drin in der Kultur, in der Sprache, aber es fehlten halt diese 20%, um zu sagen können, ja, hier bin ich, hier gehöre ich hin und wenn ich irgendwo anders hingehe, dann bin ich auf Versuch. Also fühle mich so ein bisschen wie ein Nomade, der mit seinem Koffer durch das Leben geht. Aber mittlerweile schätze ich auch dieses Gefühl. Ich denke, dass es bringt den Vorteil, dass man auch, zumindest, also ich empfinde das für mich, dass ich da Offenheit auch mitgelernt habe für neue Sachen, für neue Perspektiven, neue Menschen im Leben. Und das empfinde ich als eine Bereicherung.
7: Kersten Mangado war das und das war Mitte Mundial für heute. Mehr in Kürze wieder hier auf Radio Orient, in Berlin auf UKW 104.1 im Digitalradio DAB+. 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
1: Zum Wetter die aktuelle Vorhersage des Deutschen Wetterdienstes. Weitgehend trocken, nur im Nordwesten vereinzelt Regen, sonst freundlich bei 20 bis 29 Grad. In der Nordhälfte und im Bergland weht ein stürmischer Wind. Morgen in der Nordwesthälfte und an den Alpen neben Schauern noch einzelne Gewitter, sonst ähnlich wie heute bei Höchstwerten von 20 bis 25 Grad. Im Süden und Osten lokal bis 27 Grad.
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1: Ich bin Thomas Bleskin. Strom ist für Verbraucher in Deutschland so teuer wie in keinem anderen G20-Staat. Das haben Berechnungen des Vergleichsportals Verivox ergeben.
2: G20, das ist die Gruppe der führenden Industrie- und Schwellenländer. Aber nicht nur hier liegt Deutschland bei den Strompreisen weit vorne, das gilt weltweit, heißt es von Verivox. In Deutschland kostet die Kilowattstunde 35,6 Cent, der G20-Durchschnitt liegt bei gerade mal 16,3 Cent, das heißt, wir zahlen mehr als doppelt so viel. Hauptgrund sind die hohen Steuern und Abgaben. Laut Verivox entfallen aktuell über 60% des Strompreises in Deutschland auf Steuern, Umlagen, Abgaben und Netzentgelte. Uli Reitinger, Nachrichtenredaktion.
1: Bei einem Fährunglück vor Zypern sind mindestens 7 Menschen ums Leben gekommen. 237 Passagiere konnten gerettet werden, nach 23 weiteren wird noch gesucht. Die Fähre war kurz nach dem Auslaufen gekentert, nachdem Wasser eingedrungen war.
3: Die Rettungskräfte befürchten, dass die Zahl der Opfer noch steigen könnte. Fernsehbilder zeigen Menschen in Rettungswesten, die darauf warten, von den Einsatzkräften in Sicherheit gebracht zu werden. Ein Hubschrauber kreist über der Unglücksstelle, während die Besatzungen zahlreicher Boote weitere Menschen aus dem Wasser retten. Die Such- und Rettungsaktion läuft nach Angaben der Behörden auf Hochtouren. Takisafos Athen.
1: Nach den tödlichen Schüssen bei einer Rave-Veranstaltung in der Schweiz fahndet die Polizei intensiv nach dem Täter oder den Tätern. Auch die Polizei auf deutscher Seite beteiligt sich an den Fahndungsmaßnahmen. Bei dem Vorfall in Aarau wurde eine 22-Jährige getötet, 4 Männer und eine Frau wurden teils schwer verletzt. Das Motiv ist noch unklar. Die US-Raumfahrtbehörde NASA hat ein neues Weltraumteleskop gestartet, das deutlich schneller und leistungsfähiger arbeiten soll als Hubble. Das Nancy Grace Roman Space Telescope hob mit einer SpaceX-Rakete in Florida ab. In etwa einem Monat soll es seine Umlaufbahn erreichen und Anfang 2027 erste Bilder liefern. Zum Sport. Der SC Freiburg hat in der Fußball-Bundesliga deutlich gegen Werder Bremen gewonnen. Die Breisgauer setzten sich mit 4:1 durch und führten bereits zur Pause mit 2:0. Bei Werder gab Niklas Füllkrug sein Bundesliga-Comeback. Der 33-Jährige stand in der Startelf und wurde nach einer Stunde ausgewechselt.
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1: Zum Wetter die aktuelle Vorhersage des Deutschen Wetterdienstes. Weitgehend trocken, nur im Nordwesten vereinzelt Regen, sonst freundlich bei 20 bis 29 Grad. In der Nordhälfte und im Bergland weht ein stürmischer Wind. Morgen in der Nordwesthälfte und an den Alpen neben Schauer noch einzelne Gewitter, sonst ähnlich wie heute bei Höchstwerten von 20 bis 25 Grad. Im Süden und Osten lokal bis 27 Grad.
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5: Und damit herzlich willkommen zu einer neuen Folge von TF International. In jeder Ausgabe treffen wir Menschen, die von irgendwo in der Welt nach Teltow-Fläming gekommen sind und dort für kürzer, für länger oder auch für immer eine neue Heimat gefunden haben. Und für die Folge heute bin ich nach Ludwigsfelde gefahren und habe dort Kawa Taher getroffen. 41 Jahre alt, syrischer Kurde und seit fast 10 Jahren in Berlin. Sein Deutsch hat er sich autodidaktisch beigebracht und Arbeit hat er bei einem Autohersteller gefunden. Mittlerweile hat er sogar einen deutschen Pass und man kann, glaube ich, sagen, Kawa ist echt angekommen in Deutschland und hatte von Anfang an Motivation, sich zu integrieren und am ganz normalen Leben in Ludwigsfelde teilzunehmen. Aber die Deutschen machen es ihm und seiner Familie nicht immer ganz leicht, sagt er. Also hört jetzt das Gespräch mit ihm. Ich bin Hendrik Schröder. Schön, dass ihr dabei seid.
6: Navim Kawa, ich komme aus Olate, Surima, ich komme aus Luma, aus Kormanjum, aus Nahal, Almania, Djim, in Bajare Ludwigsfelde.
5: Kawa, magst du mir am Anfang erzählen, von wo aus Syrien du kommst und wie man sich das da vorstellen muss in deiner Heimat? Wie sieht das da aus? Wie ist das Leben da?
6: Ja, ich komme aus Syrien, aus Nordsyrien. Eine Stadt heißt Ramschlo. Ist ganz nahe in der Grenze Türkei. Und ja, kann man sagen, ist eine schöne Stadt. Ist nicht modern wie in Deutschland, die Städte in Deutschland, aber kann man richtig dort leben, ja.
5: Das ist, gehört zum syrischen Teil von Kurdistan?
6: Es ist gehört Syrien, aber im Moment gibt es keine Kurdistan, aber es ist eine Stadt, vorher gehört Kurdistan, aber vor 100 Jahren, die haben Grenze gemacht gegen zwischen Türkei und Syrien und Irak und die Kurden haben kein Land gehabt. Aber der Staat ist, wohnt dort Kurden, auch Araber, auch verschiedene Regionen, Religionen, zum Beispiel Christen und Muslime und Jesiden und Kurde ist Teile von Kurde Muslime und Teile ist auch Christen und Teile anderer Teile ist Jesiden.
5: Ja. Und würdest du über dich selbst sagen, du bist Syrer oder du bist Kurde oder syrischer Kurde oder?
6: Ich bin Kurde aus Syrien, einfach kann man sagen, ja.
5: Wie war das Leben da im Norden von Syrien, bevor der Krieg ausgebrochen ist? Wie war so deine frühere Zeit, deine Jugend?
6: Ja, eigentlich war schon, ja, meine Stadt, Heimatstadt war schon, kann man, ja, es, aber wir haben Probleme, weil wir sind Kurde und die Region war ein bisschen anstrengend mit Kurde, deshalb, wir haben nicht so viele, die haben bei uns nicht so viel modern gebaut. Zum Beispiel Schulen war nicht so modern, weil nicht wie in Hauptstadt in Damaskus gebaut, weil die Region war so ein bisschen anstrengend mit Kurden, habe ich gesagt. Ja, konnte man nicht in Schule Kurdisch sprechen, zum Beispiel, das darf man nicht, nur Arabisch, damit die ein bisschen so, kann man sagen, da haben wir nicht so recht wie die anderen Sprachen, wie Araber. In Universität, die haben keine Universität in meiner Stadt, Heimat gebaut, damit die Kurden woanders gehen und nur Arabisch sprechen. Das war ein bisschen Politiker-Sachen.
5: Und dann bist du zum Studieren nach Damaskus gegangen?
6: Nee, nach anderer Stadt, heißt Deir ez-Zor in Ostsyrien. Es war fast, kann man sagen, 300 Kilometer weit weg von meiner Heimatstadt. Und dann nach dem Studium bin ich in Damaskus gegangen. Dort habe ich gearbeitet, alles Landschaftsbau. Wir haben so einen Garten gebaut, Design. Und ab 2011 bin ich wieder zurückgekommen in meine Stadt, Heimatstadt. Dort habe ich als Beamter gearbeitet, in Agrarminister. Ja, wir haben mit die Bauer aufgepasst, wie kann man Weizen, Baumwolle pflanzen und sowas. Ja.
5: Also du bist studierter Landschaftsplaner oder Landschaftsbauer oder Landwirt oder was würde man sagen?
6: Ja, Landwirtschaft, Wissenschaft oder wie heißt das auf Deutsch? Oder Agraringenieur kann man sagen. Ja, 5 Jahre in Juni habe ich studiert, ja.
5: Okay, Agraringenieur, genau. Und dann ist der Krieg ausgebrochen, oder?
6: Ja, der Krieg hat angefangen 2011. Da war ich noch in Damaskus. Ich war auch ein bisschen aktiv in Politik gegen Regierung, wegen, ja, wir wollten ein bisschen mehr Recht haben, mehr Freiheit haben. Aber ich war am Anfang in Demonstration, bin ich dann von Polizei festgenommen. Ich war ein paar Monate dort bei der Polizei, dann bin ich verletzt, weil die haben uns immer geschlagen, bin ich in Rücken verletzt. Ja, dann, die Eltern hat versucht, immer mich rauszunehmen. Dann bin ich in meine Stadt, Heimat wieder zurückgekommen. Ja. Und dann hat er so richtig Krieg angefangen. Am Anfang war nur Demonstration. Nachdem 6 Monaten, ein Jahr, da die Türken und Saudi-Araber, die haben Leute Waffen geschickt. Dann hat richtig Krieg angefangen und dann war ich nicht mehr aktiv. Ich wollte nicht kämpfen. Ja, und dann...
5: Hast du darüber nachgedacht, ob du auch kämpfst?
6: Gar nicht. Ich will gar nicht kämpfen. Vor niemandem kämpfen, ja. Ich bin gegen Krieg, ja. Deshalb bin ich nach Deutschland gekommen. Oder am Anfang, ich wollte raus von Syrien, weil die Assad-Militär oder andere Gruppen, die haben junge Leute gesucht, damit die kämpfen. Deshalb musste ich raus. War ich am Anfang in Türkei.
5: Ich würde gerne noch einmal bleiben, weil ich glaube, dass das viele Leute auch hier in Deutschland manchmal nicht verstehen, weil viele gerade ein bisschen von der rechten Seite oder so sagen, warum bleibt ihr nicht in Syrien und kämpft für euch, für was auch immer? Und ich glaube, man stellt sich das so einfach vor, oder? Oder man stellt sich, also ich weiß nicht, ob die Leute, die sowas sagen, das selber machen würden.
6: Ja, das ist, die haben recht, aber vor wen kämpfe ich, vor welcher Gruppe kämpfe ich, vor die Regierung, das hat uns keine Recht gegeben, keine Freiheit gegeben. Ich konnte nicht kämpfen. Und die anderen Gruppen, die haben einfach, und das, ich kann nicht sagen alle Gruppen, aber ich wollte gar nicht kämpfen, weil die anderen Gruppen, die haben Unterstützung von Türkei bekommen, von Gruppen aus so rechter Seite, von radikalen Gruppen. Ich wollte auch nicht mit den Leuten kämpfen, ja. muss man ja kämpfen, aber muss man eine Gruppe finden, wenn man will. Ja, ich wollte gar nicht kämpfen. Ja.
5: Ich glaube, gerade in Syrien ist es ja wahnsinnig komplex, wie du sagst, wie viele Gruppen eigentlich welche Interessen haben und wer gegen wen kämpft. Das ist ja nicht nur schwarz und weiß.
6: Ja, das ist am Anfang, eigentlich am Anfang war einer, die haben eine freie Militär gegründet. Die waren gut, aber dann Türkei hat die Leute so unterstützt und dann habe ich ein bisschen die weg, habe ein bisschen Schiff oder wie kann ich erzählen, die wollen mehr Recht haben, aber Türkei hat Waffen gegeben, unterstützt, damit die was anderes machen. Ja.
5: Und du bist dann, wie so viele Menschen aus dem Norden von Syrien, erstmal in die Türkei?
6: Ja, ich bin in Türkei gegangen. Am Anfang habe ich nicht geplant, dass ich nach Deutschland komme. Ich war fast 15 Tage dort bei meinen Verwandten, weil Syrien und Türkei, die zum Beispiel meine Heimatstadt und eine Stadt in Türkei heißt Nisibin, Diyarbakır, wir haben Verwandte, Cousinen dort. Weil früher gab es keine Grenze zwischen Türkei und vor 120 Jahren zum Beispiel gab es keine Grenze. Deshalb, wir haben Cousine und Verwandten dort. Ich war dort und dann habe ich mit mehreren Syrer getroffen, die haben geplant nach Deutschland kommen. Dann habe ich auch mich überlegt und ja, einfach war so, ja.
5: Ja, bist du dann über den Landweg, über Griechenland? Oder?
6: Ja, ist nicht Griechenland, aber über Bulgarien, dann Serbien, dann Ungarn, dann ja, nach Deutschland. Es war auch sehr schwer weg.
5: Und dann direkt hier nach Ludwigsfelde, sofort am Anfang?
6: Am Anfang war ich in Bayern. Ich war dort 15 Tage ungefähr. Dann die haben mich nach Eisenhüttenstadt geschickt. War ich auch dort 13 Tage. Ich hab, damals gab es viele Leute. Und 13 Tage habe ich in so Basketballhalle geschlafen mit, weiß nicht, 100, 200 Leute. Dann die haben mich nach Frankfurt oder geschickt. 20 Tage war ich dort. Dann die haben mir nach Ludwigsfelde geschickt. Seit 9,5 Jahren bin ich in Ludwigsfelde.
5: Ich bin vorhin, ich bin mit dem Zug aus Berlin gekommen und dann mit dem Fahrrad vom Bahnhof hierher gefahren. Bin so ein bisschen durch Ludwigsfelde gefahren und ich war lange nicht mehr hier und habe gedacht, es ist jetzt keine sonderlich interessante Stadt. Kleines Städtchen, aber es ist sehr grün und es ist sehr ruhig und man kann hier eigentlich ganz schön leben, oder?
6: Ja, ich lebe seit 9,5 Jahren und ja, ich mag so kleine Städte oder Dörfer. Ich kann auch in Dörfern leben. Ich mag keine große Stadt, die so viel Stau, so viele Menschen, kann man so besser in so kleine Stadt leben. Ja, früher habe ich auch dort in meiner Heimatstadt in einer so Dorf gelebt oder so vor Ort von Stadt. Ja, ich finde das schon. Und hier alles grün, hier ist schon ja in Ludwigsfelde. Ja.
5: Du arbeitest ja hier in Ludwigsfelde bei einem großen Automobilhersteller.
6: Ich arbeite bei Mercedes-Benz hier in Ludwigsfelde, ja. Und das auch, ja, ist nicht so weit weg von meiner Wohnung. Ja.
5: Und du bist ja auch mittlerweile deutscher Staatsbürger, ne? Hast deutschen Pass, deutsche Staatsbürgerschaft.
6: Ja, seit 2 Monaten ungefähr. Hat ein bisschen länger gedauert, wegen ein bisschen deutscher Bürokratie oder Behörden. Die Behörden hier ist ein bisschen anstrengend. Ja, hat ein bisschen gedauert.
5: Und musstest du die syrische Staatsbürgerschaft abgeben oder hast du jetzt beide?
6: Ich habe beide, ja.
5: Und abgesehen davon, dass ich mir vorstelle, dass es das Leben viel leichter macht, was die ganze Bürokratie angeht und alles, bedeutet das für dich auch was, dass du jetzt auch deutscher Staatsbürger bist oder ist das mehr einfach nur ein Dokument?
6: Ja, ist viel besser, weil ich brauche nicht mehr jetzt 1-2 Jahre meinen Aufenthalt verlängern lassen. Das ist erste Sache. Zweite Sache, wir haben immer Probleme mit der syrischen Botschaft. Die syrische Botschaft in Berlin ist auch anstrengend. Und wenn man einen Antrag stellt von einem neuen Reisepass, die geben nur vor 2 Jahren und dauert länger, bis man neue bekommt. Jetzt habe ich ein bisschen Ruhe. Ich habe vor 10 Jahren zum Beispiel, ich habe ein bisschen Ruhe und ich habe auch keinen Kontakt mehr mit Ausländerbehörden. Die waren auch anstrengend mit uns. Ja.
5: Warum sind die anstrengend? Was wollen die?
6: Ausländerbehörde in Lockenwalde, die haben uns immer bestellt, dass wir syrischer Reisepass bringen und Botschaft, syrischer Botschaft in Berlin. Wenn ich jetzt Antrag stelle, dauert 6-7 Monate, bis ich neue Reisepass bekomme. Deshalb haben wir immer Probleme mit Ausländerbehörde und dann syrischer Botschaft. Ja, das war ein großes Problem. Ja.
7: Ist das auch was, worauf du stolz bist, dass du in ein fremdes Land gegangen bist, eine neue Sprache gelernt hast, Job und jetzt deutschen Pass? Es ist ja auch eine große Leistung. Ne?
6: Ja, das habe ich alles geschafft, aber es hat lange gedauert. Ich habe so viel Stress gehabt, bis ich das alles geschafft habe. Ja.
7: Und wie ist dein, sag ich mal so emotional, dein Gefühl? Also würdest du sagen, du bist auch ein bisschen deutscher geworden oder kann man das werden sozusagen?
6: Ich weiß ja auch nicht, ja. Alles Papier, ich bin Deutscher geworden. Ja, ich habe Reisepass und alles, aber ich fühle mich jetzt Syrer und Deutscher, kann man sagen, ja.
7: Ja. Was ja eigentlich ganz gut ist, oder, wenn man von beiden was hat?
6: Ja, würde ich sehen, vielleicht, wenn das Leben einfach wird, dann ist es schön, ja.
7: Ja. Aber ich glaube, selbst wenn du jetzt sozusagen einen deutschen Pass hast, schon sehr lange hier bist, sehr gut Deutsch sprichst, festen Job hast und so weiter, nicht alle akzeptieren dich so, oder? Als Deutschen, sondern es gibt manchmal noch Erfahrungen, wo Leute sagen, will ich nichts mit zu tun haben.
6: Ja, ein Thema würde ich darüber sprechen, dass seit 9 Jahren hier bin ich in Ludwigsfelde, wir haben keine so richtig deutsche Freunde. Ich weiß nicht, was ist das Problem, wir sind nicht akzeptiert in Deutschland oder was ist der Thema? Es auch bei Arbeit. Ich habe Arbeiterkollegen, aber die bleiben nur Arbeitskollegen. Die machen nicht so was anderes. Nur bei Arbeit, nur die netten Leute. Die anderen Menschen, die sind ja andere Menschen. Aber die netten Leute haben versucht, zum Beispiel, dass wir ein bisschen klarkommen, Freunde machen, aber die bleiben nur Arbeitskollegen. Und eine andere Sache will ich darüber reden. Das habe ich lange einen Schrebergarten gesucht und habe ich in Warteliste bin ich gemeldet. Das war vor 4 Jahren und damals gab es viele Garten frei, aber trotzdem haben bei mir nicht gemeldet und habe ich mich bewerben bei dem Vorstand. Die haben auch nicht akzeptiert. Nach langer Zeit habe ich gekämpft, dann habe ich einen Garten bekommen. Aber trotzdem nach 6 Monaten habe ich verkauft wegen Nachbarn, ja, die waren nicht so nett mit uns, die haben uns nicht akzeptiert, obwohl habe ich probiert mit den Menschen sprechen, fragen, ich habe versucht, die auch einladen, aber die waren so nicht nett mit uns, deshalb habe ich verkauft, ja. Nachdem ich den Garten verkauft habe, kam einer oder zwei Menschen vom Vorstand, die haben mit mir gesprochen, warum willst du verkaufen, warum nicht bleiben. Habe ich dir den Grund erzählt. Die waren auch Nachbarn von mir, aber die haben auch nicht versucht, probiert, mit mir klarkommen. Und dann die haben mir erzählt, dass die ganzen Nachbarn, die sind gegen Ausländer und die magen uns nicht und ja.
7: Das ist echt traurig, oder? Dass die Leute auf deine Einladung nicht eingehen.
6: Ja, traurig, weil ich wollte wirklich klar mit den Nachbarn kommen. Ich habe versucht, ich habe auch gegrillt und die ein bisschen geteilt, aber trotzdem nach ein paar Tagen, die haben gegen mich beschwert, weil die haben gesagt, Kinder laut und machen wie viel Feuer. Warum kauft man Garten? Damit ein bisschen Spaß haben, grillen und sowas, aber trotzdem, die haben gegen uns beschwert. Ja.
7: Wirst du es trotzdem weiter versuchen, auch noch ein paar deutsche Freunde zu finden oder sagst du an der Stelle, es klappt einfach nicht?
6: Wir würden immer versuchen. Ja, es gibt immer gute Leute. Ich zum Beispiel, ich kenne zwei Frauen aus Berlin. Ich habe damals, vor 9 Jahren habe ich die Frauen kennengelernt. Die haben Unterricht Leute gegeben, deutscher Unterricht. Ich habe auch die Frauen kennengelernt, die haben mir so viel geholfen. Und bis jetzt, die haben immer mit uns Kontakt. Die helfen uns sehr gerne. Ja, immer gibt es Leute, die gut sind. Ja. Muss man probieren, versuchen, ja.
7: Also man kann sagen, auf der einen Seite in Deutschland hast du bisher viele gute Erfahrungen gemacht, weil es gibt Chancen, es gibt Perspektiven, man kann schön wohnen, es gibt Sicherheit und für die Kinder auch gute Schulbildung und so. Auf der anderen Seite auch schwierig reinzukommen in die Gesellschaft und so. Denkst du da manchmal, dass du vielleicht irgendwann zurückgehst nach Syrien und da nochmal anfängst oder bleibst du jetzt hier?
6: Ja, dieses Thema ist schwer, dass ich alleine entscheide, weil ich habe zwei Kinder, die sind in Deutschland geboren. Es ist schwer, wieder nach Syrien gehen. Vielleicht ja, aber ich kann das nicht alleine entscheiden. Muss ich auch Kinder fragen, ob die hier bleiben oder auch meine Frau natürlich, ja. Ja, wir werden versuchen, ja, klarkommen in Deutschland.
5: Kawa Taher, der vor rund 10 Jahren aus dem Norden von Syrien gekommen ist und trotz aller Schwierigkeiten sein neues Leben in Teltow Fleming sehr mag und dort bleiben möchte. Danke für euer Interesse an unserer Reihe und bis zum nächsten Mal. Dann treffen wir eine Künstlerin aus Japan, die seit 3 Jahren in Beirut ihr Zuhause gefunden hat. Ich bin Hendrik Schröder, bis dahin.
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1: Zum Wetter die aktuelle Vorhersage des Deutschen Wetterdienstes. Weitgehend trocken, nur im Nordwesten vereinzelt Regen, sonst freundlich bei 20 bis 29 Grad. In der Nordhälfte und im Bergland weht ein stürmischer Wind. Morgen in der Nordwesthälfte und an den Alpen neben Schauern noch einzelne Gewitter, sonst ähnlich wie heute bei Höchstwerten von 20 bis 25 Grad. Im Süden und Osten lokal bis 27 Grad.

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1: Ich bin Thomas Bleskin. Strom ist für Verbraucher in Deutschland einer Analyse zufolge so teuer wie in keinem anderen G20-Land. Nach Berechnungen des Vergleichsportals Verivox kostet eine Kilowattstunde hierzulande im Schnitt knapp 36 Cent. Im Durchschnitt der G20-Staaten sind es nur gut 16 Cent.
2: Ein wesentlicher Treiber der hohen Stromkosten in Deutschland ist die hohe Steuer- und Abgabenlast. Laut Verivox-Daten entfallen aktuell über 60% des Strompreises auf Steuern, Umlagen, Abgaben und Netzentgelte. Wirtschaftsverbände fordern seit langem, die Stromsteuer für alle Unternehmen sowie für Haushalte zu senken. Die Strompreise in Deutschland gehörten zu den höchsten weltweit, so Verivox-Energieexperte Thorsten Stork. Das liege auch daran, dass die Stromproduktion selbst nur etwa ein Drittel des Strompreises für Haushalte ausmache. Doc Zeitler, Berlin.
3: Bei einem Fährunglück vor Zypern sind mindestens 7 Menschen ums Leben gekommen. 237 Passagiere konnten gerettet werden, nach 23 weiteren wird noch gesucht.
4: Plötzlich hat sich das Schiff zur Seite geneigt. Menschen sprangen panisch auf und suchten nach Rettungswesten. Einige versuchten, Scheiben einzuschlagen, um aus dem sinkenden Schiff herauszukommen. An Bord herrschte Chaos, berichtet ein Überlebender. Warum Wasser in das Schiff eindringen konnte, ist bislang unklar. Die Hoffnung, weitere Überlebende zu finden, schwindet. Das Schiff ist nämlich an einer Stelle gesunken, an der das Meer rund 500 Meter tief ist. Takistafos Athen.
3: Bei einem russischen Angriff auf ein ukrainisches Munitionsdepot nahe Kiew sind nach Angaben von Präsident Zelensky 38 Menschen getötet worden. 4 weitere werden noch vermisst, 20 Menschen wurden verletzt. Das Lager befand sich entgegen ukrainischen Vorschriften in einem Wohngebiet. Unter den Opfern waren vor allem Bewohner eines Altenheims. Gegen die Verantwortlichen wurde ein Strafverfahren eingeleitet. Zum Sport. Der SC Freiburg hat in der Fußball-Bundesliga deutlich gegen Werder Bremen gewonnen. Die Breisgauer setzten sich mit 4:1 durch und führten bereits zur Pause mit 2:0. Bei Werder gab Niklas Füllkrug sein Bundesliga-Comeback. Die deutschen Hockeyherren sind erneut Weltmeister. Im Finale in Belgien setzte sich das Team von Bundestrainer André Henning mit 1:0 gegen Spanien durch. Für Deutschland ist es nach 2002, 2006 und 2023 der 4. WM-Titel.
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3: Zum Wetter die aktuelle Vorhersage des Deutschen Wetterdienstes. Weitgehend trocken, nur im Nordwesten vereinzelt Regen, sonst freundlich bei 20 bis 29 Grad. In der Nordhälfte und im Bergland weht ein stürmischer Wind. Morgen in der Nordwesthälfte und an den Alpen neben Schauern noch einzelne Gewitter, sonst ähnlich wie heute bei Höchstwerten von 20 bis 25 Grad. Im Süden und Osten lokal bis 27 Grad.

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1: Zum Wetter die aktuelle Vorhersage des Deutschen Wetterdienstes. Weitgehend trocken, nur im Nordwesten vereinzelt Regen, sonst freundlich bei 20 bis 29 Grad. In der Nordhälfte und im Bergland weht ein stürmischer Wind. Morgen in der Nordwesthälfte und an den Alpen neben Schauern noch einzelne Gewitter, sonst ähnlich wie heute bei Höchstwerten von 20 bis 25 Grad. Im Süden und Osten lokal bis 27 Grad.

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1: Ich bin Thomas Bleskin. Strom ist für Verbraucher in Deutschland so teuer wie in keinem anderen G20-Staat. Das haben Berechnungen des Vergleichsportals Verivox ergeben.
2: G20, das ist die Gruppe der führenden Industrie- und Schwellenländer. Aber nicht nur hier liegt Deutschland bei den Strompreisen weit vorne, das gilt weltweit, heißt es von Verivox. In Deutschland kostet die Kilowattstunde 35,6 Cent, der G20-Durchschnitt liegt bei gerade mal 16,3 Cent, das heißt, wir zahlen mehr als doppelt so viel. Hauptgrund sind die hohen Steuern und Abgaben. Laut Verivox entfallen aktuell über 60% des Strompreises in Deutschland auf Steuern, Umlagen, Abgaben und Netzentgelte. Uli Reitinger, Nachrichtenredaktion.
1: Bei einem Fährunglück vor Zypern sind mindestens 7 Menschen ums Leben gekommen. 237 Passagiere konnten gerettet werden, nach 23 weiteren wird noch gesucht. Die Fähre war kurz nach dem Auslaufen gekentert, nachdem Wasser eingedrungen war.
3: Die Rettungskräfte befürchten, dass die Zahl der Opfer noch steigen könnte. Fernsehbilder zeigen Menschen in Rettungswesten, die darauf warten, von den Einsatzkräften in Sicherheit gebracht zu werden. Ein Hubschrauber kreist über der Unglücksstelle, während die Besatzungen zahlreicher Boote weitere Menschen aus dem Wasser retten. Die Such- und Rettungsaktion läuft nach Angaben der Behörden auf Hochtouren. Takis Athen.
1: Nach den tödlichen Schüssen bei einer Rave-Veranstaltung in der Schweiz fahndet die Polizei intensiv nach dem Täter oder den Tätern. Auch die Polizei auf deutscher Seite beteiligt sich an den Fahndungsmaßnahmen. Bei dem Vorfall in Aarau wurde eine 22-Jährige getötet, 4 Männer und eine Frau wurden teils schwer verletzt. Das Motiv ist noch unklar. Die US-Raumfahrtbehörde NASA hat ein neues Weltraumteleskop gestartet, das deutlich schneller und leistungsfähiger arbeiten soll als Hubble. Das Nancy Grace Roman Space Telescope hob mit einer SpaceX-Rakete in Florida ab. In etwa einem Monat soll es seine Umlaufbahn erreichen und Anfang 2027 erste Bilder liefern. Zum Sport. Der SC Freiburg hat in der Fußball-Bundesliga deutlich gegen Werder Bremen gewonnen. Die Breisgauer setzten sich mit 4:1 durch und führten bereits zur Pause mit 2:0. Bei Werder gab Niklas Füllkrug sein Bundesliga-Comeback. Der 33-Jährige stand in der Startelf und wurde nach einer Stunde ausgewechselt.
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1: Zum Wetter, die aktuelle Vorhersage des Deutschen Wetterdienstes, weitgehend trocken, nur im Nordwesten vereinzelt Regen, sonst freundlich bei 20 bis 29 Grad. In der Nordhälfte und im Bergland weht ein stürmischer Wind. Morgen in der Nordwesthälfte und an den Alpen neben Schauern noch einzelne Gewitter, sonst ähnlich wie heute bei Höchstwerten von 20 bis 25 Grad. Im Süden und Osten lokal bis 27 Grad.

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1: Zum Wetter die aktuelle Vorhersage des Deutschen Wetterdienstes. Weitgehend trocken, nur im Nordwesten vereinzelt Regen, sonst freundlich bei 20 bis 29 Grad. In der Nordhälfte und im Bergland weht ein stürmischer Wind. Morgen in der Nordwesthälfte und an den Alpen neben Schauern noch einzelne Gewitter, sonst ähnlich wie heute bei Höchstwerten von 20 bis 25 Grad. Im Süden und Osten lokal bis 27 Grad.
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1: Ich bin Thomas Bleskin. Strom ist für Verbraucher in Deutschland einer Analyse zufolge so teuer wie in keinem anderen G20-Land. Nach Berechnungen des Vergleichsportals Verivox kostet eine Kilowattstunde hierzulande im Schnitt knapp 36 Cent. Im Durchschnitt der G20-Staaten sind es nur gut 16 Cent.
2: Ein wesentlicher Treiber der hohen Stromkosten in Deutschland ist die hohe Steuer- und Abgabenlast. Laut Verivox-Daten entfallen aktuell über 60% des Strompreises auf Steuern, Umlagen, Abgaben und Netzentgelte. Wirtschaftsverbände fordern seit langem, die Stromsteuer für alle Unternehmen sowie für Haushalte zu senken. Die Strompreise in Deutschland gehörten zu den höchsten weltweit, so Verivox-Energieexperte Thorsten Stork. Das liege auch daran, dass die Stromproduktion selbst nur etwa ein Drittel des Strompreises für Haushalte ausmache. Doc Zeitler, Berlin.
3: Bei einem Fährunglück vor Zypern sind mindestens 7 Menschen ums Leben gekommen. 237 Passagiere konnten gerettet werden. Nach 23 weiteren wird noch gesucht.
4: Plötzlich hat sich das Schiff zur Seite geneigt. Menschen sprangen panisch auf und suchten nach Rettungswesten. Einige versuchten, Scheiben einzuschlagen, um aus dem sinkenden Schiff herauszukommen. An Bord herrschte Chaos, berichtet ein Überlebender. Warum Wasser in das Schiff eindringen konnte, ist bislang unklar. Die Hoffnung, weitere Überlebende zu finden, schwindet. Das Schiff ist nämlich an einer Stelle gesunken, an der das Meer rund 500 Meter tief ist. Takistafos Athen.
3: Bei einem russischen Angriff auf ein ukrainisches Munitionsdepot nahe Kiew sind nach Angaben von Präsident Zelensky 38 Menschen getötet worden. 4 weitere werden noch vermisst, 20 Menschen wurden verletzt. Das Lager befand sich entgegen ukrainischen Vorschriften in einem Wohngebiet. Unter den Opfern waren vor allem Bewohner eines Altenheims. Gegen die Verantwortlichen wurde ein Strafverfahren eingeleitet. Zum Sport. Der SC Freiburg hat in der Fußball-Bundesliga deutlich gegen Werder Bremen gewonnen. Die Breisgauer setzten sich mit 4:1 durch und führten bereits zur Pause mit 2:0. Bei Werder gab Niklas Füllkrug sein Bundesliga-Comeback. Die deutschen Hockeyherren sind erneut Weltmeister. Im Finale in Belgien setzte sich das Team von Bundestrainer André Henning mit 1:0 gegen Spanien durch. Für Deutschland ist es nach 2002, 2006 und 2023 der 4. WM-Titel.
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3: Zum Wetter die aktuelle Vorhersage des Deutschen Wetterdienstes. Weitgehend trocken, nur im Nordwesten vereinzelt Regen, sonst freundlich bei 20 bis 29 Grad. In der Nordhälfte und im Bergland weht ein stürmischer Wind. Morgen in der Nordwesthälfte und an den Alpen neben Schauern noch einzelne Gewitter, sonst ähnlich wie heute bei Höchstwerten von 20 bis 25 Grad. Im Süden und Osten lokal bis 27 Grad.
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1: Zum Wetter die aktuelle Vorhersage des Deutschen Wetterdienstes. Weitgehend trocken, nur im Nordwesten vereinzelt Regen, sonst freundlich bei 20 bis 29 Grad. In der Nordhälfte und im Bergland weht ein stürmischer Wind. Morgen in der Nordwesthälfte und an den Alpen neben Schauern noch einzelne Gewitter, sonst ähnlich wie heute bei Höchstwerten von 20 bis 25 Grad. Im Süden und Osten lokal bis 27 Grad.
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1: Ich bin Thomas Brockt. Wer ist für den versuchten Anschlag mit einer Sprengstoffdrohne verantwortlich, die Anfang August auf dem Flughafen Leipzig-Halle in der Nähe ukrainischer Frachtmaschinen entdeckt wurde? Schon bald will die Bundesregierung dazu Angaben machen. Die Ermittlungen stünden kurz vor dem Abschluss, sagte Kanzler Merz am Abend im ARD-Sommerinterview.
2: Die Bundesregierung stimmt ihre angekündigte Reaktion auf den versuchten Sprengstoffanschlag demnach aktuell mit europäischen Partnern und innerhalb der NATO ab. Es werde eine Reaktion aus Deutschland sein, aber die Partner würden davon nicht überrascht werden. Auf die Frage, ob Deutschland überhaupt angemessen reagieren könnte, sollte sich eine Urheberschaft Russlands herausstellen, antwortete der Kanzler. Warten wir mal ab, was angemessen reagieren heißt. Aus Regierungskreisen ist zu hören, in einem so gravierenden Fall sei es mit der Ausweisung von einem oder zwei Diplomaten nicht getan. Dirk Zeitler, Nachrichtenredaktion.
1: Deutschland hat einer neuen Analyse zufolge unter den G20-Staaten die höchsten Strompreise. Nach Berechnungen des Vergleichsportals Verivox kostet eine Kilowattstunde hierzulande im Schnitt 35,6 Cent und damit mehr als doppelt so viel wie im G20-Durchschnitt. Als wesentlichen Grund nennt Verivox die hohe Belastung durch Steuern, Umlagen, Abgaben und Netzentgelte. Die Zahl der Toten nach der Flut in China und Nepal steigt weiter. Mehr als 3000 Menschen gelten als vermisst, darunter auch Deutsche. Rettungsteams kämpfen gegen neue Gefahren und schwierige Bedingungen.
3: Chinas Rettungskräfte beobachten einen See, der sich oberhalb eines schwer verwüsteten Grenzpostens in Tibet neu gebildet hat. Die Sorge ist, dass das Wasser eine neue Flut auslöst. In Nepal bleibt das Schicksal von Arbeitern an einem Wasserkraftwerk unklar. Sie sollen sich dort in einen Tunnel geflüchtet haben. Spezialretter konnten nun einen Zugang graben. Die Lage der vermissten Deutschen bleibt weiter ungewiss. Chinas Behörden machten heute öffentlich, dass sich in Tibet 3 Deutsche unter den 261 vermissten Ausländern befinden. Bislang fehlt von ihnen jedoch jede Spur. Aus Peking, Johannes Neudecker.
1: In der Fußball-Bundesliga hat der FC Schalke 04 ein bitteres Comeback erlebt. Der Aufsteiger verlor zum Saisonstart beim FC Augsburg mit 0:3. Außerdem gewann der SC Freiburg gegen Werder Bremen mit 4:1. Und die deutschen Hockeyherren sind zum 4. Mal Weltmeister. Im Finale in Belgien setzte sich das Team mit 1:0 gegen Spanien durch.
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1: Zum Wetter die aktuelle Vorhersage des Deutschen Wetterdienstes. In der Nacht ist es unbeständig. Im Norden gibt es einzelne Schauer und Gewitter. Später zieht auch von Südwesten her gebietsweise Regen auf. Die Temperaturen sinken auf 17 bis 11 Grad. Tagsüber bleibt es vor allem im Nordwesten wechselhaft mit teils kräftigen Schauern und Gewittern. Im Süden zeigt sich dagegen häufiger die Sonne. Dort bleibt es meist trocken. Die Höchstwerte liegen zwischen 20 und 27 Grad.

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1: Zum Wetter die aktuelle Vorhersage des Deutschen Wetterdienstes. In der Nacht ist es unbeständig. Im Norden gibt es einzelne Schauer und Gewitter. Später zieht auch von Südwesten her gebietsweise Regen auf. Die Temperaturen sinken auf 17 bis 11 Grad. Tagsüber bleibt es vor allem im Nordwesten wechselhaft mit teils kräftigen Schauern und Gewittern. Im Süden zeigt sich dagegen häufiger die Sonne. Dort bleibt es meist trocken. Die Höchstwerte liegen zwischen 20 und 27 Grad.

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1: Ich bin Thomas Brockt. Wie sieht die angekündigte Reaktion auf den versuchten Sprengstoffanschlag am Flughafen Leipzig-Halle aus? Die Bundesregierung will darauf bald eine Antwort geben. Das bestätigte Kanzler Merz nochmal in der ARD. Demnach laufen dazu aktuell Abstimmungen mit den Partnern.
2: Die ist abgestimmt. Die wird in diesen Tagen auch final abgestimmt mit der Europäischen Union, mit den NATO-Partnern. Es wird eine Reaktion aus Deutschland sein, aber die Partner in der Europäischen Union und in der NATO werden davon nicht überrascht.
1: Bundeskanzler Merz. Eine mit Sprengstoff präparierte Drohne war Anfang August im Sicherheitsbereich des Flughafens zwischen ukrainischen Frachtmaschinen entdeckt worden. Nach dem Fährunglück vor Zypern mit mindestens 8 Toten sind der Kapitän und 7 Crewmitglieder festgenommen worden. Die Behörden kündigten an, mögliche Versäumnisse umfassend zu untersuchen. Die Rettungsarbeiten dauern an, nach zahlreichen Menschen wird noch gesucht. Die Fähre war kurz nach dem Auslaufen aus Kyrenia in Nordzypern gekentert, nachdem Wasser eingedrungen war. Die Schweiz wird von einer Bluttat erschüttert. Bei einem Rave in Aarau fielen vergangene Nacht Schüsse. Eine junge Frau starb und 5 Menschen wurden zum Teil schwer verletzt. Die Fahndung laufe auf Hochtouren, teilte die Polizei mit.
3: Die Ermittler tappen noch im Dunkeln. Sie wissen noch nicht, wer hinter der Tat steckt und was das Motiv sein könnte. Einen Anschlag halten sie für eher wenig wahrscheinlich. Die Veranstaltung war schon vorbei und nur noch wenige Besucher waren auf dem Gelände, als die Schüsse fielen. Eine 22 Jahre alte Frau wurde tödlich getroffen. Sie soll vor Ort verblutet sein. 4 Männer und eine Frau wurden teils schwer verletzt. Die Fahndung gilt auch für den deutschen Raum. Die Fahrt von Aarau an die deutsche Grenze dauert nur etwa 45 Minuten. Aus Wien, Matthias Röder.
1: In der Fußball-Bundesliga hat der FC Schalke 04 ein bitteres Comeback erlebt. Der Aufsteiger verlor zum Saisonstart beim FC Augsburg mit 0:3. Außerdem gewann der SC Freiburg gegen Werder Bremen mit 4:1. Und die deutschen Hockeyherren sind zum 4. Mal Weltmeister. Im Finale in Belgien setzte sich das Team mit 1:0 gegen Spanien durch.
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1: Zum Wetter die aktuelle Vorhersage des Deutschen Wetterdienstes. In der Nacht ist es unbeständig. Im Norden gibt es einzelne Schauer und Gewitter. Später zieht auch von Südwesten her gebietsweise Regen auf. Die Temperaturen sinken auf 17 bis 11 Grad. Tagsüber bleibt es vor allem im Nordwesten wechselhaft mit teils kräftigen Schauern und Gewittern. Im Süden zeigt sich dagegen häufiger die Sonne. Dort bleibt es meist trocken. Die Höchstwerte liegen zwischen 20 und 27 Grad.

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1: Zum Wetter die aktuelle Vorhersage des Deutschen Wetterdienstes. In der Nacht ist es unbeständig. Im Norden gibt es einzelne Schauer und Gewitter. Später zieht auch von Südwesten her gebietsweise Regen auf. Die Temperaturen sinken auf 17 bis 11 Grad. Tagsüber bleibt es vor allem im Nordwesten wechselhaft mit teils kräftigen Schauern und Gewittern. Im Süden zeigt sich dagegen häufiger die Sonne. Dort bleibt es meist trocken. Die Höchstwerte liegen zwischen 20 und 27 Grad.

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1: Ich bin Thomas Brock. Das US-Militär hat Medienberichten zufolge erstmals seit Ende Juli wieder Angriffe im Iran geflogen. Ziel seien zwei iranische Raketenwerfer auf der Insel Larak gewesen, berichten etwa die Sender Fox News und CBS News unter Berufung auf einen US-Beamten.
2: Seit Wochen herrschte Ruhe zwischen den Kriegsparteien USA und Iran, allerdings gab es auch keinerlei Verhandlungsfortschritte. Jetzt startete das US-Militär wieder Angriffe, vor allem um zu verhindern, dass der Iran weitere Seeminen in der Straße von Hormuz verteilt. Präsident Trump behauptet, der Handelsweg sei von allen Minen geräumt und er hat gedroht, alle Schiffe zu zerstören, die in der Meerenge Seeminen legen. Trump beteuert auch, dass der Iran bezwungen und die Straße von Hormuz offen sei, allerdings liegt der Schiffsverkehr dort weiterhin ziemlich breit. Aus den USA, Tina Eck.
1: Wie sieht die angekündigte Reaktion auf den versuchten Sprengstoffanschlag am Flughafen Leipzig-Halle aus? Die Bundesregierung will darauf bald eine Antwort geben, das bestätigte Kanzler Merz nochmal in der ARD. Demnach laufen dazu aktuell Abstimmungen mit den Partnern.
3: Die ist abgestimmt, die wird in diesen Tagen auch final abgestimmt mit der Europäischen Union, mit den NATO-Partnern. Es wird eine Reaktion aus Deutschland sein, aber die Partner in der Europäischen Union und in der NATO werden davon nicht überrascht.
1: Bundeskanzler Merz. Eine mit Sprengstoff präparierte Drohne war Anfang August im Sicherheitsbereich des Flughafens zwischen ukrainischen Frachtmaschinen entdeckt worden. Nach dem Fährunglück vor Zypern mit mindestens 8 Toten sind der Kapitän und 7 Crewmitglieder festgenommen worden. Die Behörden kündigten an, mögliche Versäumnisse umfassend zu untersuchen. Die Rettungsarbeiten dauern an, nach zahlreichen Menschen wird noch gesucht. Die Fähre war kurz nach dem Auslaufen aus Kyrenia in Nordzypern gekentert, nachdem Wasser eingedrungen war. In der Fußball-Bundesliga hat der FC Schalke 04 ein bitteres Comeback erlebt. Der Aufsteiger verlor zum Saisonstart beim FC Augsburg mit 0:3. Außerdem gewann der SC Freiburg gegen Werder Bremen mit 4:1. Und die deutschen Hockeyherren sind zum 4. Mal Weltmeister. Im Finale in Belgien setzte sich das Team mit 1:0 gegen Spanien durch.
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1: Zum Wetter die aktuelle Vorhersage des Deutschen Wetterdienstes. In der Nacht ist es unbeständig. Im Norden gibt es einzelne Schauer und Gewitter. Später zieht auch von Südwesten her gebietsweise Regen auf. Die Temperaturen sinken auf 17 bis 11 Grad. Tagsüber bleibt es vor allem im Nordwesten wechselhaft mit teils kräftigen Schauern und Gewittern. Im Süden zeigt sich dagegen häufiger die Sonne. Dort bleibt es meist trocken. Die Höchstwerte liegen zwischen 20 und 27 Grad.

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1: Zum Wetter die aktuelle Vorhersage des Deutschen Wetterdienstes. In der Nacht ist es unbeständig. Im Norden gibt es einzelne Schauer und Gewitter. Später zieht auch von Südwesten her gebietsweise Regen auf. Die Temperaturen sinken auf 17 bis 11 Grad. Tagsüber bleibt es vor allem im Nordwesten wechselhaft mit teils kräftigen Schauern und Gewittern. Im Süden zeigt sich dagegen häufiger die Sonne. Dort bleibt es meist trocken. Die Höchstwerte liegen zwischen 20 und 27 Grad.

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1: Ich bin Thomas Brockt. Wer ist für den versuchten Anschlag mit einer Sprengstoffdrohne verantwortlich, die Anfang August auf dem Flughafen Leipzig-Halle in der Nähe ukrainischer Frachtmaschinen entdeckt wurde? Schon bald will die Bundesregierung dazu Angaben machen. Die Ermittlungen stünden kurz vor dem Abschluss, sagte Bundeskanzler Merz im ARD-Sommerinterview.
2: Die Bundesregierung stimmt ihre angekündigte Reaktion auf den versuchten Sprengstoffanschlag demnach aktuell mit europäischen Partnern und innerhalb der NATO ab. Es werde eine Reaktion aus Deutschland sein, aber die Partner würden davon nicht überrascht werden. Auf die Frage, ob Deutschland überhaupt angemessen reagieren könnte, sollte sich eine Urheberschaft Russlands herausstellen, antwortete der Kanzler. Warten wir mal ab, was angemessen reagieren heißt. Aus Regierungskreisen ist zu hören, in einem so gravierenden Fall sei es mit der Ausweisung von einem oder zwei Diplomaten nicht getan. Dirk Zeitler, Nachrichtenredaktion.
1: Das US-Militär hat Medienberichten zufolge erstmals seit Ende Juli wieder Ziele im Iran angegriffen. Es nahm dabei zwei Raketenwerfer auf der Insel Larak ins Visier, wie unter anderem die Sender Fox News und CBS berichten. Sie sollten daran gehindert werden, neue Seeminen in der Straße von Hormuz zu legen, hieß es. Die iranischen Revolutionsgarden drohten umgehend mit Vergeltung. Die Zahl der Toten nach der Flut in China und Nepal steigt weiter. Mehr als 3000 Menschen gelten als vermisst, darunter auch Deutsche. Rettungsteams kämpfen gegen neue Gefahren und schwierige Bedingungen.
3: Chinas Rettungskräfte beobachten einen See, der sich oberhalb eines schwer verwüsteten Grenzpostens in Tibet neu gebildet hat. Die Sorge ist, dass das Wasser eine neue Flut auslöst. In Nepal bleibt das Schicksal von Arbeitern an einem Wasserkraftwerk unklar. Sie sollen sich dort in einen Tunnel geflüchtet haben. Spezialretter konnten nun einen Zugang graben. Die Lage der vermissten Deutschen bleibt weiter ungewiss. Chinas Behörden machten heute öffentlich, dass sich in Tibet 3 Deutsche unter den 261 vermissten Ausländern befinden. Bislang fehlt von ihnen jedoch jede Spur. Aus Peking, Johannes Neudecker.
1: In der Fußball-Bundesliga hat der FC Schalke 04 ein bitteres Comeback erlebt. Der Aufsteiger verlor zum Saisonstart beim FC Augsburg mit 0:3. Außerdem gewann der SC Freiburg gegen Werder Bremen mit 4:1. Und die deutschen Hockeyherren sind zum 4. Mal Weltmeister. Im Finale in Belgien setzte sich das Team mit 1:0 gegen Spanien durch.
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1: Zum Wetter die aktuelle Vorhersage des Deutschen Wetterdienstes. In der Nacht ist es unbeständig. Im Norden gibt es einzelne Schauer und Gewitter. Später zieht auch von Südwesten her gebietsweise Regen auf. Die Temperaturen sinken auf 17 bis 11 Grad. Tagsüber bleibt es vor allem im Nordwesten wechselhaft mit teils kräftigen Schauern und Gewittern. Im Süden zeigt sich dagegen häufiger die Sonne. Dort bleibt es meist trocken. Die Höchstwerte liegen zwischen 20 und 27 Grad.

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1: Zum Wetter die aktuelle Vorhersage des Deutschen Wetterdienstes. In der Nacht ist es unbeständig. Im Norden gibt es einzelne Schauer und Gewitter. Später zieht auch von Südwesten her gebietsweise Regen auf. Die Temperaturen sinken auf 17 bis 11 Grad. Tagsüber bleibt es vor allem im Nordwesten wechselhaft mit teils kräftigen Schauern und Gewittern. Im Süden zeigt sich dagegen häufiger die Sonne. Dort bleibt es meist trocken. Die Höchstwerte liegen zwischen 20 und 27 Grad.
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1: Ich bin Thomas Brock. Wie sieht die angekündigte Reaktion auf den versuchten Sprengstoffanschlag am Flughafen Leipzig-Halle aus? Die Bundesregierung will darauf bald eine Antwort geben.